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1: Genau, hier ist das Freie Radio Kassel mit dem Nachtprogramm. Heute Nacht gibt es Musik von Barclay James Harvest zu hören. Allerdings nicht die bekannten Hits aus den späten 70er, frühen 80er Jahren, sondern die frühen Aufnahmen, die ersten LPs dieser englischen Band, die in Deutschland ja immer noch so ein bisschen geringschätzig behandelt wird, weil sie eben ziemlich poppige Musik gemacht hat dann später. Aber in der Frühzeit haben sie teilweise sehr progressive Musik gemacht. Wie eben gehört, das war die erste LP von Barclay James Harvest, das erste Album aus dem Jahr 1970, damals mit Orchesterbegleitung aufgenommen und mit Mellotron und mit teilweise auch relativ progressiven Einflüssen. Und wir haben gehört, die Platte war natürlich der Zeit auch geschuldet, sehr zeitgemäß. Eben zum Schluss gehört Dark Now My Sky, das Stück, das zum großen Teil mit Orchester aufgenommen wurde und ja auch so ein bisschen die Ambitionen, die künstlerischen Ambitionen der Bandmitglieder gezeigt hat, die sie später allerdings dann so ein klein wenig verloren haben und sie haben sich dann hier mehr in Richtung Pop bewegt, wie wir alle wissen. So, wir machen weiter hier in unserer langen Nacht mit Musik von Barclay James Harvest und wir gehen ein Jahr voraus ins Jahr 71. Da gab es gleich zwei LPs, eine im Jahr 71 zu Beginn des Jahres, die hören wir dann nachher noch und die andere Barclay James Harvest and Other Short Stories, die ist erschienen Ende des Jahres 1971 und da war unter anderem auch einer der später ziemlich bekannten Songs drauf, Medicine Man, das ist ein Stück, das sie auch später noch in ihrer großen kommerziell erfolgreichen Zeit gerne live gespielt haben. Nun denn, also hier weiter in der Barclay James Harvest Nacht im Freien Radio Kassel, Barclay James Harvest and Other Short Stories. Viel Spaß.

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1: Das Freie Radio Kassel ist hier mitten in der Nacht und ihr hört Musik von Barclay James Harvest, eben die LP aus dem Jahre 1900 und wann ist es gewesen? 71, genau. Barclay James Harvest and Other Short Stories, das dritte Album der Band, damals die ja in Deutschland bekannt geworden ist in den späten 70er Jahren. Mit großen Hits wie Love on the Line und Life is for Living, Hymn war ein großer Hit und viele andere. Aber in der Frühzeit haben sie wirklich tolle Musik gemacht. Barclay James Harvest gehören zu den Gruppen, die, als sie gute Musik gemacht haben, fast niemand hören wollte. Und später, als sie dann berühmt geworden sind und kommerziell erfolgreich, da wurde die Musik dann ein klein wenig langweiliger und nicht mehr ganz so spannend. Aber heute gibt es hier die frühen Alben von Barclay James Harvest zu hören. Und wie gesagt, eben diese LP aus dem Jahre 1971. Damals hat man auch versucht, immer wieder auch Singles zu veröffentlichen, obwohl bei diesen Progressive-Rock-Bands, das waren ja eigentlich LP-Bands oder auch Bands, die hauptsächlich live gespielt haben. Und Barclay James Harvest haben natürlich auch hauptsächlich lange Strecken gefüllt, also LPs. Die Stücke waren ja auch ziemlich lang, wir haben es eben gehört, meistens sehr ausladend und sehr expressiv auch teilweise. Das war nicht unbedingt das Ideale für Single-Hits. Und damals in den frühen 70er Jahren, da war ja auch völlig andere Musik in den englischen Charts angesagt. Da war Glamrock angesagt und verschiedene andere eher poppige Geschichten. Und da hat das natürlich nicht so gut reingepasst. Trotzdem hat man immer wieder Singles veröffentlicht, wie zum Beispiel hier eine Single aus dem Jahre 1972, Child of Man. Das hören wir hier mal in einer BBC-Live-Session-Version aus dem März 1972, Child of Man.

I'm Over You von Barclay James Harvest. Das war die B-Seite der Single Child of Man, die wir vorher gehört haben. Aus dem Jahr 1972, eine Single, die damals nicht auf dem Originalalbum drauf war. Aber der gewünschte Erfolg hat sich auch da nicht eingestellt. Wie überhaupt Barclay James Harvest in den ersten Jahren ihrer Karriere, in den ersten 4 Jahren, überhaupt nicht in die englischen Charts gekommen sind. Und später dann, selbst als sie ganz groß waren in Europa, in Deutschland vor allem, haben sie ja Millionen von Platten verkauft, dann in den späten 70ern. Selbst in der Ära hatten sie in England eigentlich immer nur bestenfalls mittlere Chartnotierungen. Von Amerika ganz zu schweigen, da hat die überhaupt niemand gekannt. Viele ihrer Platten sind in Amerika auch gar nicht veröffentlicht worden. Aber in Europa, speziell in Deutschland, waren Barclay James Harvest dann in den späten 70ern eine der ganz, ganz großen Attraktionen, Konzertattraktionen und auch eine der Bands, die am meisten Platten verkauft haben. Warum das so ist, das ist die Frage, die haben sich damals viele Leute gestellt, denn Barclay waren eigentlich immer eine sehr, eine sehr normale Band. Die haben nichts Besonderes gehabt. Die Jungs, diese 4 Herren, die sahen eigentlich eher wie ganz normale Studenten oder so aus. Der Einzige, der so ein bisschen herausstach, war Les Holroyd, der Bassist. Mit seinen langen Locken, mit seinen dunklen Locken und seinem Vollbart sah er zumindest ein ganz klein wenig wie ein Popstar aus. Aber ansonsten hätte das eigentlich genauso gut die Gruppe von Bühnenarbeitern sein können, die da die Instrumente einstellen. Und die Musik war eigentlich auch alles andere als spektakulär oder auffällig. Aber wahrscheinlich war es gerade das, was viele Leute damals im Zeitalter von Punk und Disco und Hard Rock und großen bombastischen Geschichten, das hat wahrscheinlich viele Leute beeindruckt und hat vielen Leuten gefallen, dass man eben da auch mit bescheidenen Mitteln sehr angenehme und sehr schöne und eingängige Musik machen kann, ohne sich da groß als großer Popstar zu präsentieren. Wie gesagt, in der Frühzeit war das aber noch ein bisschen anders, da hat die Gruppe überhaupt keinen Erfolg gehabt und in dieser Zeit hat man auch dann ganz seltsame Versuche unternommen, den Erfolg herbeizuschaffen. Beispielsweise ist im Jahr 72 eine Single veröffentlicht worden, nicht unter dem Namen Barclay James Harvest, sondern unter dem Namen Bombadil. Bombadil, das ist wohl eine Figur aus diesem Buch, diesem Herr der Ringe. Da kenne ich mich nun überhaupt nicht aus, das ist für mich alles esoterischer Unfug, aber es gibt ja sehr viele Leute, die das ganz toll finden, Herr der Ringe und die Filme sind ja auch sehr erfolgreich. Das Buch verkauft sich bis heute in großen Stückzahlen und damals war das auch schon so, da gab es eben so einen gewissen Hang zu Mystizismus und irgendwelchen Märchen, altertümlichen Gestalten und so weiter, so ein bisschen Eskapismus auch damals. Und Barclay James Harvest haben sich da offenbar etwas anhängen wollen und haben halt unter diesem Titel oder unter diesem Namen, diesem Pseudonym, eine Single veröffentlicht, die aber auch kein Erfolg wurde. Aber wir hören es uns trotzdem an. When the City Sleeps war auf der einen Seite und Breathless auf der anderen Seite. Und auch das war im Jahr 1972.

Breathless war das von einer Gruppe namens Bombadil alias Barclay James Harvest. Und wir haben es eben gehört, dieses Stück, das wir gerade eben gehört haben, Breathless. Das war schon so ein Versuch, wenn auch vielleicht ein klein wenig ironisch gemeint, ein Versuch, dem damaligen Glamrock entgegenzukommen. Das war vom Sound her doch sehr stark, wie damals Bands wie T-Rex oder ähnliche geklungen haben. Aber auch das war natürlich kein Erfolg. Die Gruppe ist weiterhin ja eher im Mittelfeld oder im unteren Bereich der britischen Musikszene sich befindlich gewesen und musste sich mit Konzerten über Wasser halten, was aber auch sehr schwierig gewesen ist, weil die Konzerte auch extrem viel Geld gekostet haben. Denn die Gruppe ist damals mit einem Orchester gereist, jedenfalls sehr oft. Sie haben also ein ganzes Orchester auf die Bühne gebracht und das hat natürlich enorm viel Geld verschlungen. Der Druck durch die Plattenfirma, durch EMI, war dann auch relativ groß. Die haben sich am Anfang noch die ersten ein, zwei Jahre noch geduldet, haben gesagt, na gut, das dauert eine Weile, bis so eine Band auch dann bekannt wird und bis dann die Erfolge kommen. Aber als die Erfolge dann auch nach zwei Jahren immer noch nicht kamen, da hat man dann gesagt, ihr müsst mal sehen, dass ihr endlich mal eine Hit-Single bekommt oder dass eure LPs sich besser verkaufen. Aber das hat dann auch nicht funktioniert. Und unter diesem Druck ist dann im Jahr 72 auch die vierte LP der Gruppe entstanden. Baby James Harvest ist dann Ende des Jahres 72 erschienen und ist eine wiederum eigentlich sehr wunderbare LP, die die Qualitäten der Gruppe ziemlich deutlich gezeigt hat. Und das herausragende Stück auf dieser Platte ist das letzte, ein ziemlich langes Stück namens Moonwater, an dem der Keyboarder Stuart Wolstenholm, der auch immer so eine Tendenz hatte, mit klassischen Mitteln sich zu beschäftigen, er hat auch wohl eine klassische Musikausbildung gehabt und er hat ein Stück gemacht, das viele Leute so ein bisschen an Gustav Mahler erinnert hat damals. Und dieses Stück Moonwater ist eben auch hier auf der Platte mit drauf. Er hat an diesem Stück gearbeitet in einem Studio, während der Rest der Band an den anderen Songs in einem anderen Studio gearbeitet hat. Die haben sich also dann irgendwie so ein bisschen auch aufgeteilt. Und die Platte ist dann aber trotzdem, obwohl es eigentlich eine sehr, sehr schöne Platte ist, auch wiederum kein Erfolg gewesen. Das war dann auch die letzte Platte, die sie für Harvest, also für EMI, aufgenommen haben. Danach sind sie dann aus ihrem Vertrag entlassen worden, beziehungsweise der Vertrag wurde nicht verlängert und 1973 stand die Gruppe dann ohne Plattenvertrag da. Aber dazu kommen wir gleich. Hier jetzt also das Album, das letzte Album, das sie für Harvest gemacht haben, Baby James Harvest aus dem Jahre 1972. Und wie gesagt, besonders den letzten Track, den sechsten, Moonwater, den möchte ich euch ans Herz legen. Das ist wirklich was ganz Besonderes. Viel Spaß.

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1: Genauso ist es, liebe Freunde, hier ist das Freie Radio Kassel mitten in der Nacht mit dem Nachtprogramm logischerweise. Und heute Nacht gibt's Musik von Barclay James Harvest zu hören, allerdings keine bekannten Hits, sondern die Aufnahmen aus der Frühzeit dieser englischen, ja, Progressive-Pop-Band, würde ich mal sagen. Diese Aufnahme, die wir eben gehört haben, entstammten dem Album Barclay James Harvest, Baby James Harvest. Das war die vierte LP dieser Gruppe, die damals im Jahr 1972 erschienen ist. Und die letzte, die sie damals für das Label EMI bzw. für Harvest gemacht haben, für das Harvest-Label, das ja so eine Art Speziallabel von EMI gewesen ist, wo die ganzen Progressive-Bands unter Vertrag gewesen sind. Ja, vielleicht auch Musik, die sehr schön passt zur Nacht, in gewisser Weise zumindest. Dieser LP, Baby James Harvest, ich habe es ja vorhin gesagt, war auch kein großer Erfolg, obwohl die Gruppe unter Erfolgsdruck stand. Die Plattenfirma hat gesagt, ihr müsst endlich mal sehen, dass ihr ein bisschen Geld verdient. Denn die Gruppe hatte immense Schulden bei der Plattenfirma. Die Plattenproduktionen waren nicht billig. Wir haben das ja eben gehört, das ist ja schon durchaus ziemlich opulent gewesen. Und das kostet ja auch Geld, solche Aufnahmen zu machen. Und die Konzerte waren auch relativ teuer. Denn die Gruppe hat damals tatsächlich darauf bestanden, mit einem Orchester aufzutreten. Das heißt, sie wollten ihren Plattensound möglichst auch 1:1 auf der Bühne reproduzieren. Und das ging halt nur, wenn man ein Orchester dabei hatte. Andere Gruppen hatten das auch schon vorher gemacht, wie die Bee Gees beispielsweise. Die waren auch mit dem Orchester aufgetreten, aber hatten sich damals auch verkalkuliert und haben da auch böse draufgelegt, weil es natürlich sehr schwierig ist und sehr teuer ist, ein ganzes Orchester, wenn das auch größtenteils alles Musikstudenten waren, die nicht viel verdient haben, aber trotzdem die ganze Logistik und Transport und so weiter, das kostet ja viel Geld. Allein schon der Sound ist natürlich auch sehr schwer dann herzustellen auf einer großen Bühne. Und das hat, wie gesagt, sehr viel Geld gekostet und deswegen war die Band bei der Plattenfirma heftig in den roten Zahlen und die Plattenfirma ist dann schon nervös geworden, hat gesagt, es muss endlich mal ein bisschen was passieren und ihr müsst sehen, dass ihr etwas Geld reinbekommt. Ich möchte aber trotzdem hier mal jetzt, um das auch mal zu dokumentieren, wie das klang, damals ein Live-Stück von Barclay James Harvest spielen. Es gibt eine Aufnahme, die im Jahr 72, ungefähr zu der Zeit, als dieses eben gehörte Album veröffentlicht worden ist, im Jahr 72 gemacht wurde in London von der BBC bei einem Konzert. Im November 1972 war das. Und das ist inzwischen auch auf CD veröffentlicht. Und wir hören mal rein, wir hören ein längeres Stück, Dark Now My Sky. Das haben wir vorhin schon gehört in der Studioversion von der LP. Und jetzt mal zum Vergleich die fast 13-minütige Live-Version Barclay James Harvest live at the BBC in Konzert 1972 mit großem, opulenten Orchester. Und da kann man sich wirklich wunderschön reinlegen. Ganz tolle Sache. Viel Spaß.

Ja, was habe ich gesagt? Richtig schön zum Reinlegen. Dark Now My Sky von Barclay James Harvest aus dem Live-Konzert von 1972, im November 72, von der BBC mitgeschnitten und dann auch ausgestrahlt und erst viele Jahre später dann auch auf Platte bzw. auf CD veröffentlicht. Diese Aufnahme ist typisch für die damalige Zeit, allerdings wie gesagt nicht typisch für das, was Barclay James Harvest dann später gemacht haben in den späten 70er Jahren und frühen 80er Jahren, wo sie eine der ganz großen Bands, insbesondere auch in Deutschland gewesen sind. Sie haben große ausverkaufte Tourneen gemacht und diese frühen Alben, die wir heute Nacht hier im Freien Radio Kassel in der langen Barclay James Harvest Nacht vorstellen, die waren doch nicht so ganz das, was die Fans der Gruppe sich in den späten 70er Jahren dann von ihrer Lieblingsband gewünscht haben. Insbesondere die weiblichen Fans, nicht die eher auf so die Schmuse-Songs standen. Und ich kann mich erinnern, damals bei uns in der Schule gab es auch etliche Mädels, die Barclay James Harvest Fans waren. Und damals hat man dann, als die großen Hits kamen in den späten 70ern, da hat man dann die frühen Platten, also diese Platten, die wir heute Nacht hier hören, hat man die dann wieder veröffentlicht. Billig gab es die auch für 9,90 Mark dann auf dem Krabbeltisch. Und viele von den Fans haben die dann auch gekauft und waren dann doch sehr überrascht, dass ihre Lieblingsband damals so seltsame Musik gemacht hat und so, na, teilweise etwas progressive und etwas verschwurbelte Musik, die vielleicht nicht dem entsprach, was man sich von der Gruppe gewünscht hat. Ebenfalls nicht dem entsprochen, was man sich gewünscht hat, waren die Verkaufszahlen damals. Wie gesagt, die eben gehörte Aufnahme aus dem Jahr 72. Und damals hat die Plattenfirma gesagt, die EMI hat gesagt, es bringt nicht mehr allzu viel. Man hat noch einen letzten, ziemlich verzweifelten Versuch unternommen, die Gruppe dann kommerziell auch erfolgreich zu machen. Anfang 1973 hat man eine Single veröffentlicht, geschrieben von Les Holroyd, Rock'n'Roll Woman. Eine Platte, die überhaupt nicht dem Stil von Barclay James Harvest entsprach, aber man glaubte, dass man mit diesem Abtempo-Song, mit diesem Rock-Song möglicherweise doch noch ein Publikum finden kann. Das hat auch nicht funktioniert. Aber wir hören es uns trotzdem an. Hier Rock'n'Roll Woman von Barclay James Harvest. Ein Stück, das die Band selber überhaupt nicht mochte. Sie haben es auch nur sehr ungern gespielt bei den Konzerten und ist auch relativ bald wieder in Vergessenheit geraten. Nun denn, wir hören es uns an.

Naja, kann man vielleicht verstehen, dass die Band nicht so sonderlich begeistert war von diesem Lied. Aber man hat versucht, das aufzunehmen und das zum Hit zu machen, was aber dann auch kläglich gescheitert ist im Jahr 73. Die Bandmitglieder, ich habe ja eben schon gesagt, wer das war, das waren diese vier Leute, die allerdings nie ganz so bekannt wurden wie ihre Band. Das ist ja so, dass einige Gruppen sich quasi hinter der Gruppenidentität verstecken, so ähnlich wie auch Pink Floyd und einige andere, die keine wirklichen Stars sind, sondern wo eigentlich die Gruppe der Star ist. Und bei Barclay James Harvest war das genauso. Ich kann mich noch erinnern, damals in den späten 70ern, als sie so ganz groß waren, da gab es selbst eingefleischte Barclay-Fans, die nicht in der Lage waren, die Bandmitglieder zu benennen. Les Holroyd, der eben auch gesungen hat, das Lied geschrieben hat, das war so ein bisschen der Rock'n'Roller mit seinen langen, lockigen Haaren und dem Bart. Das sah so ein bisschen aus wie so ein Rockstar. Aber die anderen drei, die sahen eher brav und bieder aus, obwohl sie eigentlich auch gute Musiker waren. John Lees, das war der Gitarrist und Hauptsänger, der für die eher ruhigen, balladesken Stücke zuständig war und auch bei den Texten zumindest immer mal gewisse politische Einflüsse mit eingebracht hat. Also auch zeitkritische Geschichten sind da teilweise zu hören gewesen bei den Texten. Und Woody Wolstenholme, der Keyboarder, das war der große Musikexperte, der auch dann immer wieder für Sounds gesorgt hat, für Experimente gesorgt hat mit seinen Keyboards, mit seinem Mellotron, mit seinen Synthesizern dann später. Und er ist dann später auch, ich glaube im Jahr 79, ausgestiegen, als die Musik der Gruppe doch sehr zugänglich, sehr einfach, sehr poppig wurde. Und als die großen, schwülstigen und bombastischen Sounds, die Wolstenholme produziert hat, nicht mehr gefragt waren. Und da ist er dann ausgestiegen, hat die Gruppe verlassen. Wir wollen noch die B-Seite hier hören von Rock'n'Roll Woman. Das ist das Stück The Joker, auch ziemlich unbekannt geblieben. Und danach gibt es dann hier die nächste LP von Barclay James Harvest zu hören. In der langen Nacht hier im Freien Radio Kassel. Aber hier zunächst mal The Joker.

The Joker von Barclay James Harvest war das aus dem Jahr 1973. Die letzte Single, die B-Seite der letzten Single, die damals für EMI aufgenommen worden ist. Danach hat EMI gesagt: Tut uns leid, Jungs, ihr seid heftig verschuldet bei uns. Ihr habt in den letzten 3 Jahren Zeit gehabt, kommerziell erfolgreich zu werden. Ist euch nicht gelungen. Also goodbye, das war's denn. Und sie haben natürlich trotzdem darauf bestanden, dass die Gruppe die Schulden, die sie bei der Plattenfirma hatte, zurückbezahlt. Und die Band hat.

Gast. Die Eishalle, kann man sich heute gar nicht mehr vorstellen, war damals tatsächlich eine der modernsten Hallen in Deutschland. Und deswegen sind viele bekannte Künstler, unter eben anderen eben auch Barclay James Harvest, gerne hier in Kassel aufgetreten. Heute wäre das sicherlich auch ein bisschen anders. So, wir kommen dann hier in unsere langen Barclay James Harvest Nacht, tief in der Nacht. Und ich freue mich, dass ihr immer noch zuhört, liebe Freunde. Wir kommen zu einer weiteren LP, zu einem Album aus dem Jahre 71. Das ist die zweite LP gewesen, Barclay James Harvest Once Again. Auch wieder sehr bombastisch, sehr pompös produziert. Und ich kann diese Platte jetzt sogar in einer neu erschienenen DVD-Version anbieten. Die klingt angeblich noch viel toller und besser als die CD-Version, die es ohnehin schon seit ein paar Jahren gibt, remastered. Und hier gibt es nochmal diese um einige Grade angeblich verbesserte, von der Tonqualität her verbesserte DVD-Version, die vor einiger Zeit als Jubiläumsedition erschienen ist. Wir hoffen, dass das funktioniert hier mit unserem DVD-Player. Und ich wünsche viel Spaß mit dem Album Once Again, Barclay James Harvest, erschienen Anfang 1971.

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1: Hier ist das Freie Radio Kassel mit der langen Nacht, mit der langen Barclay James Harvest Nacht. Und das war eben das Album aus dem Jahr 1971 mit dem Titel Once Again. Und ich habe gerade gemerkt, ich habe das Album jetzt leider ein Track zu früh ausgeblendet. Da kommt noch Lady Loves, aber das stellen wir jetzt nicht nochmal ein. Das ist ja von der DVD gelaufen. Ich habe es möglicherweise gehört oder vielleicht auch nicht, dass der Sound etwas anders, etwas besser klang als normalerweise, weil das jetzt eine DVD, eine speziell abgemischte DVD-Version war. Also wie gesagt, ihr müsst euch den letzten Track noch dazu denken. Aber Ball and Chain ist ja ein schöner Abschluss. Da ist die Band mal so richtig aus sich rausgegangen, im Gegensatz zu sonst. Diese LP aus dem Jahr 71 war die zweite, die sie damals aufgenommen haben. Und damals waren sie noch gute Hoffnungen, dass sie möglicherweise irgendwann auch mal kommerziellen Erfolg haben würden. Aber das hat dann in den nächsten Jahren nicht funktioniert, wie ich das vorhin ja schon erzählt habe. Im Jahr 73 hat die Gruppe dann die Plattenfirma verloren. Das heißt, die EMI hat gesagt, wir wollen nicht mehr länger zusammenarbeiten, es hat keinen Sinn mehr. Die Gruppe ist dann nach längerer Suche zu Polydor gegangen. Polydor hat Hoffnung gesetzt in das Konzept und sie haben dann ein Studioalbum gemacht, das wir vorhin schon gehört haben. Und dann im Jahr 74, Ende des Jahres 74, ist ein Live-Album erschienen, eine Doppel-Live-LP. Und das war der erste halbwegs kommerzielle Erfolg, den die Gruppe hatte. Die Platte ist immerhin in die Top 50 oder sogar Top 40 der englischen Albumcharts eingezogen, was für die damaligen Verhältnisse schon ein sehr großer Erfolg war. Und ich möchte hier auch mal ein Stück zumindest aus dieser Live-LP spielen aus dem Jahr 74. Das ist Medicine Man, das haben wir vorhin schon in der Studioversion gehört. Aber auf der Bühne hat die Gruppe das zu einem 10-minütigen Opus ausgewalzt vom Live-Album Barclay James Harvest und Medicine Man aus dem Jahr 74.

Oh, das bricht aber plötzlich ab. Das war der Medicine Man von Barclay James Harvest in der Live-Version von 1974 aus dem Album, aus dem Doppelalbum Barclay James Harvest Live. Damals die erste Platte von der Band, die halbwegs kommerziell erfolgreich war. Das war immerhin schon ihr sechstes Album. Und zum ersten Mal sind sie in die britischen Charts gekommen. Aber der Erfolg in Deutschland beispielsweise, der kam dann erst einige Jahre später. Ja, wir haben es gehört, damals 1974, da hatten sie schon das Orchester abgeschafft und sie haben dann mit der normalen Band, also mit den vier Leuten, die Konzerte bestritten. Dadurch kamen natürlich dann die Gitarren und auch das Mellotron, die Keyboards, viel besser zur Geltung, wie wir eben gehört haben. So, ich will mir nicht unterstellen lassen, dass ich hier die versprochenen Hörgenüsse den Hörern nicht in vollem Umfang präsentiere. Deswegen möchte ich hier doch nochmal zurückkommen zu der LP Once Again, die zweite LP von 71, die wir eben fast komplett gehört haben. Das letzte Stück, das ich eben versehentlich ausgeblendet habe, das hören wir jetzt doch nochmal. Lady Loves, nochmal also vom Album Barclay James Harvest Once Again.

So, da haben wir dann zum Schluss unserer langen Barclay James Harvest Nacht hier im Freien Radio Kassel doch noch den letzten Song gehört von der LP Once Again aus dem Jahre 1971. Das war's mit der langen Nacht mit Musik von Barclay James Harvest. Wir alle wissen, was danach kam, nach diesen Platten, die wir heute gehört haben, heute Nacht, das waren die frühen Alben. Und danach kam dann der ganz große Erfolg. 1975 ungefähr ging es los, da kamen dann Platten wie Time Honored Ghosts oder Octoberon, die schon die ersten Erfolge brachten, die dann auch in den Charts etwas weiter nach oben gingen und vor allem die auch in Deutschland dann erfolgreich waren. Und der ganz große Knaller kam dann im Jahr 77 mit dem Album Gone to Earth, das ein Megaseller wurde, millionenfach verkauft in Deutschland, vor allem auch ein Longtime-Seller. Die Platte war damals, glaube ich, über 2 Jahre lang in den deutschen Verkaufscharts und dann später kamen die großen Alben, die ja sehr verkaufsträchtigen Alben, Ring of Change und Berlin, das Konzert damals in Berlin vor 150.000 Leuten vorm Reichstag, das auch dann als Platte veröffentlicht worden ist, oder LPs wie Eyes of the Universe, Turn of the Tide und so weiter. Das war dann aber schon die Zeit, als die Gruppe doch sehr gefällige Musik gemacht hat, sehr radiofreundliche Musik. Das war dann nicht mehr so ausladend und so exzessiv wie die frühen Aufnahmen, aber auch lange nicht mehr so spannend und nicht mehr so interessant. Der Erfolg hat angehalten bis in die mittleren 80er Jahre ungefähr. Und dann in den späten 80ern ging es etwas zurück mit dem Erfolg. Die Gruppe hat sich dann noch zeitweise getrennt. Dann in den 90ern hat man sich nochmal reformiert und auch noch einige Platten gemacht. Aber da war dann die große Zeit von Barclay James Harvest schon vorbei. Da waren sie im Prinzip nur noch eine Oldie-Kapelle. Und die Wahrscheinlichkeit, dass die Gruppe sich heute nochmal reformiert, die ist ja, sehr gering. Zwei Mitglieder, nämlich der Schlagzeuger Mel Pritchard und der Organist Stuart Wolstenholme, leben nicht mehr. Und die beiden anderen Mitglieder, die beiden Bandköpfe, John Lees, der Gitarrist und Hauptsongschreiber, und der Bassist Les Holroyd, die haben sich schon seit vielen Jahren heftig verkracht. Die beiden betreiben jeweils eigene Bands unter dem Namen Barclay James Harvest. Also John Lees Barclay James Harvest und Les Holroyds Barclay James Harvest mit anderen Musikern und ziehen damit durch die Lande und spielen die alten Hits. Aber wie gesagt, die sind verkracht und die werden wahrscheinlich auch nie wieder zusammenarbeiten, so wie es aussieht. Und die Musik, die sie machen, naja, das ist im Prinzip nur noch ein Wiederkäuen dessen, was sie schon früher gemacht haben. Also die alten Songs werden immer noch gerne mal gespielt. Gut, also heute Nacht haben wir hier im Freien Radio Kassel die frühen Aufnahmen gehört. Die gibt es alle auf CD. Glücklicherweise sind die vor einigen Jahren auf sehr schönen, sehr hochwertigen, sehr guten CD-Editionen mit endlos Bonusmaterial noch drauf veröffentlicht worden, mit schönen Booklets, mit Informationen, mit allem, was man wissen möchte über Barclay James Harvest. Also das lohnt sich, da reinzuhören. Das war's. Ich wünsche einen schönen Tag und hier zum Schluss nochmal ein Stück, das ebenfalls von 1971 stammt. Das ist aber damals nicht veröffentlicht worden, sondern erst viel später dann auf dieser Neuedition. White Sails und danach Too Much on Your Plate. Das ist nochmal Musik, die bisher unveröffentlicht gewesen ist. Also denn einen schönen Tag und tschüss, bis demnächst.

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0: Wertschöpfung und Wertschätzung. Worum geht es? Im Themenjahr SDG Plus Arbeit und Wirtschaft fragen wir, wie lassen sich Produktion und Arbeit so gestalten, dass sie unsere Zukunft sichern und zugleich mehr Anerkennung erfahren? Zukunftsfähig heißt, Ressourcen schonen und die Umwelt nicht überlasten. Gute Arbeitsbedingungen schaffen, die faire Teilhabe ermöglichen. Wohlstand sichern. Die Ausstellung zeigt Ansätze für eine regional verankerte Wirtschaft, die die Ziele für nachhaltige Entwicklungen, in Klammern SDGs, der Vereinten Nationen berücksichtigt und gleichzeitig die Lebenswirklichkeit der Menschen achtet, die diese Wirtschaft tragen. Dafür braucht es einen Strukturwandel hin zu Kreislaufsystemen, weg vom Wegwerfen, hin zum Wiederverwenden, Teilen und Aufwerten von Materialien. Was erwartet sie? Praxisbeispiele. Spaziergänge und Treffen machen den Wandel sichtbarer. Gezeigt werden Projekte, Prozesse und Prototypen. Vom Reparieren und Heilen bis zur Vernetzung industrieller Stoffströme. Handwerk, Zivilgesellschaft, Kommunen, Start-ups, Unternehmen und Natur kommen hier zusammen. Sie erfahren, wo sie sich einbringen können oder vielleicht schon unbewusst Teil des Wandels sind. Warum ist das wichtig? Die bisherige lineare Wirtschaft, produzieren, nutzen, wegwerfen, verursacht ökologische, soziale und wirtschaftliche Schäden. Kreislaufprinzipien wie Wiederverwendung, Teilen und Aufwertung von Materialien können diese Schäden verringern. Die Universität Kassel entwickelt Technologien, Bildungsangebote und Projekte, um diese Ideen regional nutzbar zu machen. So entstehen realistische und lokal verankerte Veränderungsoptionen. Wo fangen wir an? Wir stellen einfache, aber entscheidende Fragen. Welche Dinge schätzen wir? Woher kommen sie und wohin gehen sie? Unter welchen Bedingungen entstehen sie? Welche Alternativen gibt es? Anhand von Wolle, Pilzen, Kohle, Grünschnitt oder Abfall zeigen wir, wie Materialien neu gedacht werden können, wie daraus neue Wertschöpfungsketten, Arbeitsformen und veränderte Strukturen entstehen. Was ist unser Ziel? Wir wollen Neugier wecken, Zugänge schaffen und praktikable Wege zeigen, ob sie privat interessiert sind, in einem Betrieb arbeiten oder kommunal Verantwortung tragen. Sie sind eingeladen, mitzuwirken, auszuprobieren und Erfahrungen zu teilen.
1: Zeit ist die einzige Ressource, die wir nicht vermehren können. Wir alle haben gleich viel oder gleich wenig Zeit. Wie wir mit dieser Zeit umgehen, ist dagegen von großer Ungleichheit und Ungerechtigkeit geprägt. Letzten Endes ist es eine Machtfrage, wer wie frei über wie viel Zeit verfügt. Eine Frage, die in unserer Gesellschaft, in der die Glorification of being busy herrscht, viel zu wenig diskutiert wird. Deswegen hat das Tagessymposium Es ist an der Zeit vom 11. Juni den Versuch unternommen, Zeitwohlstand als Alternative zu einem rein materiellen Wohlstandsverständnis in die Debatte einzubringen und Zeitfragen im Kontext der sozial-ökologischen Transformation zu beleuchten. In unserer heutigen Show hört ihr Ausschnitte aus der dort stattgefundenen Podiumsdiskussion, ein Interview mit Aktivistis der 4-Stunden-Liga und Ausschnitte aus dem Vortrag Arbeitszeitverkürzung in Krisenzeiten.
2: Die Leute können doch gerne 8 Stunden arbeiten, so wie wir es jetzt gerade gesetzlich verankert haben.
3: Ja, 8 Stunden oder auch mehr.
2: Also oder auch mehr. Ich bin Mascha Schädlich, ich arbeite beim Konzeptwerk Neue Ökonomie und habe mit Nadja und dem Team der Experimentale 3 diesen Tag konzipiert und umgesetzt. Und jetzt kommen wir zum dritten Teil dieses schönen Tages, zum Thema Zeit. Es ist an der Zeit. Es ist an der Zeit fürs Abendpodium. Worüber reden wir denn eigentlich auf diesem Podium? Es trägt den schönen Titel Zwischen dem Angriff auf das Recht auf Teilzeit und der Forderung nach kollektiver Arbeitszeitverkürzung, welche Rolle spielt Zeitpolitik in der Arbeitswelt der Zukunft? Also es geht darum, wollen wir, werden wir mehr oder weniger arbeiten und wie sieht das so in der Zukunft aus? Genau, dieses Thema Zeit ist für mich, die ich im Konzeptwerk arbeite, wir arbeiten auch zu Wirtschaftsfragen, zu Transformationsfragen und ich habe da auch hier zu Utopien gearbeitet und Zeitwohlstand ist für mich eine Utopie, ein Wunsch, etwas, worauf ich hinarbeite, dass wir alle mehr, wir haben jetzt in verschiedenen Workshops schon darüber geredet, was ist Zeitwohlstand, viel auch bei Greta. Genau, was ist Zeitwohlstand und Zeitwohlstand als eine mehr an verfügbarer Zeit für uns und auch ein selbstbestimmter Zugang zur Zeit. Das ist ja heute für viele Leute sehr unterschiedlich, aber viele, viele Menschen beklagen ein zu wenig Zeit. Und Arbeitszeitverkürzung, kollektive Arbeitszeitverkürzung, ist für mich ein möglicher Transformationspfad dorthin. Ich glaube, dass das eine Möglichkeit ist, dass viele Herausforderungen, die wir gerade gesellschaftlich sehen, viele stressbedingte Krankheiten, aber auch ungerechte Verteilung von Sorgearbeit, Verdichtung in der Arbeitszeit, Problematiken, genau, die wir in der Arbeitswelt gerade sehen, mit Arbeitszeitverkürzung angegangen werden könnten. Und das Ziel von Arbeitszeitverkürzung wäre Arbeit, persönlich verfügbare Zeit und Einkommen umzuverteilen, um ein gutes Leben für alle und den sozial-ökologischen Umbau zu ermöglichen. Genau, sind wir heute Abend Menschen auf diesem Podium, die wahrscheinlich sehr unterschiedliche Meinungen zum Thema Arbeit und wie viel wir arbeiten sollten in der Zukunft haben werden. Genau. Und heute möchte ich euch unsere Gäste vorstellen. Als erstes Norma links neben mir und arbeitet an der Uni als wissenschaftliche Mitarbeiterin und ist gewerkschaftlich aktiv bei der GEW und bei der 4-Stunden-Liga. Rechts neben mir sitzt Greta Taubert. Greta ist Journalistin und Autorin und hat 2016 das Buch Im Club der Zeitmillionäre herausgebracht. Und sie beschäftigt sich damit, wie wir im Angesicht von Klimakatastrophen und Konflikten ein gutes Leben für alle leben können und schreibt zu Utopien, Postwachstum, Transformation und Ostidentität. Ganz außen links sitzt Stefan Höhl. Er ist Abteilungsleiter beim im Referat vermutlich, nennt ihr das Referat? Das
3: in der Abteilung.
2: In der Abteilung. Abteilungsleiter in der Abteilung. Arbeitsmarkt und Sozialpolitik der Vereinigung der Hessischen Unternehmerverbände. Die Hessischen Unternehmerverbände, habe ich dann gelernt, ist die Stimme der Wirtschaft Hessens. Sie vertritt branchenübergreifend die Interessen von 82 Arbeitgeber- und Wirtschaftsverbänden, von den 100.000 Unternehmen mit 1,5 Millionen Beschäftigten Mitglied sind.
3: Und deshalb der Ansatz zu sagen, es geht uns besser, also als das steht ja so als Hypothese im Raum, es geht uns besser, je weniger wir arbeiten, desto glücklicher werden wir, da sage ich mal nein, das ist nicht so. Und man muss auch sagen, die Arbeitszeit, die wir jetzt als Arbeitnehmer, und da scheint ja auch so ein bisschen der Fokus hier drauf zu liegen, auch jetzt vom Ansatz der Veranstaltung her, die Zeit, die wir als Arbeitnehmer einsetzen müssen, ist in den letzten 50, 100, 150 Jahren immer weniger geworden. Ja, nie haben wir so wenig gearbeitet wie heute, also viele Arbeitsstunden. Und Deutschland hat im internationalen Vergleich, Europa, weltweit noch mehr, liegen wir bei den Arbeitsstunden pro Kopf natürlich auch ziemlich weit hinten. Ja, wir haben eine relativ geringe Wochenarbeitszeit und relativ viele Feiertage, Urlaub und sonstige Fehlzeiten. Also das mal so vielleicht als ersten Ansatz. Ich würde positiv rangehen an das Thema Arbeit und sagen, es ist ein Stück Selbstverwirklichung, Selbstbestätigung auch und ein ganz nötiges Element. Und schlimm, wenn jemand keine Arbeit hat oder keine Arbeit finden kann.
2: Aber also deine Haltung ist eher, es wird gar nicht so viel gearbeitet, es wird immer weniger gearbeitet und Arbeit an sich ist doch was Feines und die Leute können doch gerne 8 Stunden arbeiten, so wie wir es jetzt gerade gesetzlich verankert haben.
3: Ja, 8 Stunden oder auch mehr.
2: Also oder auch mehr.
4: Wenn der 8-Stunden-Tag die Antwort auf die industrielle Revolution war, dann ist doch der 4-Stunden-Tag die Antwort auf die digitale Revolution im Sinne von Die Produktivität ist dermaßen gestiegen, wir können mit viel weniger Arbeitseinsatz viel mehr herstellen. Wir könnten genug herstellen in 4 Stunden Lohnarbeit pro Tag wahrscheinlich, um für alle ein gutes Leben zu erreichen. Und das wäre erstmal so das Ziel, was uns hoffentlich alle eint in irgendeiner Form, dass Menschen ein gutes Leben haben können und bestenfalls alle und auf selbstbestimmte und demokratische Art und Weise. Vielleicht noch zu dem, was du auch gerade schon angeschnitten hast. Es wird so wenig wie selten oder so wenig gearbeitet in Deutschland wie lange nicht. Die durchschnittliche Wochenarbeitszeit pro Kopf kommt ja auch durch die hohe Teilzeitquote in Deutschland zustande. Ne? Also fast in keinem anderen OECD-Land arbeiten so viele Menschen in Teilzeit. Frauen arbeiten sehr viel in Teilzeit in Deutschland. Warum? Weil es extrem schwierig vereinbar ist, Vollzeit zu arbeiten, wenn man sich um Kinder oder auch um zu pflegende Angehörige kümmern muss. Und dadurch kommt diese Durchschnittszeit zustande. Wer in Deutschland eine Vollzeitstelle hat, also 40 Stunden, arbeitet im Schnitt eher 42 bis 43 Stunden. Und das ist gestiegen in den letzten Jahren. Man muss auch sagen, wir haben so viele Erwerbstätige wie lange nicht. Das steigt jedes Jahr. Wir haben so ein so großes Gesamtarbeitsvolumen wie lange nicht. Wir haben 1,2 Milliarden Überstunden jedes Jahr, die Hälfte davon unbezahlt, viele Millionen nicht mal aufgezeichnet. Also ich würde sagen, zu wenig Arbeit ist nicht das Problem. Und wir sehen es ja auch an den Depressionszahlen, den Burnout-Zahlen, den langen Krankheitstagen. Also irgendwas scheint da nicht zu funktionieren. Ich glaube, mehr Arbeit ist nicht, also führt uns eher in die falsche Richtung.
5: Ich glaube auch, die derzeitigen Krisen wirken sich darauf stark aus. Aber dass Menschen, um sich von ihren Belastungen zu erholen, dass es ihnen gut tun würde, weniger zu arbeiten, da können wir uns wahrscheinlich darauf einigen, dass es in dem Sinne für aus gesundheitlichen Gründen besser wäre, wenn Menschen weniger arbeiten.
3: Nö, würde ich auch nicht sagen. Es gibt ja Arbeitnehmerbefragungen, die regelmäßig durchgeführt werden von diesem Bundesinstitut für Arbeitsschutz und Arbeitsmedizin, BAUA. Und danach sind rund, ich weiß mal aus dem Gedächtnis, gut 90% der Beschäftigten zufrieden mit ihrer Arbeit.
4: Ja, aber nicht also mit ihrer Arbeitszeit.
3: Mit der Arbeitszeit ist es etwas weniger, aber auch sehr hoch. Ja? Und die Zufriedenheit. Und es stimmt, es gibt einen gewissen Anteil, die wollen eine andere Arbeitszeit haben. So 10-15%, zum Teil mehr, zum Teil weniger. Ja? Aber die große Mehrheit, für die ist es grundsätzlich okay. Mit der Einschränkung, Vereinbarkeit, Familie, Beruf, spielt natürlich eine große Rolle. Die Infrastruktur für Kinderbetreuung ist nicht gut genug bei uns. Ne? Da sagen wir auch, das muss ausgebaut werden, damit die Familien eine Wahl haben. Also nicht, damit wir oder irgendjemand sie steuert, verhaltet euch so oder so, sondern die sollen eine Wahl haben, eben arbeiten zu gehen oder mehr arbeiten zu gehen oder die Familiensorgearbeit eben so aufzuteilen, wie die Eltern das eben für richtig halten.
6: Darf ich dazu auch mal sagen? Also laut DIW ist die durchschnittliche, das jetzt mal nicht individuell zu verhandeln, sondern insgesamt ist die Zahl der Arbeitsstunden in Deutschland angestiegen. Das bedeutet, die Menge der Arbeit, die geleistet werden muss, wird tatsächlich mit mehr Stunden abgearbeitet, aber weil mehr Leute am Arbeitsmarkt überhaupt teilnehmen können. Und das ist nur deswegen möglich, weil man so etwas wie eine Teilzeit hat, was eben durch eine erhöhte Quote von arbeitenden Frauen erreicht wurde. Und jetzt sieht man in Arbeitsbefragungen auch, dass viele Menschen, die in Teilzeit arbeiten, gerne ein bisschen mehr arbeiten würden. Und dass Leute, die in Vollzeit oder sogar noch mehr arbeiten, gerne ein bisschen weniger arbeiten würden. Das heißt, wenn man das mal gesamtgesellschaftlich durchrechnen würde, würde das bedeuten, wir würden eigentlich die geleistete Arbeitsstundenzahl anheben können, wenn wir einen anderen Durchschnitt sozusagen, also wenn wir uns vielleicht nicht auf 4 Stunden, aber vielleicht auf 6 Stunden einigen würden, weil dann müsste man nicht immer rufen nach, wir brauchen ja mehr Kinderbetreuung, ja wir brauchen Ganztagsschulen, wo sollen denn die plötzlich herkommen, dann müssen wir wieder mehr arbeiten oder wir bräuchten anderen Fachkräftezuzug, was ja wahrscheinlich ihr nächstes Argument sein würde, wie soll man den Fachkräftemangel stemmen. Würde bedeuten, wenn man mal auch ein bisschen die Frage, müssen denn Männer dann, würden wahrscheinlich wieder zur Vollzeit aufstocken, Frauen dann wieder weniger, wird ja durch das Ehegattensplitting auch unterstützt, dieses Modell, was eben auch von der Wirtschaftsunion ja weiter unterstützt wird, sondern wenn man irgendwie gucken würde, wie verteilen wir denn die Arbeit, die getan werden muss, so, dass die, die jetzt schon irgendwie Burnout, psychisch irgendwie krank sind, ein bisschen runterkommen und die, die sagen, ich würde aber gerne mehr auch verdienen und trotzdem meine anderen Sachen machen, also kann man das nicht zwischen euch beiden sozusagen so ein bisschen ausgleichen, als dass man einerseits strukturell guckt, welche Arbeit muss getan werden und individuell guckt, was sind denn die tatsächlichen Bedürfnisse und nicht so mit dem Zwang kommen, du musst jetzt aber mehr arbeiten wollen. Denn Arbeit macht glücklich. Macht es vielleicht nicht?
3: Ja, aber wogegen ich also gerne Stellung beziehe, ist dieses Verteilungsargument. Wir können Rahmenbedingungen setzen, also wir können auch dafür werben, dass die Politik andere Rahmenbedingungen setzt, aber entscheiden müssen das die Menschen.
4: Ja, ja, weil also ich finde es ein bisschen unfair, die politische Artikulation von vielen Frauen, feministischen Bewegungen und so, die eine große Unzufriedenheit zum Ausdruck bringen mit der Art und Weise, wie zum Beispiel Care-Arbeit dann verteilt ist, eben weil die Strukturen so sind, dass sie begünstigen, dass Männer meistens mehr verdienen. Also ne, es gibt einen Gender Pay Gap. Und die sagen, ich habe eine doppelt und dreifache Belastung zu Hause, ich breche zusammen, ich kann nicht mehr, das ist keine Gleichberechtigung und das habe ich mir auch nicht frei ausgewählt. Sondern das sind die Strukturen, die das ja, begünstigen. Und das ist das Gleiche. Also ich habe auch ein Problem mit dem Argument, mit der Skizzierung, wie das in der sozialen Marktwirtschaft, die Arbeitsbedingungen ausgehandelt werden zwischen Arbeitgebern und Arbeitnehmern. Das wird immer so getan, als würden sie sich auf Augenhöhe begegnen und als säße da nicht jemand am längeren und jemand anderes am kürzeren Hebel. Wir haben ja viele Arbeitskämpfe. Wir haben viele, gerade im Pflegesektor, viele Arbeitskämpfe, wo es um Entlastungstarifverträge geht, weil die Leute überlastet sind in diesen Berufen. Also das sind ja reale Probleme. Das denken wir uns jetzt nicht aus, weil wir aus einer bestimmten politischen Ecke kommen oder so, sondern das sind ja die Kämpfe, da wird gerungen um Arbeitszeit, um Entlastung, um eine andere Verteilung von Arbeit und Care-Arbeit und auch um weniger Arbeit.
3: Ja, mit der Augenhöhe, also das stimmte jahrhundertelang und auch die letzten Jahrzehnte, aber der Arbeitsmarkt hat sich entscheidend gewandelt im demografischen Wandel. Der Arbeitnehmer ist eine absolute Mangelware geworden und er wird noch seltener werden, weil viel mehr in die Rente ausscheiden als an jungen Jahrgängen nachrücken. Ungefähr die Hälfte rückt nach, wenn jetzt die Staff pro Jahr. Wenn die starken Babyboomer-Jahrgänge in Rente gehen, 7 Millionen gehen in den nächsten 10 Jahren ungefähr in Rente. Und das heißt, dass die Verhandlungsposition von Arbeitnehmern natürlich absolut gestärkt ist. Ja, und diese Augenhöhe, für die früher Gewerkschaften auch sicher gegründet haben, also im 19. Jahrhundert und 1919 haben sie dann den 8-Stunden-Tag erstritten, Gewerkschaften braucht man, sag ich jetzt mal, in diesem gewandelten Arbeitsmarkt, also jedenfalls nicht mehr so wie früher, weil der Arbeitgeber sich anstrengen muss, der Unternehmer sich anstrengen muss, Arbeitnehmer zu bekommen und zu halten.
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7: Und solche Dinge, da überhaupt ein Bewusstsein dafür zu entwickeln, was Zeit bedeutet, wie was das für den eigenen Arbeitstag oder Lebenstag bedeutet und wie man Zeit auf die verschiedenen Tätigkeitsbereiche verteilt.
8: Wer seid ihr und was macht ihr?
9: Ich bin Norma von der 4-Stunden-Liga.
7: Und ich bin André, auch von der 4-Stunden-Liga hier in Kassel.
9: Genau. Die 4-Stunden-Liga ist ein Zusammenschluss von Menschen, der vor circa 10 Jahren, oder ziemlich genau vor 10 Jahren gegründet wurde. Damals war das Thema, was anders der Gründung war, so aktuell wie heute, nämlich der Angriff auf den 8-Stunden-Tag, damals noch unter dem Stichwort der Industrie 4.0 und der Flexibilisierung, auch im Zeichen von Digitalisierung und so weiter und so fort. Und die Liga hat sich damals eben gegründet als ja auch Gegenoffensive mit auch dem Leitspruch, die Produktivität ist so dermaßen gewachsen, auch durch Digitalisierung und so weiter, dass es eigentlich unsinnig ist, mehr zu arbeiten, dass wir viel weniger arbeiten müssen. Und der Name sagt es ja schon, die Forderung ist der 4 Stunden Normalarbeitstag für alle bei vollem Lohn- und Personalausgleich. Zahlen muss das Kapital. Und dazu arbeiten wir seit dann 10 Jahren. Ich noch nicht seit Beginn, sondern erst seit ein paar Jahren. Die Liga war mal ein Bündnis aus verschiedenen Gruppen und ich bin über eine feministische Gruppe dazu gekommen. Das ist inzwischen eher eine Gruppe an sich, die Liga. Und die hat auch noch Sektionen in anderen Städten, beziehungsweise anderen Regionen in NRW, Berlin, im Saarland, vielleicht bald in Niedersachsen.
7: Und ich bin von Anfang an dabei gewesen, also sozusagen Gründungsmitglied. Wichtig ist noch hinzuzufügen, aber das ging ja auch schon daraus hervor. Es ging uns nicht nur darum, den 8-Stunden-Tag zu verteidigen, weil wie die meisten wissen, ist der 8-Stunden-Tag einer der größten Errungenschaften der internationalen Arbeiterbewegung gewesen, wo lange für gekämpft wurde und es klingt immer pathetisch, auch Menschen für gestorben sind für den 8-Stunden-Tag. Wir haben uns eben gedacht, es geht nicht nur darum, ihn zu verteidigen, sondern wir müssen halt der Zeit gemäß voran. Angriff ist die beste Verteidigung und deswegen haben wir gesagt, jetzt ist es Zeit für den 4-Stunden-Tag statt eben den 8-Stunden-Tag, den es zu dem Zeitpunkt auch schon seit 100 Jahren in Deutschland gab.
8: Ich denke, das ist jetzt schon ganz gut rausgekommen, aber vielleicht wollt ihr noch mal darauf ergänzen. Die nächste Frage wäre, was euch in eurer Arbeit in der 4-Stunden-Liga so am wichtigsten ist?
7: Naja, letztendlich ist nochmal ganz wichtig, dass wir ganz bewusst an die Kämpfe um Zeit anschließen, die es in der Arbeiterinnenbewegung gab. Seitdem es altkapitalistische Lohnarbeit gab, gab es eben auch eine Auseinandersetzung darüber, wem gehört die Zeit. Weil wenn ich meine Arbeitskraft verkaufe, verkaufe ich auch meine Zeit. Und ich möchte natürlich so viel Zeit wie möglich für mich selber haben. Und dafür hat die Arbeiterinnenbewegung gekämpft und auch die Gewerkschaften eben dafür gekämpft. Und da knüpfen wir eben ganz bewusst an diese Kämpfe um Zeit stellen uns eben auch in diese Kämpfe rein, versuchen die Geschichte auch lebendig zu halten, verschiedene Stationen der Kämpfe um Zeit immer wieder zu erinnern, um daraus zu lernen, also der Kampf um den 8-Stunden-Tag beispielsweise oder um die 40-Stunden-Woche in der Nachkriegszeit, in den 50er Jahren ging es los oder dann um die 35-Stunden-Woche Mitte der 80er, der IG Metall und der IG Druck und Papier, die Kämpfe gemacht haben, um an diese Kämpfe anzuknüpfen, zu erinnern, aus ihnen zu lernen und auch zu sehen, dass es möglich ist. Dass es möglich ist, Arbeitszeitverkürzung durchzusetzen. Dass es eben nicht nur eine Forderung, Illusion ist, sondern dass die auch Wirklichkeit werden kann.
9: Und wir arbeiten dann eben auch die Vielschichtigkeit dieser Forderung um Arbeitszeitverkürzung heraus. Und das eben nicht auch willkürlich, sondern weil es geschichtlich schon immer so gewesen ist, dass damit feministische Forderungen verbunden waren, demokratische Forderungen. Die Ökologie ist jetzt vielleicht so ein Thema, was erst in letzter Zeit stärker noch mit dazugekommen ist. Aber wir haben diesen einen zentralen Punkt, der nicht vom Himmel gefallen ist, sondern eben sich aus der Geschichte der Kämpfe ergibt, nämlich um Arbeitszeit. Und daraus entfaltet sich aber ganz viel anderes, ganz viele andere Fragen darüber, wie wir leben wollen und wie eine zukünftige Gesellschaft aussehen kann, in der wir weder uns noch den Planeten zerstören.
7: Es gibt uns ja nicht nur in Kassel, wir haben uns in Kassel gegründet. Es gibt auch noch Sektionen in Berlin, im Saarland, in NRW und vielleicht auch bald in Niedersachsen. Und da gibt es erstmal einen Austausch innerhalb der Sektionen und der verschiedenen Tätigkeiten, die wir da so machen. Also so gesagt mit Gleichgesinnten, mit MitstreiterInnen, GenossInnen, die die gleichen Kämpfe führen wie wir. Und darüber hinaus versuchen wir schon, erstmal natürlich sehr naheliegend in die Gewerkschaften reinzuwirken. Viele von uns sind auch selbst Gewerkschaftsmitglieder und in den Gewerkschaften aktiv. Und wir sind der Meinung, und das zeigen ja auch die Geschichte, das zeigt ja auch die Geschichte der Kämpfe um Zeit. Es gibt keinen Kampf um Zeit oder für Arbeitszeitverkürzung ohne Gewerkschaften, ohne sich gewerkschaftlich zu organisieren. Deswegen versuchen wir da auch schon in Austausch zu kommen durch Workshop-Konzepte, durch Vorträge oder auch einfach durch unser eigenes gewerkschaftliches Engagement oder eigene Aktivität. So, das ist ein Punkt.
9: Ja, und daneben kann man so die breiteren progressiven Kräfte in der Gesellschaft vielleicht nennen, die jetzt nicht unbedingt alle in Gewerkschaften organisiert sind. Das sind dann auch linke Kongresse, aktivistische Kongresse, bei denen wir sind, aber auch in Kassel gibt es Gruppen, mit denen wir immer wieder versuchen, bei der DGB-Demo am 1. Mai unseren eigenen Blog zu machen, wo wir nochmal weitergehende Forderungen auch formulieren.
7: Ich war auch sogar schon mal in Fulda bei der Katholischen Akademie für Arbeit eingeladen und habe da auch einen Vortrag über radikale Arbeitszeit.
9: Bei der SPD wart ihr auch schon.
7: Genau, also wir versuchen natürlich auch jenseits der gewerkschaftlichen und linken Bubble halt das Word zu spreaden und die Idee quasi in die Gesellschaft reinzutragen.
8: Gibt es Werkzeuge und Materialien, die euch einfallen würden, die in der Arbeit von der Vier-Stunden-Liga besonders relevant sind?
7: Ja, also würde ich gleich mal anfangen mit unserem Klassiker. Wir haben einen Workshop und der lehnt sich an die 4-in-1-Perspektive, 4-in-1-Perspektive von Frigga Haug. Das ist auch nochmal ganz wichtig zum Thema, wenn wir über Lohnarbeit reden, über welche Arbeit reden wir dann nicht und müssen wir genauso reden? Denn es gibt ja nicht nur Lohnarbeit, sondern es gibt ja mehrere Tätigkeiten, die wir machen jeden Tag, damit unsere Gesellschaft auch morgen noch da ist. Und das ist einmal die Reproduktionsarbeit, die Sorgearbeit, das ist die Arbeit an einem selbst, selbstentfalte kulturelle Arbeit, das ist politische Arbeit, Gemeinwesenarbeit, das muss nicht unbedingt in Parteien sein, das kann auch im Sportverein sein und solche Dinge. Da überhaupt ein Bewusstsein dafür zu entwickeln, was Zeit bedeutet, was das für den eigenen Arbeitstag oder Lebenstag bedeutet und wie man Zeit auf die verschiedenen Tätigkeitsbereiche verteilt. Also erstmal ein Das ist so irgendwie für uns, dieser Workshop ist für uns so ein Fuß in die Tür zu bekommen für das Thema und dass es ein gesamtgesellschaftlicher Einsatz ist, wenn wir über Arbeitszeitverkürzungen reden.
9: Und neben diesen theoretischen oder konzeptionellen Ressourcen und Materialien fand ich an der Liga auch noch ganz interessant, habe ich auch dadurch erst so kennengelernt, auch Anlehnung an spezifische Kämpfe, in diesem Fall dann die Arbeiterinnenbewegung in Chicago im 19. Jahrhundert, die starke Verknüpfung auch von Politik, Agitation und Kultur und gemeinsamer Zeit verbringen. Also es gab sozialistische Massenpicknicks im Nordstadtpark, wo man verschiedene Leute eingeladen hat, wo Arbeiterinnenlieder gesungen wurden. Es gab verschiedene Revueabende, wo kurze Episoden der Geschichte der Kämpfe um Zeit lebendig gemacht wurden mit ganz verschiedenen Elementen, mit Interviews, mit Bildmaterial, mit Zitaten aus der Zeit, also so eine ein Mosaik irgendwie auch aus Dokumenten und irgendwie, genau, ist es nicht so der klassische Polit-Talk, der in der Liga eine Rolle spielt. Das ist alles lebendiger und breiter.
7: Wir wollen auch Kultur als Medium nutzen, um eine Sensibilität zu schaffen und unsere Botschaft eben auch zu transportieren.
8: Welche Handlungsweisen seht ihr für die Liga ganz speziell, die hier in Kassel relevant sind?
7: Also erstmal ist es für uns natürlich wichtig, dass wir uns mit den aktiven LigistInnen, GenossInnen regelmäßig treffen. Das ist ein ganz wichtiger Punkt, wo wir halt einfach zusammenkommen. Jeden zweiten Donnerstag treffen wir uns im Club Kommun und wir haben einen Wechsel etabliert zwischen, theoretisch inhaltlichen Diskussionen, die wir führen, entlang des Themas Kämpfe um Zeit oder auch Arbeitskritik und dergleichen, was halt damit zusammenhängt. Aber auch auf der anderen Seite versuchen wir Veranstaltungen zu organisieren. Und ich denke, das ist immer ganz wichtig, dass wir als Liga in der Stadtgesellschaft irgendwie präsent sind, dass wir da sind.
9: Also es gibt ja auch schon lange das Nach dem Rechten Sehen Festival, wo wir auch schon seit vielen Jahren beteiligt sind mit einem Workshop. Jetzt aktuell natürlich die Organisierung von Sozialprotesten, das ist jetzt nicht Kassel-spezifisch, aber natürlich gibt es hier ein Bündnis, an dem wir uns auch beteiligen wollen. Genau, weil der Angriff ist ja massiv. Es geht ja nicht nur um die Abschaffung des 8-Stunden-Tages. Da ist ja noch sehr viel mehr enthalten, was aber alles irgendwie in die gleiche Logik reinzielt. Also das ist vielleicht so das Aktuellste auch in Kassel.
7: Genau, ich denke, das ist nochmal ein ganz wichtiger Punkt, ist Bündnisarbeit einfach zu leisten, sich mit anderen politischen, zivilgesellschaftlichen Kräften zu verbinden und aufzuzeigen, zum einen, wie das Thema Arbeitszeit eine Brücke sein kann, die uns alle zusammenführt, was gemeinsam ist, wo man Kämpfe verbinden kann und gemeinsam führen kann. Und diese Bündnisse, diese Netzwerke eben zu etablieren oder am Leben zu halten, das ist halt so das Ding, denke ich, für Kassel.
8: Welche Rolle spielt denn Wandel in eurer Praxis bzw. in der Arbeit?
9: Ja, die 4-Stunden-Forderung bewegt sich ja so ein bisschen an der Grenze von einer, also realpolitischen Forderung. Wir halten das für absolut möglich, die kurze Vollzeit für alle umzusetzen, natürlich mit noch so Randbedingungen, die dafür notwendig sind. Und gleichzeitig hat es diesen utopischen Überschussmoment, weil es auch abseits dieses Realismus, den wir da sehen, an Träume vom besseren Leben irgendwie anknüpft und da viele, viele Leute abholt. Und dieses sich das bessere Leben vorstellen zu können, das ist vielleicht ein bisschen verloren gegangen. Und wenn die Vorstellungen davon fehlen, dann ist es auch schwierig, einen Wandel umzusetzen, weil wohin soll sich die Gesellschaft eigentlich verändern und wandeln? Und dieses Aufrechterhalten und Lebendighalten, auch dieser Utopie, dieser gemeinsamen Utopie, die, glaube ich, auf die sich alle bis auf Arbeitgeber einigen können, weil alle damit was anfangen können, mehr Zeit zu haben für Ehrenamt, für demokratische Arbeit, für Ausschlafen, für die Kinder ins Bett bringen, mit ihnen Fußball spielen, keine Ahnung. Genau dieses gemeinsame Sehnen und Träumen für, genau, ich glaube, diese Art von Wandel, das spielt eine sehr große Rolle mit dieser 4-Stunden-Forderung.
7: Ich denke, es ist auch nochmal wichtig zu sagen, dass auch wenn sich viele Menschen nicht eigenstehen können und wollen, weil es halt wichtig ist, trotzdem weiterzumachen, dass viele Menschen unter dem derzeitigen Arbeitszeitregime auch leiden. Das fängt damit an, dass sie erschöpft von der Arbeit kommen und nichts mehr machen können, obwohl sie Bock hätten, noch was zu tun, aber die Kraft ist einfach nicht da. Das fängt aber auch damit an, dass Menschen von ihrer Arbeit krank werden. Also es gibt eine Form des Leidens an der Arbeit, was es einfach notwendig macht, dass es das zu verändern, dass die Menschen aufhören zu leiden. Und ich denke, daran knüpfen wir an. Und was es nochmal zu einer konkreten Utopie macht, diese Forderung nach radikaler Arbeitszeitverkürzung und 4-Stunden-Tag, ist, dass die Bedingungen der Möglichkeit eigentlich da sind. Die Bedingung der Möglichkeit ist, dass wir enorme Produktivkräfte haben, eine Produktivität haben, wo wir mit wenig Zeit ganz viel produzieren können. Nicht nur Schrott, sondern auch nützliche Dinge. Und wir haben einen enormen gesellschaftlichen Reichtum, wo wir die Sachen umverteilen müssen. Wenn wir eine radikale Arbeitszeitverkürzung haben, das am Ende das Kapital bezahlt, die ganze Sache, dann bedeutet das einen enormen Umfall, ein riesengroßes Umverteilungsprojekt. Und all das ist da. Also erstmal stoßen wir an die Herausforderung, dass wir auch Vollzeit arbeiten und dass wir auch selber uns die Zeit nehmen müssen. Also wir müssen uns selber die Zeit nehmen für unseren eigenen Aktivismus, deswegen wissen wir auch, worüber wir reden. Dann ist es natürlich so, ich habe das eben schon angedeutet, wenn Menschen leiden, dann haben sie Coping-Strategien, wie sie damit umgehen, ohne daran zu zerbrechen. Und wie sie das Leid eben verarbeiten. Und Menschen sind sehr abgehärtet und wollen sich das nicht eingestehen, dass es vielleicht besser ist, die Arbeitszeit zu verkürzen und mehr Zeit für andere Dinge zu haben. Also man stößt manchmal an die ideologischen Grenzen in den Köpfen der Menschen. Und sehr oft sogar wird dann verlacht für das, was man eben da fordert. Und deswegen ist uns der Bezug auf Geschichte auch immer wichtig, weil alle, die den 8-Stunden-Tag gefordert haben, die 40-Stunden-Woche, 35-Stunden, sind alle verlacht worden. Alle sind so ausgelacht worden, das passiert nie. Es ist komplett unrealistisch. Und die Geschichte zeigt, dass es eben nicht unrealistisch ist. Und das, aber erstmal dahin zu kommen und Leute zusammenzubringen, weil alleine schaffst du es nicht. Wir brauchen keine individuellen Lösungen dafür. Das ist schwierig.
9: Genau, also weil alle sind so darauf getrimmt, auch dass Sinnstiftung in erster Linie über Lohnarbeit gesucht wird. Und das ist schon was, was nicht nur eine Verblendung ist von irgendwem, sondern es ist nun mal real so, dass unsere ganze Gesellschaft darum herumgebaut ist und es gar nicht so leicht ist, sich was anderes vorzustellen. Genau diese Art von Schranke in den Köpfen, die aber nicht nur in den Köpfen sitzt, sondern sie sitzt in dieser Gesellschaft, ist auf jeden Fall so eine Grenze, an die man stößt. Naja, und der Wind weht aktuell politisch halt leider aus einer anderen Richtung. Also das kann man jetzt ja auch nicht vom Tisch wischen, aber auch da würden wir wieder mit dem Blick in die Geschichte sagen, es war nie eine gute Zeit für Arbeitszeitverkürzung, wenn man sich die Regierungen und die Arbeitgeberverbände anschaut. Von daher sollte man sich davon auch nicht zu sehr einschüchtern lassen. Aber real ist mit den Veränderungen, die jetzt kommen, sind weniger Zeitressourcen da. Also und weniger materielle Ressourcen auch für Leute, vielleicht sich einzubringen. Also ich bin gespannt, was das noch bedeutet für politische Arbeit, was aktuell ansteht.
7: Das ist, wie die Genossin eben gesagt hat, niemals den richtigen Zeitpunkt für Arbeitszeitverkürzung gibt. Das heißt, es gibt immer den richtigen Zeitpunkt dafür. So drehen wir das ganz einfach. Und das ist eben, dass wir einfach unmöglich sein müssen, das Realistische zu fordern. Und wir müssen uns zusammentun und dürfen nicht aufstecken. Das klingt zwar wie Durchhalteparolen, aber letztendlich ist es das, was immer dazu geführt hat, dass Menschen Sachen nicht aus dem Blick verloren haben und weiterhin dafür gekämpft haben. Ich glaube, wir müssen einfach weitermachen.
9: Genau, ich habe das schon mal in einem anderen Interview so gesagt, weil es mir damals so gut gefallen hat. Mir hat mal eine Person gesagt, dass erstaunlich oder schön an der Gesellschaft ist ja auch, dass es sich um ein lebendiges Ding handelt und man sowieso nicht weiß, was als nächstes kommt. Und deswegen ist dieses Weitermachen, auch wenn es manchmal so aussieht, als würde das gerade nicht die Ziele erreichen, die man so vor Augen hat. Auf einmal passiert was. Menschen schließen sich zusammen, neue Netzwerke entstehen, die dann vielleicht doch Dinge ins Rollen bringen. Und dafür ist es irgendwie sinnvoll, immer dran zu bleiben für die richtigen Dinge. Und Arbeitszeitverkürzung ist, glaube ich, eins dieser richtigen Dinge, wo keiner widersprechen kann, eigentlich.
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Wissenschaften. Also aus arbeitswissenschaftlicher Sicht kann man, glaube ich, schon sagen, eine Arbeitszeitverlängerung ist keine so gute Idee. Also mein Name ist Philipp Frey, ich arbeite am Institut für Technikfolgenabschätzung und Systemanalyse. Das ist ein Teilinstitut vom Karlsruher Institut für Technologie, ist eine große Forschungsuniversität. Und mein Institut hat eigentlich den Auftrag, gesellschaftliche Beratung zu leisten, also für den Bundestag, aber ich arbeite zum Beispiel auch viel mit Gewerkschaften zur Frage, was macht der technologische Wandel mit der Gesellschaft. Und bei mir ist der Forschungsschwerpunkt liegt auf der Zukunft der Arbeit. Seit ich mich mit Automatisierung befasse, befasse ich mich mit Arbeitszeitverkürzungen. Genau, und jetzt arbeite ich auch schwerpunktmäßig in einem Projekt zum Zusammenhang von technologischem Wandel und Arbeitszeitverkürzung. Also ich freue mich sehr, dass ich hier was beitragen darf. Ich war mir lange nicht sicher mit dem Titel und habe es jetzt kurz entschlossen benannt, Arbeitszeitverkürzung in Krisenzeiten. Ich wurde nämlich gebeten, kurz zu kommentieren, vor welchem Hintergrund wir eigentlich über das Thema Arbeitszeit jetzt wieder reden. Also ihr habt natürlich alle im Ohr, ne, diese ganze Debatte über mehr Lust auf Leistung, Überstunden, Angriff auf den 8-Stunden-Tag und so weiter. Und ich wurde angefragt, ob ich nicht auch ein bisschen was sagen könnte zu, was bedeutet das auch für die Gesundheit der Beschäftigten. Und ich habe mich dazu entschieden, das dann zu erweitern noch und zu sagen, ja, es findet ja nicht nur vor dem Hintergrund von einer ohnehin sehr hohen Belastungssituation der Beschäftigten statt, diese Debatte, sondern auch vor dem Hintergrund von einem relativ signifikanten Beschäftigungsabbau, insbesondere in der Industrie sehr schmerzhaft, und einer eskalierenden ökologischen Krise bei gleichzeitig rapidem technologischen Wandel. Also es kommen ja gerade ganz viele verschiedene Entwicklungen zusammen, die natürlich auch Folgen haben für die Zukunft der Arbeitswelt. Und damit will ich so ein bisschen einsteigen, also so eine kurze Verortung der gegenwärtigen Debatte angesichts bestimmter gesellschaftlicher Herausforderungen. Das kann man sich sehr schnell irgendwie auch grafisch vor Augen führen, sozusagen, ist einfach die hohe Belastungssituation, die wir bei vielen Beschäftigten beobachten können. Also was Sie sehen könnt, ist allgemein steigen die Krankheitstage, aber was richtig explodiert, sind die psychischen Erkrankungen. Also alle Krankheitsbilder sind eben diese 31% Steigerung über rund 20 Jahre. Also da sind dann natürlich auch ganz viel so Herz-Kreislauf-Erkrankungen dabei, Muskel-Skelett-Erkrankungen, also wenn der Rücken kaputt ist zum Beispiel. Das waren ja so die klassischen Krankheitsbilder, wegen denen sehr viele Krankentage entstanden sind in unserer Wirtschaft. Und blickt man jetzt aber auf die psychischen Erkrankungen, dann sieht man eben eine Verdreifachung. Und das binnen von 2 Jahrzehnten. Also das ist wirklich eine sehr rapide Verschlechterung sozusagen des Gesundheitszustands der Beschäftigten mit Blick auf psychische Erkrankungen. Und das ist dann nochmal über die verschiedenen Branchen sehr ungleich verteilt. Also wenn man sich jetzt spezifisch die psychischen Erkrankungen anschaut, dann sieht man, absoluter Vorreiter ist da das Gesundheitswesen. Und auch die öffentliche Verwaltung ist deutlich überrepräsentiert. Und jetzt kann man sich fragen, wie kam es denn dazu, dass es den Beschäftigten so schlecht geht? Und da gibt es natürlich eine ganze Reihe von Faktoren, die darauf einzahlen. Den ersten Faktor, den ich hervorheben will, ist die indirekte Arbeitssteuerung. Also es kam in vielen, vielen Branchen zu einer Veränderung der Art und Weise, wie Arbeit organisiert wird. Es ist weniger so, da kommt ein Vorarbeiter oder so und sagt dir, du musst heute das und das machen und dann arbeitest du das ab. Ja? Und der ist auch dafür zuständig, den Arbeitsprozess zu organisieren. Und es ist eben mehr und mehr der Fall, dass wir die Arbeitssteuerung eigentlich in die Hände der Beschäftigten legen oder in die Teamebene geben, sozusagen. Also dass kleinere Teams von 5 Leuten irgendwie für die Bewältigung von bestimmten Projekten zum Beispiel zuständig sind. Und das bedeutet, der Arbeitgeber gibt das zu erzielende Ergebnis vor. Also es ist irgendwas, was geschafft werden muss sozusagen. Die Beschäftigten sollen es selbst klären, wie das läuft und können aber nicht über die Rahmenbedingungen entscheiden. Also du kannst ja, viele von euch sind wahrscheinlich auch davon betroffen. Ja? Du kannst in einem Forschungsprojekt ganz schwierig sagen, naja, eigentlich bräuchten wir noch 3 Kolleginnen mehr, damit es gut läuft. Aber klar ist, du musst halt irgendwie zurande kommen. Und das aber eben unter Bedingungen, die nicht deiner Kontrolle unterliegen. Und wozu führt das? Man kann beobachten, dass Leistungsnormen immer stärker internalisiert werden. Also Leute nehmen das für sich an, betrachten das als ihre Verantwortung. Und es bedeutet dann im Extremfall zum Beispiel, dass immer mehr Beschäftigte
sich ausstempeln zum Beispiel und dann einfach weiterarbeiten, weil die Arbeit halt noch nicht geschafft ist. Ja? Und wir sind ja tatsächlich in einem Stand gerade, wo wir über 1 Milliarde Überstunden in Deutschland leisten pro Jahr und über die Hälfte davon ist unbezahlt. Und die Folge sind eben überlange Arbeitszeiten, ein hoher Zeitdruck, ja, und ein hohes Arbeitsaufkommen. Und das Dramatische daran ist, dass solange diese Prozesse einigermaßen klappen, sozusagen, solange jetzt nicht Aufgaben liegen bleiben, Projekte scheitern und so weiter, bedeutet es dann eigentlich für die Ressourcensteuerung der meisten Organisationen, es passt. Also auch wenn es auf der Grundlage von einer massiven Selbstausbeutung der Beschäftigten basiert, solange halt die Aufgaben geleistet werden, wird in der Regel an den Leistungszielen festgehalten oder sie werden sogar noch gesteigert. Ein weiterer Treiber für die Belastung der Beschäftigten ist die Digitalisierung. Ich hatte ja schon gesagt, ich bin nicht der Meinung, dass die Digitalisierung per se ist. Es gibt auch Unternehmen, die schalten zum Beispiel die Mail-Server und so weiter, also alle Remote-Zugriffe am Wochenende und nach 20 Uhr ab oder so. Ja. Dann sind die Leute auch nicht so von einer Entgrenzung in dem Maße betroffen und so. Also man kann Digitalisierung sehr unterschiedlich ausgestalten. Das ist nur, was ich kurz vorausschicken wollte. Dennoch ist es so, das ist jetzt eine Befragung von 2016, also schon ein bisschen älter, aber sehr groß angelegt damals. Deswegen finde ich die immer noch interessant. Es ist anzunehmen, dass eher durch Corona und die weitere Verbreitung von mobiler Arbeit diese Trends sogar sich noch ein bisschen verschärft haben vielleicht. Ja. Aber was man hier schon gut sehen konnte damals, war, dass Digitalisierung eben nicht als großer Heilsbringer von den meisten Beschäftigten empfunden wurde. Also zum Beispiel in der Frage, ob die Arbeitsbelastung eher geringer geworden ist, haben nur 9% zugestimmt. Es gibt einen relativ großen Teil der Beschäftigten, die sagen, es macht keinen großen Unterschied. Und dann gibt es rund die Hälfte, die sagt, eigentlich sorgt die Digitalisierung, wie sie jetzt ist, zu einer weiteren Verdichtung der Arbeit, zu steigenden Arbeitsmengen, auch zu steigenden Leistungs- und Erreichbarkeitserwartungen. Man muss immer mehr multitasken. Es wird auch öfter auf Pausen verzichtet. Also solche Momente nehmen zu im Arbeitsleben. Und es kommt eben zu dieser berühmten Entgrenzung von Arbeit und Freizeit, gerade im Kontext von mobiler Arbeit. Und da weiß man auch, dass tatsächlich mobile Arbeit eher statistisch betrachtet, es gibt immer Ausnahmen, aber statistisch betrachtet eher überlange Arbeitstage sogar befördert. Gerade weil man eben halt abends noch mal kurz ins Mailfach schaut und so weiter. Jetzt kann man sich schon fragen, also wenn man solche Probleme hat, explodierende Krankheitszahlen, hohe Belastungssituationen, was kann man vor diesem Hintergrund zur Debatte über längere Arbeitszeiten und mehr Überstunden sagen? Und das Gute in Anführungszeichen ist, die Forschungslandschaft ist da recht gut. Ja? Also es gibt viele arbeitswissenschaftliche Studien, die zeigen, lange Arbeitszeiten, also als lang gilt da bereits mehr als 8 Stunden sozusagen, ja? Haben einen sehr negativen Effekt auf die Arbeitssicherheit, auf die Produktivität von Beschäftigten und auf die Gesundheit. Also zum Beispiel gibt es ein erhöhtes Risiko von Burnout, da sind wir wieder bei den psychischen Belastungseffekten und Krankheitstagen, Suchterkrankungen, also Alkoholismus nimmt zum Beispiel zu bei sehr langen Arbeitstagen, kardiovaskuläre Erkrankungen, also das heißt eben Herzprobleme, also Bluthochdruck, aber bis hin zum Schlaganfall natürlich oder Herzinfarkten. Und auch Typ-2-Diabetes nimmt deutlich zu, wenn man überlange Arbeitstage hat. Und tatsächlich ist es ja so, unsere Arbeitszeitgesetzgebung sieht jetzt schon vor, dass ja der 8-Stunden-Tag überschritten werden kann. Also bis zu 10 Stunden sind ja möglich zu arbeiten. Das heißt, worüber wir jetzt eigentlich gerade reden bei diesen Angriffen auf den 8-Stunden-Tag, ist eben eine Ausdehnung über 10 Stunden hinaus, also bis zu 13 Stunden. Ja? Und da, also man wird meiner Einschätzung nach keine Studie finden, die einem nahelegt, 10 bis 13 Stunden arbeiten sind gut für die Beschäftigten sozusagen in körperlicher Hinsicht. Das Unfallrisiko steigt auch exponentiell ab der 8. Arbeitsstunde. Wie schon gesagt, die Leistungsfähigkeit pro Arbeitsstunde, also die Produktivität sinkt, weil die Leute einfach nicht mehr so konzentriert sind. Und weil sie nicht so konzentriert sind, machen sie auch mehr Fehler. Und das heißt im Sorgebereich zum Beispiel, dass es zu einer unmittelbaren Gefährdung von Beschäftigten kommen kann. Also ich hatte letztens zum Beispiel einen Austausch mit Kolleginnen aus der Intensivpflege und die meinten, wenn sie überarbeitet sind, dann sterben im Zweifel Leute sozusagen, weil sie einfach nicht schnell genug reagieren oder irgendwas falsch machen im Zweifel. Und die Fachgesellschaft für Arbeitszeitforschung hat auch letztens erst in einem offenen Brief an die Bundesregierung signalisiert, dass es eigentlich angesichts von explodierenden Krankenständen kontraproduktiv einfach ist, die Spirale weiter zu drehen, sozusagen.
Und nicht zuletzt, diese Vorschläge gehen auch an den Bedürfnissen und der Lebensrealität sehr vieler Beschäftigter vorbei. Also 40% der Beschäftigten in Deutschland arbeiten schon in Teilzeit. Das heißt, die reden jetzt nicht über, also auch Teilzeitkräfte machen Überstunden, aber die haben ja schon signalisiert sozusagen, dass sie eine Vollzeitwoche plus unmöglich schaffen können. Und diese Teilzeit dient ja oft zwei Dingen, also entweder Gesundheitsförderung auf also, dass man sozusagen sagt, mehr schaffe ich nicht, ja, weil es einfach zu belastend ist, der Beruf. Oder, und das ist ja fast das dominante Motiv, man leistet eben gesellschaftlich notwendige Care-Arbeit, also zum Beispiel Kindererziehung oder Pflege von Angehörigen zum Beispiel. Und diese Beschäftigten werden ja ohnehin schon bestraft, sozusagen mit überdurchschnittlich häufiger Altersarmut, weil sie natürlich auch weniger einzahlen, weil sie ja die Arbeitszeitverkürzung auf eigene Kosten haben. Und jetzt werden sie halt noch on top als faul diffamiert, sozusagen. Wenn man wirklich das Arbeitsvolumen erhöhen wollte in unserer Volkswirtschaft, dann gäbe es Wege dafür, die vielleicht auch sinnvoller wären. Also man könnte ansetzen, zum Beispiel bei einer Bildungsoffensive für Menschen, die keinen Abschluss haben. Ein zweites Thema wäre, man könnte den Zugang zu Arbeitserlaubnissen erleichtern für Migrantinnen und auch Migration allgemein, um eben mehr Arbeitskräfte zu haben. Man könnte die Sorgeinfrastruktur ausbauen, also insbesondere Kitas und Ganztagsschulen, sodass mehr insbesondere Frauen ihre Arbeitszeitwünsche leben können. Also es gibt viele Studien, die sagen, Frauen in Teilzeit würden nicht unbedingt gerne Vollzeit arbeiten, aber zumindest Vollzeit näher, also halt ein paar Stunden mehr. Und man könnte sich mal darüber Gedanken machen, wie denn Arbeitsbedingungen aussehen, die man vielleicht auch wirklich, bis man 67 ist, schafft, sozusagen, ja, also die man irgendwie bewältigen kann. Und das gilt wahrscheinlich für 48-Stunden-Wochen. Mit solchen Maßnahmen und auch einem moderaten Produktivitätswachstum könnte man solche Sachen wie den demografischen Wandel zum Beispiel relativ leicht bewältigen. Aber leider reden wir stattdessen über Überstunden, sozusagen. Und mehr Arbeit. Und es scheint mir nicht nur schlecht mit Blick auf die Lage der Beschäftigten und deren Belastungssituation und Gesundheitssituation, sondern auch vom Hintergrund der ja doch rapide eskalierenden Klimakatastrophe. Und weil es eben nicht nur so ist, dass sozusagen die Beschäftigten aus dem letzten Loch pfeifen, sondern auch unsere Ökosysteme stehen weltweit unter massivem Druck und sind aus den Fugen. Und mit dramatischen Folgen. Also die WHO, ich weiß nicht, ob ihr es in den letzten Tagen gelesen habt, aber hat erst jetzt eine Auswertung wieder publiziert zu Europa und hat konstatiert, dass 200.000 Menschen gestorben sind infolge von Hitzeereignissen in Europa in den letzten 4 Jahren. Also 50.000 Menschen pro Jahr, was ja doch eine ungeheure Zahl ist. Jetzt kann man sich aber fragen, ja, was hat das jetzt aber mit Arbeit und Arbeitszeit zu tun, sozusagen die Klimakrise? Ja? Und ich würde sagen, tatsächlich gibt es da einen intimen Zusammenhang. Und zwar ist die Grundfrage aus meiner Sicht, die Produktivität steigt weiter und was machen wir damit? Nutzen wir die, um mehr Zeitwohlstand als eine Gesellschaft zu ermöglichen, also die Arbeitszeit zu verkürzen, oder für mehr Produktion und materiellen Konsum? Und diese Frage wird auch immer mehr in der Forschung thematisiert. Also tatsächlich hat es die Frage von Arbeitszeitverkürzung mittlerweile sogar in einen IPCC-Report geschafft, also so, also dieses International Panel for Climate Change oder so, also das höchste Gremium sozusagen der Nachhaltigkeitsforschung, hat schon gesagt, vielleicht wäre es eine gute Idee, mal wieder, also lieber weniger zu arbeiten, statt mehr zu produzieren. Und auch in der arbeitssoziologischen Forschung gibt es eine vermehrte Zuwendung zu der Frage des Zusammenhangs sozusagen von dem, wie viel wir arbeiten, wie wir arbeiten und wie wir den Planeten belasten. Es gibt zum Beispiel ein sehr schönes Buch von Simon Schaub. Der hat das 2024, glaube ich, bei Surkamp publiziert, Stoffwechselpolitik. Und dort rekonstruiert er aus meiner Sicht sehr überzeugend, dass eine einseitige Fokussierung auf das Konsumverhalten von Menschen kontraproduktiv ist und man sich auch überlegen müsste, sozusagen, was geht denn dem Konsum voraus? Und in unseren Gesellschaften, wo wir halt über Käufe am Markt von Waren sozusagen unsere Bedürfnisse stillen oder sehr viele unserer materiellen Bedürfnisse zumindest, geht eigentlich dem Konsum immer Arbeit voraus, sozusagen. Und deswegen ist es natürlich total wichtig, darauf zu schauen, wie produzieren wir, wie ist unsere Arbeitswelt organisiert, auch als eine Alternative zu so einer ausschließlichen Konsumkritik. Und es ist aber kein Zufall, dass wir so stark also eine Wirtschaftspolitik haben, die immer wieder orientiert auf Wirtschaftswachstum, weil wir eben in einer Situation sind, wo eigentlich stabile Arbeitsmärkte und damit auch unsere sozialen Sicherungssysteme weitgehend abhängig von Wirtschaftswachstum sind. Und zwar ist es so, wenn die Produktivität steigt, ja,
dann müsste man ja im Prinzip Beschäftigung abbauen, sozusagen, wenn man die Warenmenge gleich hält. Also muss man die Warenmenge eigentlich steigern, wenn man den Arbeitsmarkt nicht belasten will. Und das sorgt eben dafür, dass man mit Wirtschaftswachstum relativ stabile Arbeitsmärkte erzielen kann, trotz steigender Produktivität. Das Problem an der Geschichte ist nur, dass dieses Wirtschaftswachstum und die Art und Weise, wie wir wirtschaften, auf Dauer die Ökosysteme destabilisiert. Und das schlägt natürlich auch wieder auf unsere Gesellschaft zurück. Also Klaus Dörre, der jetzt auch an der Uni Kassel ist, hat das, finde ich, sehr gut bezeichnet als ökologisch-ökonomische Zangenkrise. Also man hat einen Krisenmoment und man kann versuchen, sozusagen die Ökonomie zu stabilisieren durch zusätzliches Wirtschaftswachstum auf Kosten der Umwelt. Oder man haut die Bremse.

Jahrzehnt ungefähr. Es hat angefangen eigentlich in Irland und den USA, dann gab es eins in Japan und Neuseeland und dann gab es tatsächlich ein ziemlich großes in Großbritannien. Mittlerweile haben da über 200 Unternehmen auf eine 4-Tage-Woche bei vollem Lohnausgleich umgestellt und es gab ja auch einen kleineren Feldversuch in Deutschland. Es gibt neben diesen privatwirtschaftlichen Initiativen gibt es auch tatsächlich Projekte, die durch die öffentliche Hand gefördert werden. Also in Spanien gibt es eine Regierung, die sehr aktiv am Thema Arbeitszeit dran ist. In Portugal gibt es Kommunen, die sogar in konservativer Hand sind sozusagen und trotzdem Unternehmen dabei unterstützen, ihre Arbeitszeit zu verkürzen. In Schottland gab es einen Feldversuch im öffentlichen Dienst und da haben sich jetzt die Sozialpartner darauf verständigt, dass sie eine 35-Stunden-Woche anstreben dort. Also das wären immerhin 4,5 Stunden weniger als in Deutschland oder 4 Stunden, je nachdem, wo man im öffentlichen Dienst ist. Und auch in Polen gibt es jetzt eine Initiative, dass quasi Unternehmen unterstützt werden von der öffentlichen Hand, wenn sie ihre Arbeitszeit auf eine 4-Tage-Woche verkürzen. Und dann gibt es auch Tarifkämpfe tatsächlich. Das wäre ja auch der klassische deutsche Weg in Richtung Arbeitszeitverkürzung, dass die DGB-Gewerkschaften das durchsetzen. Der sehr mächtige LO, das ist quasi der DGB in Schweden, die Landesorganisation, hat sich vorgenommen, die Arbeitszeit in allen Branchen zu verkürzen. In Großbritannien gibt es gerade eine sehr aktive Streikauseinandersetzung in der Tube, in der U-Bahn in London. Da arbeiten 15.000 Beschäftigte und die haben bereits erzielt, dass ihre Arbeitszeit von 36 auf 34 Stunden reduziert wird und jeder Tag noch eine halbe Stunde bezahlte Pause enthält. Also eigentlich ist das schon eine 32-Stunden-Woche und sie kämpfen jetzt gerade darum, dass quasi eine 4-Tage-Woche normalisiert wird, da im öffentlichen Nahverkehr sozusagen in London, zumindest was die U-Bahn anbelangt. Und jetzt habe ich es ein bisschen spitz formuliert, Blick über den Tellerrand in die Zukunft. Es ist natürlich nicht so, als wäre das die Zukunft, die notwendigerweise kommt, die eine sozusagen. Und es ist auch nicht nur so, dass es in Deutschland diese öffentliche Debatte gibt über Arbeitszeitverlängerungen und so weiter. Ihr habt vielleicht schon gehört, dass in Griechenland auch schon wirklich schon umgesetzt wurde, dass das Arbeitszeitgesetz massiv verschlechtert wurde sozusagen, was die Schutzrechte anbelangt. Aber man sieht auf jeden Fall, es gibt widerstreitende Alternativen und in einigen Ländern wirklich massive Fortschritte.

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So, die Hitze ist durch in 2026.

0: Toms Rock'n'Pop Specials allerdings noch nicht. Ich bin noch nicht fertig. August-Ausgabe. Zwei Stunden Musik, V.F. Oder lasst es mich es aussprechen, vom Feinsten. Sagt allen Bescheid, passt auf, wird gut. Yeah.
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Hierher! Genau, moin zusammen, Toms Rock'n'Pop Specials Nummer 180, natürlich im Freien Radio Kassel. Und in 180 Sendungen gab es keinen anderen Moderator in dieser Sendung als mich. Mein Name ist Tom Kriegert. Ich habe gedacht, nach der großen Hitzewelle in Germany starte ich diese Show bewusst mit Like Ice in the Sunshine, gespielt von The Boss Hoss. Das ist doch das, was die meisten überhaupt gemacht haben. Ne? Wir sind dahin geschmolzen. Jetzt atmen wir erstmal durch und warten wieder einmal dringend auf die Weihnachtssüßwaren. Ja. Diese Woche oder nächste Woche müsste es losgehen. Da könnt ihr dann schon wieder Dominosteine und Co. kaufen. So, mit The Boss Hoss ist es hier losgegangen und nun kommt die Band Nestor. Das ist eine Truppe, ja, habe ich schon oft hier erzählt, die Geschichte ist einfach unbeschreiblich. Die Truppe gab es von 1989 bis 1996. Sie kommen aus Schweden und einer von ihnen, der blieb der Musikbranche treu und die anderen erlernten stinknormale Berufe. Und in der Pandemie rief der Songwriter alle wieder an und schlug vor, eine Reunion zu machen, um mit einem Album und allem, was dazugehört. Und das hat geklappt. Zwei Alben bisher, 2021 und 2024. Und die aktuelle Platzierung in Germany, 12. Platz 12. Hier ist Nestor mit Unchange My Heart.

Ja, Unchange My Heart, das war die Band Nestor, das war nicht die Geschichte, ne, die wir ja kennen da von diesem Film. Nein, Unchange My Heart von Nestor. Jetzt kommen wir zu Placebo aus London, die sind jetzt dran, Alternative und Indie Rock und oder Indie Rock, wie ihr möchtet, erfolgreich seit Beginn. Im Jahre 1996. Im Moment sind die zwei Gründungsmitglieder der Band allein unterwegs. Ja, sie sind natürlich auch, wenn sie auf Tour sind, haben sie natürlich Leute noch dabei. Aber offiziell gelten sie im Moment als Duo. Sie erobern immer noch die Charts, obwohl die Downloadzeiten, ne, das ist einfach ein härteres Geschäft geworden. Aktuelles Album aus dem Jahre 2022, Never Let Me Go, in United Kingdom am schlechtesten platziert. Nur Platz 3, sonst überall auf Platz 1. Und die Amerikaner, ja, die können wieder mal mit britischer Musik nichts anfangen. Wir schon, deswegen jetzt hier Placebo vom aktuellen Album Beautiful James.

Lange Ausblende, Placebo. Mit Beautiful James. Hey, apropos James, ne? Das wird aber nicht der James Bond sein. Ne? Nein, ich glaube nicht. So, wir gehen weiter. The Dead Daisies, habe ich mir gedacht, das geht immer. Australisch-amerikanischer Hardrock-Band. Viele Besetzungswechsel, aber der Name The Dead Daisies besteht weiterhin und ist auch ein Garant für gute Hardrock-Musik. David Lowie ist das einzige hinterbliebene Gründungsmitglied und der kommt aus Australien. Der Rest der Band sind mittlerweile alles Amerikaner. The Dead Daisies mit With You and I. Here we go.

Ja, da gehen sie hin, The Dead Daisies. Ja, das ist doch Oldschool-Rock, ne? Darf man das so sagen? Ich glaube ja. Das war diese Geschichte. Jetzt kommen wir zu The Gaslight Anthem aus den USA. Sie haben Alben herausgebracht von 2007 bis 2014. Dann war eine ganz lange Pause, aber keine unbegründete Pause, denn der Frontmann, der Brian Fallon, der war solo unterwegs oder wollte lieber solo unterwegs sein. Und 2023 dann das lang ersehnte neue Album von der Band, The Gaslight Anthem. History Books heißt es. Der Erfolg, ja, war nicht schlecht, aber war früher besser. Und angeblich, habe ich gehört, kommt jetzt wieder Bewegung in The Gaslight Anthem. Mal gucken, was da ausgebrütet wird. Bis dahin spiele ich einen Song aus dem letzten Album und der heißt Positive Charge. Hier sind The Gaslight Anthem.

Ja, vielleicht demnächst Neues von The Gaslight Anthem. Und wir werden dranbleiben und schauen, was da passiert. Jetzt habe ich Schweden-Metal. Ja, Avatar, so heißt die Band aus Göteborg. Seit 2006 bringen sie Scheiben heraus und haben dabei eine ungewöhnliche Chartentwicklung. Ja, ich habe mir das mal angeguckt. Die ersten vier Alben sind in der Heimat Schweden platziert. Okay, soweit so gut. Die nächsten drei Alben haben sich in Amerika gut platziert. Und die bisher letzten vier Alben platzieren sich sehr gut in Europa, aber nicht mehr in Schweden. Also komische Entwicklung, aber 2025 kam das Album Don't Go in the Forest raus. Das habe ich auch hier mal kurz angerissen und vorgestellt, fand ich sehr gut. Und daraus spiele ich jetzt einen Song, der da heißt Death and Glitz. Hier ist Avatar aus Schweden.

Ja, das war's. Das war Avatar aus Schweden. Hier ist das freie Radio Kassel und ihr seid mitten in der Sendung Toms Rock'n'Pop Specials. Die erste halbe Stunde haben wir jetzt hinter uns gebracht und jetzt kommen wir zur guten alten Rocklady Joan Jett. Sie hatte 7 Jahre Albumpause, kam dann im Jahre 2013 mit einem neuen Longplayer, danach 2 weitere Alben, aber keiner will sie mehr hören oder kaufen. Doch ich schon. Natürlich habe ich auch was dabei. Nicht die alten Sachen, die hören wir ja ständig im Radio, ne? Das ganz berühmte da, I Love Rock'n'Roll und so weiter. Nein, das gehört ins kommerzielle Radio. Hier heißt es ja Toms Rock'n'Pop Specials und hier kommt Joan Jett mit einem nicht ganz so alten Lied. Joan Jett natürlich, And the Blackhearts mit Hard to Grow Up.

Joan Jett and the Blackhearts, ein nicht ganz so alter Song, Hard to Grow Up. Ist doch wunderbar. So, wir kommen noch zu einem Gitarristen, und zwar ist das Tommy Bolin. Der war ein US-Gitarrist, ja. Er ist leider nur 25 Jahre alt geworden. Und am Ende waren es wieder einmal die Drogen, Heroin und Alkohol. Und komischerweise trotz seiner kurzen Lebenszeit, muss man ja sagen, war er in vielen Formationen zu hören und auch solo unterwegs. Und ich habe noch gelesen, er war wohl kein Freund von Gitarrenlehrern. Er ist mit vielen nicht zurechtgekommen und hat dann am Ende sich das Spielen selber beigebracht, überwiegend. Und das hören wir jetzt. Tommy Bolin, alter Song, aber der Mann leider nicht mehr bei uns mit dem Song Teaser. Tommy Bolin, bitte sehr.

Ja, das war Chuckity, Chuckity. Oh, jetzt kommt noch ein bisschen Schlagzeug-Solo. Jetzt verliert er die Stöcke. Ja, aber jetzt scheint es zu Ende zu sein. Ja, erzählt uns jetzt noch ein. Tommy Bohlen, ja, leider verstorben schon mit 25. Aber da hätte noch viel gute Musik rauskommen können aus diesem Mann. Leider nicht mehr. So, das waren also ein paar ältere Musiker und jetzt machen wir mal was up to date. The Commoners, sie machen Southern Rock. Ihre Einflüsse sind The Blackberries, Smoke und The Black Rose, ja, und Co. Alles, was dazugehört. Sie kommen aus Kanada. Sie versuchen, ja, man muss das so sagen, von der Musik zu leben. Ich weiß zwar nicht, ob das schon klappt, aber der Sänger, das habe ich gelesen, der ist Hundetrainer. Aber für Hunde ist die Mucke definitiv zu laut und ja, kann er zu Hause also nicht spielen, wenn er da Hunde trainiert. The Commoners, noch relativ neues Stück mit Just Watch Me. Also, hör mal rein.

Well done! The Commoners mit Just Watch Me. So, und jetzt kommen wir zu einer Band, die es bereits seit 1980 gibt, und zwar New Model Army aus Bradford, England. Und auch ihr Genre ist bis heute geblieben independent. Und das ist eines der wenigen Schubladen, die ich für eine Band unterschreiben würde. Amerika hatte nie Interesse an ihnen. Wieder mal dieser harte Bruch, ne? Was da funktioniert, funktioniert auf der anderen Seite nicht und umgekehrt. Europa, aber ja, da war New Model Army immer schon, oder speziell den deutschen Markt haben sie voll im Griff. Und das Album, es kommt jetzt ein Song aus dem Album Unbroken, das aus dem Jahre 2024. Und die Nummer heißt Reload. Hier sind New Model Army.

Yeah, New Model Army, das war der Titel Reload und in der ersten Stunde habe ich noch für euch Avril Lavigne zusammen mit Simple Plan. Die haben letztes Jahr im Mai eine gemeinsame Single veröffentlicht. Sie sind alte Freunde und sie gingen bereits im Jahre 2003 auf Tournee und ihre Scheibe erzählt davon, von ihren Anfängen und dass sie nicht wussten, wo geht das hin? Schaffen wir es irgendwie mit der Musik irgendwie was zu werden oder nicht? Im Deutschen würde man sagen jung und doof, im Englischen sagen sie young and dumb. Hier sind Avril Lavigne featuring Simple Plan.

Ja, da waren sie, zwei oder drei oder vier, wie viel insgesamt waren, weiß ich gar nicht. Avril Lavigne zusammen mit mit Simple Plan. So, jetzt habe ich noch die US-Band aus Indiana, The Cold Stairs. Die sind seit 2010 am Rocken, bisschen Heavy, bisschen Blues. Vier Alben produzierten sie lediglich als Duo, mittlerweile fünf weitere Alben als Trio. So, und noch immer keine Chartplatzierung für die Jungs. Ich schreibe mir The Cold Stairs nochmal auf die Fahne und spiele demnächst was aus dem aktuellen Album aus diesem Jahr. Das da heißt Texas. Und heute und jetzt und hier aus 2023, Nothing But the Blues. Hier sind The Cold Stairs.

jetzt, Jungs. The Cold Stairs. Nothing but the Blues, genau. Und das war die erste Stunde von Tom's Rock and Pop Specials Nummer 180. Und auf jeden Fall dranbleiben für den Blick in die Neuveröffentlichung ab 19 Uhr natürlich hier im Freien Radio Kassel. Zum Abschluss bis 19 Uhr noch die US-Jungs Pop Evil. Die haben viele Schubladen, aber Pop gehört anscheinend nicht dazu. Seit 2001 sind sie am Start, aber nur in Amerika. Footsteps, ihr Song Pop Evil. Bis gleich, ab 19 Uhr geht's weiter.

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Zweite Stunde Toms Rock'n'Pop Specials. Moin zusammen. Die Rockwelt hat wieder einen ganz, ganz, ganz großen verloren, leider. Er war auch Teil meiner Jugend, deswegen bin ich ganz ergriffen. Wir nehmen Abschied und schauen natürlich auch auf dem Musikmarkt, was es so Neues gibt. Und wie immer bleibt mir nur zu sagen, passt auf, wird gut!

Schön hat er das gesungen. Und weiter geht's bei mir in meiner kleinen Unterhaltungsshow Toms Rock'n'Pop Specials Nummer 180, zweiter Teil. Moin nochmal an alle, die jetzt gerade erst eingeschaltet haben. Die zweite Stunde startete mit Greta Van Fleet, neuer Song von ihnen. Play Your Games heißt er. Das Album dazu kommt im November und heißt Palace for the People. Und immer wenn ich Greta Van Fleet spiele, erwähne ich einen bösen Kritiker, der über die Band in der Anfangszeit geschrieben hat, dass nach 10 Jahren niemand mehr über sie sprechen wird. Nun, mittlerweile existiert die Band 14 Jahre, wir sind schon 4 Jahre drüber. Ihre 3 Studioalben landeten in den Rockcharts von USA immer auf Platz 1 und ich wüsste nicht, warum das 4. Album da eine Ausnahme machen sollte. Greta Van Fleet bestimmt in der November-Ausgabe von Toms Rock'n'Pop Specials wieder dabei. Wenn das Album rausgekommen ist, hören wir da auch nochmal rein. Jetzt kommt Pretty Reckless. Auch die habe ich sehr oft in meiner Playlist. Es ist einfach guter, schnörkelloser Rock. Sängerin Taylor Momsen spielt mit ihren 3 Jungs seit dem Jahre 2010 zusammen. Dieses Jahr kam Album Nummer 5. Es heißt Dear God. Und dieses Album war streng genommen schon im Mai 2023 fertig. Ja, und da fragt man sich natürlich, was ist denn da passiert? 23, jetzt haben wir 26. Ja, ganz einfach. AC/DC hat angerufen bei The Pretty Reckless und hat gefragt, ob sie nicht ihre Power-Up-Tour begleiten möchten als Vorband. Und da sagt natürlich eine Band nicht nein. Und das haben The Pretty Reckless auch nicht gemacht. Und deswegen hat sich das alles ein wenig verspätet. Jetzt ist bereits die 3. Auskopplung aus dem neuen Album Dear God rausgekommen. Und hier ist sie auch bei mir. About You, you're in The Pretty Reckless.

Ja, noch ein bisschen Geplänkel. Ja, genau. Das war Pretty Reckless About You. Und zum Schluss hat sie auch noch was Ungezogenes gesagt. Ich habe es nicht ganz verstanden, nur ein Wort, was immer wieder kommt. Und das werde ich jetzt nicht wiederholen. So, und diesmal bin ich sehr schnell mit meinen Versprechungen, super schnell mit meinen Versprechungen. Noch vor 20 Minuten habe ich erzählt, dass ich The Cold Stairs aus, oder habe ich die Cold Stairs aus USA gespielt und habe erzählt, dass sie ein neues Album haben namens Texas und dass ich es mir auf die Fahne schreibe und reinhöre und demnächst was daraus spiele. Ja, ist schon erledigt, ja. Hat sich also durch Zufall ergeben. Ich habe gedacht, Mensch, ach komm, guck doch gleich mal rein, das gibt's doch gar nicht, Mensch, die fandst du doch schon immer gut und so. Ja, und das also habe ich gemacht und ich werde aus diesem tollen Album etwas spielen. Es trifft irgendwie nicht die Massen, ich verstehe das eigentlich gar nicht. Selber muss ich allerdings zugeben, dass ich die Band auch über einen Bekannten erst kennengelernt habe. Ich kannte die überhaupt nicht. Der hat sie mir vorgespielt, so vor etwa 6 Jahren. Doch die Musik ging für mich, für meine Empfinden, sofort ins Ohr. Und damals war das noch ein Duo, The Cold Stairs. Mittlerweile sind sie zu dritt. Mehr kann man einfach nicht dazu sagen. Hört doch bitte mal selbst. Ich habe das ein Lied aus dem neuen Album angehört und sage, ja super, gleich verhaftet, wird gleich in meiner Sendung gespielt. Das Album heißt Texas, die Band heißt The Cold Stairs und das Stück heißt Can't Hold Out Much Longer. Bitte sehr.

Yes, well done, the cold stairs. Zweimal in dieser Sendung, einmal eben in der ersten Stunde, jetzt in der zweiten Stunde. Das war ein neuer Song. Und jetzt wieder die Gruppe, die ich auch häufiger spiele, aber es musste heute schon wieder sein. Es ist Muse. Die Briten haben nämlich ganz frisch auf dem Markt ihren neuen Longplayer, The Wow Signal. Ja, letztes Mal wurde es schon bereits von mir vorgestellt. Es ist ein Konzeptalbum. Thematik ist der Weltraum. Deshalb wird die Scheibe auch Space Rock genannt. Es wurde aus dem All vor ein paar Jahrzehnten ein Signal empfangen, welches eben als Wow-Signal in die Geschichtsbücher gelangte. Muse baute darum das Album, ne, also thematisch gesehen. Und nach der ersten Single, die ich natürlich bei Tom's Rock and Pop Specials gespielt habe, kam Single Nummer 2 und auch die müsst ihr hören. Sie heißt Cryogen. So heißt der Titel. Und ich dachte, Mensch, wer muss denn da jetzt rumschreien im Weltraum? Nee, es geht aber nicht. Es wird zwar wie Cry am Anfang geschrieben, also wie der Schrei. Es geht aber um was ganz anderes. Es heißt Kältemittel. Das war mir neu. Aber ein sehr toller Song und der dauert auch ein bisschen. 5 Minuten, da braucht man schon ein bisschen Zeit für. Hier ist Muse mit Cryogen.

Ja, das geht doch gut zur Sache. Muse mit ihrem neuen Titel Cry Jan. Ich glaube, das Album wird super. Ich glaube, da muss ich nochmal reinhören. Nein, ich will euch nicht überfordern. Was ich noch dazu sagen wollte, Muse übrigens, das neue Album, wie gesagt, überall in den Top 10 Charts, außer in Amerika. Ja, bisher in Amerika nur Platz 41. Ich sag nur, schwerer Fehler, liebe Amerikaner. Überlegt euch das nochmal. Und jetzt löse ich das nächste Versprechen ein. Das ist schon bereits ein paar Sendungen her. Da ging es um die Band Three Days Grace aus Kanada. Die haben bereits 2025 ein neues Album herausgebracht. Und dieses Album passt einfach thematisch an das Muse-Album heran. Wir erinnern uns, das Muse-Album heißt The Wow Signal, geht um den Weltall. Und bei Three Days Grace geht es um Alien Nation. Ja, eine Merkwürdigkeit bei ihnen ist, dass das erste Album von Three Days Grace, was ich in der Heimat Kanada nicht so hoch platzieren konnte, sonst waren die da besser vertreten. Vielleicht glauben die Kanadier nicht an Aliens. Ich habe jedenfalls die Scheibe letztes Jahr verpasst, das tut mir leid. Es wird also heute von mir korrigiert. The Three Days Grace aus dem Jahre 2025 mit dem Stück Mayday.

0: So, das war's nämlich. Das war 3 Days Grace. Bereits aus dem vergangenen Jahr 2025. Genau. Das Stück hieß Mayday und die Scheibe dazu heißt Alienation. So, jetzt kommen wir zu meiner Kategorie The Easy Melody in Between. Diesmal auch ein Werk aus dem vergangenen Jahr, ja. Aus dem Kinofilm Das Kanu des Manitou. Ja, das ist die Fortsetzung vom Schuh des Manitou, der vor 25 Jahren herauskam. Wer kennt den Film nicht und seinen Macher Bully Herbig? Und Das Kanu musste allerdings viel Kritik einstecken, dass der Film nicht so zündete wie die Western-Komödie von damals. Ja, lasse ich persönlich auch ein wenig stehen. Doch ich fand ihn dennoch herrlich. Die alten Figuren wurden weitergespinnt und die neuen Figuren hatten auch herrliche Spinnereien. Nicht nur vor der Kamera holte Herbig die alten Kollegen von damals, natürlich auch neue, sondern auch im Hintergrund, im Background Filmmusik gab es nämlich auch. Und wieder mal hat Stefan Raab mitgemacht und zusammen mit dem Max Mutzke. Eine typische Raab-Produktion. Im Film selber ist der Song viel zu kurz gekommen, deswegen bei mir mal hier in voller Länge Stefan Raab featuring Max Mutzke mit dem Titel Bitte lass das Licht an in meiner Kategorie
1: The Easy Melody in Between.
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Schön schräg, Stefan Raab, featuring Max Mutzke. Bitte lasst das Licht an. Ihr seid im Freien Radio Kassel. Ihr seid in der Sendung Toms Rock'n'Pop Specials. Und wir kommen zum traurigen Ereignis. Ziemlich plötzlich kam die Meldung, dass Frank Beard gestorben ist, der Drummer von ZZ Top. Gerüchte möchte ich hier nicht verbreiten. Also sage ich, man, nichts Genaues weiß man über seinen Tod. Er hatte wohl schon lange Gesundheitsprobleme, sind auch immer mal wieder Konzerte ausgefallen, weil er eben nicht konnte. Aber welche Art das Ganze ist, wissen wir nicht. Im Juni 1949 wurde Frank Beard geboren, spielte in Schulbands und lernte Dusty Hill kennen, den er letztlich mit in die entstehende Band ZZ Top brachte. Beard war ein Meister des Texas Shuffle und für mich ein Click-Track. Die Drummer wissen, was ich meine damit. Er war so präzise, so genau. Keine Temposchwankung, gar nichts. Unglaublich. 15 Alben hat er mit ZZ Top aufgenommen. Das letzte leider schon im Jahre 2012. Da hatte ich bereits meine Sendung hier im Freien Radio Kassel. Vielleicht war es sogar meine erste Albumvorstellung von hier im Freien Radio Kassel. ZZ Top-Gitarrist Gibbons, auch schon oft erwähnt, wandelte danach auf Solofaden. Aber live war ZZ Top mit Beard, mit Frank Beard am Schlagzeug weiterhin unterwegs. Und Beards langjähriger Freund eben und Bassist der Band Dusty Hill, der ist ja vor 5 Jahren verstorben. Nun wird Gibbons sicherlich weiterhin musizieren, aber Schlagzeugnachfolger von Frank Beard möchte ich nicht sein. Ich wählte zum traurigen Abschied von Frank Beards Tod eine ZZ Top Nummer aus dem Jahre 1975, remastered, und da kann man ja nur andeutungsweise mal sehen, was er für ein Mega-Schlagzeuger war. Frank Beard mit ZZ Top und Balinese.

CC Top mit Frank Beard am Schlagzeug. Leider verstorben. Manno. So. Wir kommen zu Airborne aus Australien. Sie werden immer wieder im Vergleich herangezogen, wenn es um AC/DC geht. Obwohl es vielleicht ein paar Parallelen gibt, machen Airborne doch ihr eigenes Ding. Und zwar gut und erfolgreich. Dieses Jahr kam die erste Single nach 6 Jahren heraus. Und das selbstbetitelte Album erscheint am 4. September. Ist ja auch bald. Und wie es im Spruch so schön heißt, Totgeglaubte leben länger, passt auch der Name ihrer neuen Auskopplung. Er heißt Alive After Death. Hier sind Airborne.

Ah, ich traue dem Frieden nicht. Eigentlich geht das noch ein paar Sekunden, nicht, dass da noch so ein Schlag kommt. Nein, es ist vorbei. Airborne war das aus Australien. Und am 4. September auch eine neue Scheibe von ihnen nach 6 Jahren. So, wir kommen zur nächsten Band, auch bekannt, auch aus Kanada. Hatten wir ja heute auch schon mal. Nickelback. Sie haben letztes Jahr ihr 30-jähriges Bestehen gefeiert, aber ohne neue Scheibe. Die kommt nämlich erst in diesem Jahr, und zwar am 30. Oktober. Einen Titel gibt es auch von einem Album, der heißt Everything Under the Sun. Und ich habe das hier auch schon mal erwähnt, dass Nickelback ja gerne softere Songs als Single auskoppelt. Und zu meiner Freude ist das diesmal nicht der Fall. Ja, Rattle the Cage, so heißt die neue Single. Und die geht wirklich gut nach vorne. Das wird auch einen Grund haben, weil dort nämlich ein Gastmusiker dabei ist an Bord. Und zwar John Five. Wer ist denn John Five? Kenne ich nicht. Doch, den kennt ihr. John Five war lange Mitglied auch bei Marilyn Manson bis ins Jahr 2004. Und seit 3 Jahren spielt John Five bei Motley Crue Gitarre. So. Und jetzt hören wir den schlagfertigen Song von Nickelback zusammen mit John Five an der Gitarre. Rattle the Cage. Bitte sehr.

Ja, Schluss, das war kaum zu glauben, Nickelback zusammen mit John Five, Gitarrist von Motley Crue. Ja, und das ging doch gut zur Sache. Rattle the Cage, ne? Habe ich das richtig gesagt? Lass mich nochmal in meine Playlist gucken. Ja, Rattle the Cage, so heißt der Song. Und das ganze Album heißt Everything Under the Sun. You. Schön. So, jetzt machen wir weiter mit einer Band, die ich noch nicht hatte. Ja, es ist Premiere heute bei Tom's Rock and Pop Specials. Seit 2005 gibt es die Band Hollywood Undead. Noch nie gespielt. Rock und Metal, auch Crossover. Da ist vieles mit drin. Sie behandeln vieles, verarbeiten vieles. Sie sind einfach vielseitig in ihrem Wirken. Sie sind über die Plattform MySpace bekannt geworden. Ich weiß gar nicht, ob das der ein oder andere überhaupt noch kennt. Die Älteren werden sich erinnern. Hollywood Undead hat einen leichten Karriereknick bekommen in der Pandemie. Ja, ich weiß nicht, was da passiert ist. Aktuell planen sie kein neues Album, da sie laut eigenen Angaben den traditionellen Albumzyklus für veraltet halten. Klingt im ersten Moment ein wenig hochnäsig, aber ich bin der Meinung, da ist durchaus was dran. Da muss irgendwie auch eine Veränderung kommen. Schließlich ist das Albumgeschäft einfach schwierig geworden, weil die Leute ja nicht ganze Alben kaufen, weder ganze Alben downloaden, noch Vinylscheiben kaufen oder CDs kaufen. Es werden meistens ja nur einzelne Songs gekauft. Also da ist Bewegung drin, da oder Überlegungen drin, sagen wir es mal so. Hollywood Undead, so die Band, hat eine neue Single und die spiele ich euch jetzt. Die, ja, kommt auch etwas ruhiger daher, hatte ich gedacht, aber es sind durchaus Klänge dabei, wo man sagt, ja, die können auch noch mehr Gas geben. Hollywood Undead mit dem Stück Feels Like Home.

Like Home, Feels Like Home, Hollywood Undead. Ja, Premiere bei Tom's Rock and Pop Specials. Bisher noch nicht gespielt. So, aber jetzt die nächsten, die habe ich schon mal gespielt. Das ist die Band Shinedown aus Amerika. Und die machen das etwas anders als Hollywood Undead. Ihr neues Album ist seit Ende Mai draußen. Es heißt Eight und wird geschrieben, ja. Nee, ich wollte sagen, es ist ihr achtes Album. Genau, jetzt habe ich es wieder. Es ist ihr achtes Album und es wird auch heißen Eight. Allerdings wird das Eight etwas anders geschrieben. Das G vom Eight wird mit der Ziffer 8 bezeichnet, geschrieben. Ne? So ein kleiner Gag drin. Bei Shinedown liefen die Plattenverkäufe immer gut, das muss man sagen, bis sehr gut. Platin und Gold allerdings muss man auch wiederum fairerweise sagen, das ist eben knüpft an dem an, was ich vorhin gesagt habe. Das Albumgeschäft ist schwierig geworden, denn in 2022 haben sie kein Metall geholt und es sieht auch nicht so aus, als ob beim aktuellen Album das geschehen könnte. Ja, ich versuche jedenfalls die Künstler hier mit meiner kleinen Show ein klein wenig zu unterstützen, denn ich kaufe diese Songs hier und das Stück, was ich von Shinedown jetzt aus dem aktuellen Album spielen will, heißt Young Again und ich habe mir sagen lassen, das hat ja auch einen Texthintergrund. Sie beschreiben dort die Unbekümmertheit in der Jugend. Man hat sich einfach nicht so viele Gedanken gemacht, was ist morgen, was ist nächste Woche, was ist in 5 Jahren. Da hat man einfach so mitunter auch mal in den Tag hineingelebt. Das war auch mal ganz schön. Man muss das jetzt nicht unbedingt kopieren, wenn man älter ist, aber immer nur grübeln ist eben auch Käse. Shinedown jetzt für euch mit dem Titel Young Again.

Young Again, Shinedown waren das. Und das war die Sendung Toms Rock'n'Pop Specials Nummer 180. Danke fürs Zuhören. Was ihr immer schon einmal fragen wolltet, hinterlasst es bitte bei Facebook. Da gibt es die Seite Toms Rock'n'Pop Specials. Oder schreibt eine Mail an das Freie Radio Kassel. In der zweiten Stunde habe ich gespielt Greta Van Fleet, The Pretty Reckless, The Cold Stairs, Muse, Three Days Grace, Stefan Raab und Max Mutzke zusammen, ZZ Top, Airborne, Nickelback, Hollywood Undead und Shinedown. Tja, und um 20 Uhr geht's pünktlich weiter mit der Sendung Fangschaltung, die moderiert Martin Speicher. Tja, und jetzt schon wieder ein Spruch, totgeglaubte Leben länger. Asia, die Gruppe, die Supergruppe aus den 80er Jahren, haben altes Songmaterial von früher zusammengekramt und bringen im November nach 12 Jahren wieder ein neues Studioalbum heraus. Dazu gibt es beim nächsten Mal garantiert noch ein bisschen mehr zu erzählen. Da fehlt mir aber jetzt die Zeit zu und ich möchte noch was von Ihnen spielen. Wer

Guten Tag, hier ist die Sendung Fangschaltung vom Freien Radio. Kasseler Mikrofon Martin Speicher. Zuvor aber ein Konzerthinweis in eigener Sache. 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Nun, die Musik der heutigen Sendung stammt ausschließlich von zwei Gruppen oder zwei Komponisten, nämlich einmal Charles Mingus und zum anderen Archie Shepp. Dazwischen ein paar Kommentare zu zwei Interviews, die vor kurzem in der HNA veröffentlicht wurden und die sich mit der Aufrüstung beschäftigen hierzulande, natürlich auch mit dem Krieg gegen die Ukraine Russlands. Es ist wie immer für einen selbst eine Arbeit,

eine elende Arbeit, hier die Spreu vom Weizen der täglich auf uns einpreschenden Welterklärungsvarianten zu trennen, aber ich will es heute mal wieder probieren. Zunächst aber etwas Musik, und zwar von Charles Mingus, den Titel Better Get Hit in Your Soul, live eingespielt in Antibes, zusammen mit Eric Dolphy, Altsax und Bassklarinette, Ted Curson, Trompete, Booker Irwin, Tenorsax, Danny Richmond, Schlagzeug, Bud Powell als Pianist ist Gast dabei und Charles Mingus Bass. Ich wünsche viel Vergnügen mit Better Get Hit in Your Soul. Viel Vergnügen.

das war das Charles Mingus Sextet Live at Antibes. Ich komme nun zu meiner Ankündigung, nämlich dieser elenden Arbeit, die Spreu vom Weizen der täglich auf uns einbrechenden Welterklärungsvarianten zu trennen. Insbesondere Not tut dies angesichts der andauernden Kriege im Sudan, in Palästina, im Iran oder der Ukraine. Gerade der Krieg Russlands in der Ukraine hat in Deutschland bislang zu einer seit 1945 nicht mehr zu erwartenden Konflikt- und Aufrüstungsbereitschaft geführt, deren erklärtes Ziel es sei, beziehungsweise ist, dem völkerrechtswidrigen Angriff auf die Souveränität des Landes die Mittel zu dessen Abwehr zu verschaffen. Mittel, die den Aggressor in die Schranken weisen könnten. Die Streitigkeiten darüber, wie Hilfe für die Ukraine aussehen könnte, gehen bis in die privaten Verästelungen des Verstehens der Genese des Konfliktes, in seine individuelle Wahrnehmung und die moralischen wie praktischen Konsequenzen. Die Spaltung der Friedensbewegung in diesen Fragen macht dies in besonderem Maße deutlich. Beispielhaft sei hier und heute die Reaktion von Dieter Beik auf ein Interview von Carsten Betzold, beides in der HNA, zu nennen. Es ist deshalb hier notwendig, beide Interviews erstmal zur Kenntnis zu nehmen, wie sie in der HNA veröffentlicht wurden. Hier das erste vom 31. August des Jahres mit Carsten Betzold. Dort ist zu lesen unter der Überschrift »Kassel wird zur Zielscheibe«. Ich zitiere dieses Interview nun in voller Länge. Zunächst die Einführung von Carsten Betzold durch die HNA. Jahrzehntelang setzte sich Carsten Betzold als Betriebsrat für die Belange von VW-Beschäftigten im Werk Kassel ein. Weniger bekannt ist, dass er sich schon genauso lang für Frieden einsetzt. Als jemand, der bei der Bundeswehr gedient hat, wie er erzählt. Am morgigen Dienstag, dem 1. September, dem Antikriegstag, tritt Betzold bei einer Kundgebung des Kasseler Friedensforums in Kooperation mit dem Deutschen Gewerkschaftsbund vor dem Rathaus auf. Vorab sprachen wir mit ihm über Rheinmetalls Wachstum in Kassel und den Krieg in der Ukraine. Frage: Herr Betzold, wann waren Sie das erste Mal auf einer Antikriegsdemo? Betzold: Das war Anfang der 80er. Damals ging es um die Stationierung von Pershing-2-Raketen und den NATO-Doppelbeschluss. Auch in der VW-Lehrwerkstatt haben wir zu der Zeit Unterschriften für eine atomwaffenfreie Zone gesammelt. Das waren ja die wichtigen Auseinandersetzungen in den 80er Jahren, als ich mit der Friedensbewegung in Berührung kam. Als junger Aktivist war ich dann auch 1983 bei der großen Friedensdemo im Bonner Hofgarten. Frage: Was unterscheidet die Bedrohungslage des Kalten Krieges von der heutigen durch Putins Russland? Betzold: Mit der Wiedervereinigung und dem Ende des Kalten Krieges gab es 1990 gemeinsame Vereinbarungen. Wir schaffen eine europäische Sicherheitsordnung. Es sah alles so aus, als würde das zu einer friedensbasierten europäischen Neuordnung unter Einbeziehung der Russischen Föderation kommen. Aber dann wurde recht schnell klar, dass die Interessen der westlichen Staaten andere waren. Es ging darum, möglichst viel Gewinn zu machen und die NATO-Ostgrenze zu verschieben. Die gemeinsamen Absprachen waren 1990 andere. Das führt jetzt zu einer misslichen Lage, weil sich ein Riesenland wie Russland offensichtlich bedroht fühlt. Frage: Nun war es Russland, das die Ukraine am 24. Februar 2022 angegriffen hat. Betzold: Das stimmt. Und das ist natürlich nicht in Ordnung und verstößt gegen das Völkerrecht. Man darf kein anderes Land überfallen. Aber wenn man imperiale Mächte in eine Situation bringt, dass sie losschlagen, dann passiert eben genau das. Frage: Hat Sie der Angriff nicht überrascht? Betzold: Nein. Putin hat es die ganze Zeit gesagt. Hätte man das ernst genommen, hätte man wissen können, dass das passiert. Die Frage ist doch: Warum muss man das Land mit der größten Atomwaffendichte in so eine Situation bringen? Die USA würden sich niemals gefallen lassen, dass jemand in Mexiko Atomraketen stationiert oder ausländisches Militär. HNA: Was wir in der Ukraine nicht tun. Betzold: Ja. Wobei die militärischen Verbindungen schon enorm sind, etwa bei der Ausbildung der Drohnenpiloten. Verstehen Sie mich nicht falsch. Ich halte die Russische Föderation nicht für friedfertig oder solidarisch mit der ganzen Welt. Mit Sicherheit nicht. Aber man muss Motiv und Möglichkeiten einer Eskalation realistisch einschätzen.
Die Bedrohung liegt ja nicht darin, dass der Russe hier mit Panzern einmarschieren wird. Zurzeit sind große Teile der russischen Landstreitkräfte in der Ukraine gebunden. Wenn es zu einer Eskalation kommt, wird es eher ein Raketenangriff auf Rüstungsfabriken, Verkehrswege, Kraftwerke und Infrastruktur sein. Frage: Kassel ist Heimat der Friedensbewegung und der Rüstungsindustrie. Wie erleben Sie diesen Widerspruch? Betzold: Ich war lange bei VW, wo wir Produkte hergestellt haben, die eine andere Wirkweise hatten als die der Kollegen bei Wegmann oder Rheinmetall. Aber ich würde niemandem, der seine Familie ernähren will, vorwerfen, dass er in der Waffenherstellung arbeitet. Übrigens werden dort gute Tariflöhne bezahlt. Am Ende muss das jeder mit sich selbst ausmachen, auch moralisch. Was ich mich aber frage, ist das Geld, das in Rüstung geht, wirklich sinnvoll angelegt? Kassel ist mit KNDS und Rheinmetall ohnehin schon Zielscheibe. Wenn wir den Kassel Airport zu einem weiteren Rheinmetall-Standort machen, verstärkt das die Situation. Ich glaube nicht, dass das die Verteidigung voranbringt, sondern die Eskalation. Wir müssen logisch hinterfragen, was wir da machen. Den Preis für einen Krieg zahlen am Ende nicht die Rüstungsunternehmer, sondern die Menschen. Frage: Sie haben den Kassel Airport angesprochen, wo ein Drohnenkompetenzzentrum entsteht und Rheinmetall Millionen in ein Defense Hub investiert. Wie finden Sie das? Betzold: Mein Gefühl ist kein gutes. Kassel wird noch mehr als bisher zur Zielscheibe. Hein A. Frage: Inwiefern? Betzold: Wenn man sich damit brüstet, Europas größte Panzerfabrik zu haben und jetzt im großen Stil Militärdrohnen dazukommen, dann wächst auch das Risiko, in einer etwaigen Auseinandersetzung mit Russland ins Visier zu geraten. Wir erinnern uns an den Fund einer Sprengstoffdrohne Anfang August in Leipzig. Und niemand wird die Kasseler Bombennacht am 22. Oktober 1943 vergessen. Es war ja kein Zufall, dass Kassel getroffen wurde. Den Preis dafür haben nicht die Rüstungsfirmen bezahlt, die den Tiger bauten, sondern tausende Bürgerinnen und Bürger. Frage: Nazi-Deutschland hatte Europa mit unvorstellbarem Leid überzogen. Finden Sie nicht, dass der Vergleich hinkt? Betzold: Es geht mir nicht um eine dystopische Weltuntergangsstimmung. Natürlich sind die Zeiten heute andere. Mir geht es darum, dass wir mal hinterfragen, was wir da eigentlich tun. Bei den Rüstungsausgaben ist die Frage ja nicht nur, tun wir die richtigen Dinge, sondern auch, tun wir die Dinge richtig? Frage: Zu welchem Ergebnis kommen Sie? Antwort: In einer einzigen Ausschusssitzung des Bundestages wurden 45 Milliarden Euro für Rüstung beschlossen. Die Abgeordneten sagen zum Teil selbst, sie hätten keinen Überblick mehr, wofür das Geld gedacht ist. Dabei sind Militärausgaben nicht nachhaltig. Laut Mannheimer Studie entstehen aus einem Euro für Rüstung nur 50 Cent Wirtschaftsleistung. Bei Investitionen etwa in Bildung oder Infrastruktur liegt der Multiplikator bei 2 bis 3 Euro. Unsere aktuell 100 Milliarden Rüstungsausgaben pro Jahr sind die größte Steuerverschwendung, die in der BRD jemals stattgefunden hat. Frage: Ein Ukrainer hat mir mal gesagt, wenn dir ein Russe mit einer Kalaschnikow gegenübersteht und du bist mit deiner Frau und deinen Kindern zu Hause, hättest du dann statt eines Küchenmessers nicht auch lieber eine Kalaschnikow, um deine Familie zu verteidigen? Betzold: Ich finde, diese Argumentation ist genauso blödsinnig wie damals bei den Zivildienstleistenden. Was machst du, wenn deine Mutter oder deine Frau im Park von Rotarmisten vergewaltigt wird? Die Frage ist doch, warum kommt der Soldat? Hier geht es nicht um eine individuelle Entscheidung, sondern darum, was Staatslenker im Namen ihrer Nation tun und was sie damit anrichten. Wir sehen im Fernsehen keine Menschen, denen die Arme abgeschossen wurden, die blind geworden sind oder die hinterher psychisch so verroht sind, dass sie mit ihren Familien nicht mehr zusammenleben können. Aber die gibt es. In der Ukraine, im Gazastreifen, im Sudan. Wenn man von den politischen Entscheidungsträgern erwartet, ihren Reden wirklich Taten folgen zu lassen, dann sollte man vielleicht eine Kompanie aufstellen, die aus ihren Kindern und Enkeln besteht. Und ich bin mir sicher, dass wir keinen Krieg hätten. Frage: Wann könnte der Krieg in der Ukraine enden? Betzold: Schon 2022 lag ein Friedensabkommen auf dem Tisch, das den damaligen Frontverlauf und das Thema Neutralität festgeschrieben hatte. Das wurde auf Betreiben des britischen Premiers Boris Johnson und anderer verworfen. Das Ergebnis ist jetzt, es sterben weiter tausende Menschen. Niemand wird diesen Krieg gewinnen, weder Russland noch die Ukraine. Aber verlieren werden die Menschen, die jeden Tag getötet und verstümmelt werden. Frage:
In den 50er Jahren prägte die Friedensbewegung den Satz »Nie wieder Krieg«. Ist das noch aktuell, Petzold? Ja, weil jeder Krieg Menschenleben kostet, enorme Ressourcen verschwendet und das Geld an anderer Stelle fehlt. Wir brauchen eine Gesellschaft, die sich klug den Herausforderungen stellt, dem Klimawandel, dem demografischen Wandel, Bildung, Gesundheit und Pflege. Vor Krieg schützen nicht mehr Waffen, weder konventionelle noch Drohnen. Aufrüstung endet nicht im Frieden, sondern im Krieg. Soweit dieses von Franz Viol geführte Interview mit Carsten Betzold. Und jetzt, bevor ich das zweite Interview vorlese, noch einmal Musik, und zwar von Charles Mingus und seinem Sextett live in Antibes und der Titel Wednesday Night Prayer Meeting. Viel Vergnügen.

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Ja, das war Wednesday Night Prayer Meeting von Charles Mingus und seinem Sextett live in Antibes. Ich komme nun zum zweiten Interview, und zwar das Interview mit Dieter Beik, der sozusagen eine Gegenrede oder ein Gegeninterview verfasst hatte zu dem eben gehörten Interview mit Carsten Betzold. Überschrieben ist dieses Interview mit Verkehrung der Tatsachen. Und auch hier leitet wieder die HNA ein über die Biografie bzw. Hinweise, biografischen Hinweise zu Dieter Beik. Die HNA schreibt: Seit 90 Jahren werden in Kassel Panzer gebaut, aber selten sorgte die Rüstungsbranche für so viel Gesprächsstoff wie diese Woche. Nachdem Rheinmetall angekündigt hatte, sein Werk auszubauen und am Flughafen Calden einen Defense Hub errichten zu wollen, warnte Carsten Betzold im Montagsinterview, Kassel werde damit zur Zielscheibe. Zahlreiche Leserbriefe und Kommentare erreichten daraufhin unsere Redaktion. Mehrere Leser werfen dem früheren VW-Betriebsratschef und Mitglied im Friedensforum vor, Russlands Verantwortung für den erneuten Krieg in Europa zu verharmlosen. Einer, dem Betzolds Äußerungen aufstießen, ist Dieter Beik. Der Grünen-Politiker kritisiert Betzold in einem offenen Brief scharf. Hier erzählt er, warum. Frage HNA. Herr Beik, in Ihrem Brief an Carsten Betzold schreiben Sie, es schmerze Sie sehr, das HNA-Interview mit ihm zu lesen. Warum? Beik. Carsten Betzold knüpft in seiner Argumentation an die Friedensbewegung der 80er Jahre an. Ich habe den Kriegsdienst verweigert und war wie er ebenfalls auf der Friedensdemo im Bonner Hofgarten. Ich finde es unlauter, die Situation von damals mit der heutigen zu vergleichen. Die Sowjetunion gibt es nicht mehr und das Russland von 1989-90, in das die Demokraten Hoffnungen setzten, ist heute ein anderes. Russische imperiale Aktionen in Tschetschenien, in Georgien, auf der Krim, im Donbass und dann die Vollinvasion in der Ukraine verlangen eine neue geopolitische Einordnung. Frage HNA. Kassel wird zur Zielscheibe, warnt Betzold. Sehen Sie das anders? Antwort Beik. Ich bin der Auffassung, dass unser Land mit seiner demokratischen Verfassung verteidigungswert ist. Deshalb sollte man auch bereit sein, das militärisch zu gewährleisten. Das impliziert eine Rüstungsproduktion. Es wäre inkonsequent zu sagen, Rüstungsproduktion ja, aber nicht in meiner Nähe. Das wäre so, als würde man für Atomkraftwerke plädieren, aber im eigenen Bundesland kein Endlager haben wollen. Frage. Teile der Friedensbewegung argumentieren, der Westen trage eine Mitschuld am Ukraine-Krieg, weil die NATO an Russland herangerückt sei. Was ist daran aus Ihrer Sicht falsch? Beik? Es ist das immer gleiche Märchen, der Westen und die Ukraine seien selbst schuld am Angriff Russlands. Das ist eine vollkommene Verkehrung der Tatsachen. Auch Carsten Betzold sollte zur Kenntnis nehmen, in der NATO-Russland-Grundakte von 1997 vor der ersten Osterweiterung verpflichteten sich beide Parteien auf die, Zitat, Achtung der Souveränität, Unabhängigkeit und territorialen Unversehrtheit aller Staaten, Zitat Ende, wie es darin heißt. In der Schlussakte von Helsinki und anderen OSZE-Dokumenten hat Russland auch die Unverletzbarkeit der Grenzen unterzeichnet. Zudem finde ich keine Belege für die immer wieder vorgebrachte Behauptung, 2022 habe ein Friedensabkommen vorgelegen, das Boris Johnson verhindert habe. Frage. Kurz nach Russlands Angriff am 24. Februar 2022 sagte die damalige Außenministerin Annalena Baerbock, Zitat, wir sind in einer anderen Welt aufgewacht, Zitat Ende. Inwiefern trifft diese Erkenntnis der Grünen nicht auf die ganze Friedensbewegung zu, deren Teil man einst war? Beik? Ich kann ja nicht für alle Grünen sprechen, sondern nur als Grüner. Ich finde, die Menschen, die sich weiterhin für eine Weltfriedensordnung einsetzen, sollten ihre Positionen von damals überprüfen
und sich ernsthaft mit der neuen geopolitischen Situation auseinandersetzen. Ich würde mich als Pazifisten bezeichnen. Für mich heißt das, alles dafür zu unternehmen, Kriege zu verhindern. Wenn aber ein souveränes Land angegriffen wird, das noch 1994 im Budapester Memorandum von Russland die Zusicherung auf seine staatliche Souveränität erhielt, stelle ich mich auf die Seite des Opfers und unterstütze die Menschen in ihrem Bestreben, ihre Unabhängigkeit zu behalten, notfalls auch mit Waffen. Frage. Carsten Betzold sagt, die Kasseler Bombennacht 1943 mahne zur Vorsicht. Was kritisieren Sie an dem Vergleich? Antwort, Beik. Die Kasseler Bombennacht als Beleg dafür zu nehmen, dass der Rüstungsstandort einer höheren Gefahr ausgesetzt sei, verwechselt etwas grundsätzlich. Hitler-Deutschland hatte die Sowjetunion angegriffen und deshalb wurden deutsche Städte angegriffen. Mir ist nicht bekannt, dass die NATO vorhat, Russland anzugreifen. Frage HNA. Nach dem Zweiten Weltkrieg hieß es, nie wieder sollten deutsche Panzer auf Russland zielen. In der Ostukraine sind Leopardpanzer und Haubitzen im Einsatz, die in Kassel produziert wurden. Beunruhigt Sie das nicht? Antwort Beik. Ich bin darüber sehr beunruhigt, dass überhaupt wieder Panzer zum Einsatz kommen müssen. Waren es damals deutsche Soldaten, die die Ukraine als Teil der Sowjetrepublik angriffen, so ist es heute Russland. Wir würden uns mitschuldig machen, wenn die Menschen in der Ukraine mangels Unterstützung des Westens wieder ihr Leben lassen müssen. Putin könnte den Krieg mit einem Wort beenden. HNA. Das Kasseler Friedensforum sagt, die Milliarden für Rüstung fehlten etwa für Schulen oder Soziales. Beik. Da stimme ich Carsten Berzold voll und ganz zu. Das Geld, das wir für die Rüstung ausgeben, wäre an vielen anderen Stellen 100-mal notwendiger. Für Bildungsausgaben, für den Klimaschutz, für die Transformation der Industriegesellschaft und vieles mehr. Ohne Putins Krieg hätte es keine Zeitenwende gegeben, keine 100 Milliarden für die Bundeswehr und vermutlich keine Diskussion über eine erneute Wehrpflicht. Doch die eigentlichen Absichten Russlands bestehen nicht darin, NATO-Staaten anzugreifen, sondern allen Satellitenstaaten zu drohen, nicht das liberale, demokratische Modell der Europäischen Union anzustreben. Denn das würde Putins Machtbasis gefährden. Frage: Wie könnte ein Ende des Krieges in der Ukraine aussehen? Beik: Ich sehe momentan nur den Weg, Russland zu signalisieren, dass der Westen weiter an der Seite der Ukraine steht und dabei hilft, Russlands Einkünfte aus dem Ölgeschäft zu verringern. Bitter finde ich die Aussage von Wirtschaftswissenschaftlern, Russland müsse den Krieg fortführen, weil es seine Kriegswirtschaft nicht kurzfristig umstellen könne. Ich hoffe, diese Experten haben nicht recht. Und in Kassel hoffe ich auch ein gutes Gespräch, das ich gerne mit Carsten Betzold führen würde. Soweit dieses Interview, das Fritz Viol mit Dieter Beik geführt hat. Und nun erst nochmal Musik von Charles Mingus live in Antibes, und zwar den Titel Prayer for Passive Resistance. Viel Vergnügen.

So, das war der Titel Prayer for Passive Resistance von Charles Mingus und seinem Sextett Live at Antibes. Und hier nur mein Versuch, diese Interviews einzuordnen. Während die Überschrift über Betzolds Interview die möglichen Folgen der Rüstung in Kassel zum Punkt hat, nämlich, dass Kassel, wie schon einmal geschehen, Zielpunkt der Bombardierung durch einen Angreifer, also Russland, sein könnte, so titelt die HNA das Bike-Interview mit der rundum alles verurteilenden Aussage dieses Interviews, die aber von Bike nur in einer Sache hervorgehoben wurde, nämlich mit Verkehrung der Tatsachen. Mit dieser Überschrift suggeriert die HNA einen Teil der Kritik Bikes an Betzold als generalisierende Aussage über das gesamte Betzold-Interview. Das Bike-Interview wird zudem gekoppelt mit dem Bild einer ausgebombten ukrainischen Familie und zielt damit klammheimlich auf eine positive Resonanz des Interviews von Bike gegen Betzold. Die HNA leitet das Bike-Interview mit Hinweis auf mehrere kritische Leserbriefe ein, die darauf verweisen, dass Betzold Russlands Verantwortung verharmlosen solle. Dabei bleibt es. Keine weiteren Erläuterungen, keine Begründungen, nichts außer dieser Aussage, die damit die gleiche Funktion hat wie das Familienbild, nämlich einer suggestiven Vorprägung für die Akzeptanz der Richtigkeit und Wahrheit der Aussagen des Dieter Bike im Folgenden zu bereiten. Das alles ist journalistische Trickware der bekannten Art. Zudem definiert die HNA Bikes Reaktion als scharf, womit eine weitere vorwegnehmende Verstärkung der Bikeschen Aussagen im Sinne der HNA vorgenommen wird. Nun zu den Details. Erstens. Bike behauptet, Betzold vergleiche die Situation der Friedensbewegung der 80er Jahre auf unlautere Weise mit der heutigen Situation. Im Interview von Betzold findet sich allerdings kein Hinweis auf einen solchen Vergleich. Es geht dort um dessen rein biografische Geschichte. Zweitens, dass Russland heute ein anderes Land ist als die Sowjetunion, diese Aussage von Bike ist schlichte und von niemandem in Frage gestellte Tatsache. Welche Hoffnungen allerdings, welche westlichen Demokraten 1989-90 in Russland setzten, sollte man diese Demokraten angesichts ihrer Plünderungen Russlands nach dem Zusammenbruch der Sowjetunion mal fragen? Diese Hoffnung bezogen sich vor allem darauf, möglichst viele Schnäppchen beim eigenen imperialen Zugriff auf die russischen Ressourcen zu bekommen. Die Geschichten sind allesamt über diese Jelzin-Zeit nachzulesen. Drittens. Es ist einigermaßen sinnlos, die Kriege und Interventionen Russlands gegen Tschetschenien und Georgien in einem Atemzug mit der Sezession der Krim und der Invasion, bei Bike eine Vollinvasion, was immer das sein mag, in die Ukraine zu nennen. Unter dem Begriff imperial verschwinden die Differenzen und Handlungsakteure und es bleibt immer nur

Eher müsste man es als Unterstreichung dieser Aussage verstehen. Denn ja, genau das ist ja der Punkt. Dass diese Rüstungsindustrie hier existiert und dass sie gerade Ziel werden würde. Dann aber wird bei Dieter Beick klar, worauf das hinausläuft, nämlich auf die Unterstellung, Betzold würde die Waffenindustrie nur nicht in Kassel haben wollen, sondern lieber an einem anderen Ort, und vergleicht das mit der Anti-Atom-Bewegung, wo die Gruppen vor Ort immer nur argumentiert hätten, bloß kein Endlager hier, lieber woanders. Den Nachweis, ob diese Aussage von Beick zur Anti-Atom-Bewegung jetzt pure Demagogie ist oder ob sie tatsächlich Haltungen beschreibt, kann ich hier nicht klären. Dafür fehlen mir in der Schnelle die Informationen. Betzold aber gibt nirgends in seinem Interview den kleinsten Hinweis darauf, dass es ihm gelegen wäre, die Rüstungsindustrie würde sich besser woanders umtun, nur nicht in Kassel. Es entpuppt sich dies also als eine reine Unterstellung im spekulativen Lesen durch Dieter Beick. Fünftens. Auf die Frage der HNA, die Friedensbewegung sähe eine Mitschuld des Westens am Ukraine-Krieg, antwortet Dieter Beick, er halte es für ein Märchen, dass der Westen selber schuld sei am Angriff Russlands auf die Ukraine. Nun halten wir fest, dass die von der HNA befragte Mitschuld etwas komplett anderes ist als jenes Selbstschuld, das Beick hier gebraucht. Betzold spricht hingegen tatsächlich von Mitschuld, wie auch sämtliche historischen Entwicklungen auf den heutigen Ukraine-Konflikt hin es belegen. Beick aber überhört diese Feinheiten und Komplexitäten, um etwas zu bekämpfen, was gar nicht gesagt wurde. Hier, wie auch in anderen Fällen, müssten seriöse Interviewer nachhaken. Tut die HNA aber nicht. Sechstens. Die Schuld liegt also nach Dieter Beick eindeutig bei Russland, dass die NATO Russland-Grundakte verletzt hat, ebenso wie andere Verträge, die die Souveränität und Unantastbarkeit der Landesgrenzen garantieren sollen. Diese Verträge habe Russland gebrochen. Unter dem ausschließlichen Aspekt der Souveränität eines Landes stimmt das auch. Nur vergisst Beick leider, wie viele andere, die zweite Hälfte der wichtigsten Aussagen dieser Verträge, zum Beispiel der Pariser Verträge, aber auch der NATO-Russland-Grundakte, dass nämlich neben der Souveränität auch immer die Sicherheitsinteressen der Vertragsunterzeichner gewahrt bleiben müssen. Und genau hier liegt der Hase begraben, denn genau die wurden gegenüber Russland nicht berücksichtigt, wie die Vorgeschichte des Ukraine-Krieges eindeutig in vielerlei Hinsicht deutlich zeigt. Damit ist nicht der Angriff auf die Ukraine legitimiert, aber die Mitschuld des Westens auf jeden Fall. Und diese Zusammenhänge blendet Beick vollkommen aus. Zudem behauptet er, er finde keine Belege für das von Betzold angesprochene mögliche Friedensabkommen bereits 2022. Mit ein bisschen Mühe würde er da doch einiges finden. Siebtens. Beick will wörtlich alles dafür unternehmen, um Kriege zu verhindern. Nun, alles ist nicht immer alles, nämlich bei ihm heißt es alles außer, wenn ein souveränes Land angegriffen wird. Wird diese Prämisse der Unantastbarkeit verletzt, stellt er sich auf die Seite der Opfer, die jetzt eben Waffen, und ich nehme mal an, auch Geld bräuchten. Für Betzold sind die täglich getöteten Menschen das Maß der Dinge. Für Beick die Souveränität des Landes. Bei Betzold hieße die Konsequenz in meinem Rückschluss Frieden auf der Basis von Landverlust, gleichzeitiger Neutralität und dem Nichtbeitritt zur NATO. Für Beick hieße die Konsequenz zuletzt Kampf bis zum letzten Ukrainer, da das Ziel wäre, Russland zur Aufgabe zu zwingen. Beick verklausuliert das nur durch die Wortwahl, Russland zu signalisieren, dass wir bei der Unterstützung der Ukraine nicht nachgeben werden. Was heißt das anderes, als die Alternative Sieg oder Niederlage zu präferieren? Dabei sollte klar sein, dass damit genau das nicht eintritt, was vielleicht auch Beick möchte, Menschenleben zu retten, wie es später in seinem Interview anklingt, wo er sagt, wir machten uns mit Schuld.

schuldig, wenn wir die Menschen in der Ukraine durch fehlende Unterstützung sterben lassen. Er erkennt nicht den Widerspruch in seiner Argumentation. Denn statt Menschenleben zu retten, werden die Menschen weiter für diese Art von Moral bis zum Letzten geopfert. Die Förderung dieses Krieges als Abwehrkampf kommt von jemandem, für den es außer seiner fernen Position irgendwo in Deutschland heraus sehr entspannt ist, anderen Opfer abzuverlangen. Zuerst den Menschen in der Ukraine, dann auch der deutschen Bevölkerung. Baik bewirkt mit seinem moralingetränkten Idealismus unter vollständiger Nichtbeachtung der materiellen mörderischen Konsequenz seiner Absichten eine für alle Seiten zerstörerische Zukunft. Es gibt Ideale, die sich in der Wirklichkeit als tödlich erweisen. Denn wäre auch mal zu fragen, wie viel Landverlust oder Landgewinn sind wie viele Tote wert? Achtens. Die HNA fragt, Zitat, Carsten Betzold sagt, die Kasseler Bombennacht 1943 mahnt zur Vorsicht. Was kritisieren Sie daran? Die Antwort von Baik liest sich, als hätte er entweder die Frage nicht verstanden oder will sie nicht verstehen, denn ihr fehlt jede Logik. Ich muss den Absatz hier nochmal zitieren. Baik sagt, die Kasseler Bombennacht als Beleg dafür zu nehmen, dass der Rüstungsstandort einer höheren Gefahr ausgesetzt sei, verwechselt etwas grundsätzlich. Hitler-Deutschland hatte die Sowjetunion angegriffen und deshalb wurden deutsche Städte angegriffen. Mir ist nicht bekannt, dass die NATO vorhat, Russland anzugreifen. Also, es geht hier nicht um eine Verwechslung, sondern um die Wahrscheinlichkeit, dass in einem Konflikt Kassel wieder Ziel eines Angriffs sein könnte. Darauf geht Baik gar nicht wirklich ein. Es ist eher Baik, der unterstellt, Betzold würde eine Verbindung ziehen zwischen Deutschlands Angriff auf die Sowjetunion sowie der daraus resultierenden Bombardierung durch die Alliierten und der Meinung, die er so formuliert und Betzold unterstellt, die NATO wolle Russland angreifen. Von einem Angriff der NATO auf Russland sagt aber Betzold überhaupt nichts. Was also soll das Ganze? Neuntens. Zuletzt natürlich ist Putin ganz persönlich an allem schuld. Ohne ihn hätte es keine Zeitenwende und Milliarden für die Bundeswehr gegeben. Hier finden wir wieder die geschichtslose Behauptung, da säße einer im Kreml, popele aus Langeweile in der Nase und denkt sich, man könnte ja mal wieder ein Land überfallen. Wie wäre es denn mit der Ukraine? Das ist der komplette Quatsch. Russland hat seit Jahren gesagt, wo für das Land die roteste der roten Linien ist, die zu überschreiten die Sicherheitsinteressen des Landes in höchstem Maße gefährden würden. Das hat niemand für ernst genommen. Noch 2021 hat die Ukraine mit dem Gedanken gespielt, Atomwaffen zu bekommen. Seit 2014 ist das Land vehement aufgerüstet worden. All das sind für Russland Warnzeichen gewesen, vor allem im Rückblick auf seine Geschichte, in der schon mehrere Male, besonders durch Deutschland, ein Angriff mit genozidalen Folgen erfolgte. Könnte man dem Westen trauen, gerade auch nach der Kündigung wichtiger Abrüstungsverträge? Zehntens. Und was die Pläne und Absichten Russlands betrifft, da kennt sich Baik offenbar aus. Es gehe, so Baik, Russland darum, allen Satellitenstaaten zu drohen, das liberale, demokratische Modell der Europäischen Union anzustreben. Nun, wer hier nicht laut lacht, dem ist nicht mehr zu helfen. Die EU als liberal zu bezeichnen, geht ja noch an. Neoliberal wäre noch besser und käme nämlich dem russisch-kapitalistischen Konzept selbst durchaus nahe. Was demokratisch betrifft, so haben wir es sicher in Russland mit einem repressiven System höherer Stufe zu tun, als es bislang in der EU gehandhabt wird. Aber die EU arbeitet daran, das zu ändern. Wichtig aber wäre einmal, dass sich Baik über die Gründe schlau macht, warum 2014 das EU-Assoziierungsabkommen auf Eis gelegt wurde. Man würde schnell die wirtschaftlichen Fallstricke erkennen, die das Abkommen für die Ukraine beinhaltete. Es war eine schlechte Option für die Ukraine, wie übrigens auch für Russland. Die daraus folgenden Unruhen, der Putsch und der Bürgerkrieg, sind ohne die Beteiligung des Westens auch nicht zu analysieren. Fazit:
Dieter Beiks, von der HNA sogenannte scharfe Kritik an Carsten Betzold, erweist sich bei genauerem Hinsehen als der Versuch, durch Unterstellungen, Halbwahrheiten und Fehlschlüsse die herrschende Politik als einzig mögliche in der Auseinandersetzung mit Russland darzustellen. Als jemand, der angeblich mal zur Friedensbewegung gehört hat, scheint er recht wenig zu wissen von all den Formen des zivilen Widerstands, die man einer fremden Besatzung, so sie denn ein Land übernommen hätte, entgegenbringen kann. Diese Formen sind allemal Menschenleben rettender und erhaltender als jeder Krieg. Dazu müsste man von der unseligen Option Sieg oder Niederlage abweichen und dazu übergehen zu erkennen, was dem Leben und Überleben der Menschen wirklich frommt. Leider unterstützt die HNA als Organ der Rüstungsindustrie mit subtilen Tricks dieses Narrativ. Framing und Wording finden sich durch Positionierungen der Texte, durch Titel oder Untertitel, durch Fragen, die gestellt und Nachfragen, die ausbleiben. Kritischer Journalismus ist hier nicht erkennbar. Die Strategie ist die, den unvorbereiteten Leser die Sache so komplex und widersprüchlich erscheinen zu lassen, dass der sich achselzuckend abwendet und die Angelegenheit den sogenannten Experten zu regeln überlässt. Beispielsweise gab es nach dem Aufruf zum Ostermarsch der Friedensbewegung einen Professor, der sich in einem Interview gegen den Aufruf positionieren durfte. Es erfolgte keine kritische Einordnung von Seiten der HNA. So auch diesmal. Vor dem Antikriegstag das Interview mit Betzold, dann sofort die groß aufgemachten Berichte über Rheinmetall, Drohnenproduktion, Kasseler Airport etc. ohne jede kritische Distanz. Es sei ja ein mittlerweile ganz normaler Betrieb. Und dann die Entgegnung von Beik, die auch wieder ohne eigene kritische Einordnung stattfindet. Stattdessen wird das politische Business über dpa-Meldungen wie eine Selbstverständlichkeit behandelt. Sicher, ein paar Leser werden sich echauffieren dürfen per Leserbrief, aber die dienen sowieso nur der demokratischen Fassade. In Wirklichkeit offenbaren sie eine öffentliche Diskussion, die nicht auf Sachargumente und ihre Geschichte hin überprüft wird, sondern Meinungen gegenüberstellt und gegeneinander stellt, deren Ergebnis eine Art Pattsituation ist, in der die eine Meinung die andere Meinung aufhebt. So wird ein Status quo zementiert, der der herrschenden Politik in die Hände spielt. Die Aufgabe der HNA ist es, Kritik im Sande verlaufen zu lassen, um die Dinge so laufen zu lassen, wie es für sie günstig ist. Dieter Beik erweist sich hier als taugliche Waffe, den Kritikern der aktuellen Politik den Wind aus den Segeln zu nehmen und der Bevölkerung zu signalisieren, dass man denen eben auch nicht trauen kann. Glauben wir doch dann lieber der Regierung und ihren Parteien. Die meinen es ja alle gut mit uns, oder? Soweit mein Kommentar zu diesen beiden Interviews. Das langt für heute an viel, viel Text und viel Sprechen. Ich komme nun zu Archie Shepp und seinen Live-Aufnahmen ebenfalls aus Antibes von 1970, frühe Aufnahmen. Und die sollen uns begleiten bis zum Ende der heutigen Sendung, Fangschaltung hier vom Freien Radio Kassel. Neben Archie Shepp, Tenorsax, Klavier, Stimme, spielen mit Trompete und gelegentlich auch Klavier Clifford Thornton, Gitarre Joseph Desjans, Flügelhorn Alan Shorter, Bass Bob Guérin und Trams Claude Delclos. Ich wünsche viel Vergnügen mit diesen Aufnahmen von Archie Shepp und dem Full Moon Ensemble mit dem Titel The Early Bird.

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So, das war das Archie Shepp Ensemble live 1970 in Antibes. Es spielten mit neben dem Tenorsaxophonisten noch Clifford Thornton, Trompete und Piano, Joseph Desjean Gitarre, Alan Shorter Flügelhorn, Beb Guérin Bass und Claude Delclos Schlagzeug. Und das war die Sendung Fangschaltung hier vom Freien Radio Kassel. Am Mikrofon verabschiedet sich Martin Speicher und ich hoffe, wir hören uns in der nächsten Woche wieder. Bis dahin, tschüss.

0: Herzlich willkommen zur fünften Ausgabe von Kellerfunken. Heute hören wir uns melancholische Musik an, Gloomy Tunes, Lieder über Verlust, unerfüllte Liebe, die Probleme des Lebens. Das sind sehr traurige Songs, aber auch sehr schöne. Manchmal gibt es auch was zu lachen. Ich hoffe, ich überfordere euch nicht und ihr könnt das genießen. Wir fangen an mit der Band Mogwai und dem Song Yes, I'm a Long Way From Home.
1: Because this music can put a human being in a trance-like state and deprive him for the sneaking feeling of existing. 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If the stars had the sound, it would sound like this. The punishment for these solemn words can be hard. Can blood boil like this at the sound of a noisy tape that I've heard? 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
1: Nun ja. Diese Musik kann einen Menschen in einen tranceartigen Zustand versetzen und ihm das schleichende Gefühl des Daseins nehmen. Denn Musik ist größer als Worte und umfassender als Bilder. Wenn jemand behaupten würde, Mogwai seien die Sterne, würde ich ihm nicht widersprechen. Wenn die Sterne einen Klang hätten, würden sie genauso klingen. Das sind die Worte des Intros, vorgetragen von einer Studentin aus dem skandinavischen Raum, die für ein Fanzine geschrieben hat. Und ich finde, sie fängt das sehr gut ein, die Magie der Musik. Sie hat genau das richtige Mindset, mit der würde ich gerne mal ein Bier trinken und über Gefühle, die durch Musik hervorgerufen werden, diskutieren. Mogwai mit Yes, I Am A Long Way From Home von ihrem fulminanten Debüt Young Team, welches ganz großartig ist. Ich finde, es ist eines der stärksten Debüts des Post-Rock-Genres. Würde ich jedem empfehlen, der es nicht kennt, da mal reinzuhören. Jetzt kommt die Band oder das Projekt Grouper von der Musikerin Liz Harris mit dem Song Headache. In diesem Song geht es um den Wunsch, mit aller Gewalt Liebe zu finden, was die Sängerin total konfus macht und verwirrt. Sie will irgendwie aus ihrer jetzigen Situation ausbrechen und meint, es geht nur mit der Liebe. Und sie bringt eine Anekdote ihrer Mutter zur Aussprache, die da mal berichtet hat, dass sie in den Ozean gelaufen ist, nicht weil sie sich was antun wollte, sondern weil sie irgendwie so verwirrt war, dass sie nicht ausmachen konnte, wo der Horizont ist. Das finde ich sehr passend. Das ist ein sehr ernstes Thema, aber ein wunderschöner Song, von dem ihr euch jetzt selbst überzeugen könnt.

Grouper mit Headache. Ich finde die Musik von Grouper wunderschön. Es ist irgendwo zwischen Ambient, Folk und dunkler Elektronik angesiedelt. Liz Harris hat unzählige Alben aufgenommen und rausgebracht. Empfehlenswert wäre zum Beispiel das Album Dragging a Dead Deer Up a Hill oder A Man Who Died in His Boat. Ein bisschen ambient-lastiger sind Alben wie Alien Observer, glaube ich, heißt es. Wunderschön. Und auf dem Album Ruins spielt sie in irgendeiner verlassenen Hütte in Portugal nur Klavier bei offenem Fenster. Man hört Grillen zirpen, manchmal regnet es. Es ist sogar mal das Piepen einer Mikrowelle zu hören, weil sie das nicht rausgeschnitten hat. Unglaublich schön. Auf jeden Fall zu empfehlen für Freunde des Ambience. Jetzt kommen wir zu Phil Elverum. Phil Elverum hat zwei Projekte, die Microphones und Mount Eerie. Er hat sich DIY-mäßig das Musizieren beigebracht. Er ist da sehr kreativ. Es ist manchmal sehr noisy. Seine Stimme ist sehr schön. Das Lied Headless Horseman, was wir jetzt hören, handelt davon, von einem Menschen, der einen schweren Verlust erlitten hat und sich vorkommt, als würde er durch die Hölle gehen. Und er kommt als kopfloser Reiter wieder zurück. Das ist eine deutsche Sage von jemandem, der gestorben ist und dann als kopfloser zurückkommt und jeder, der ihm begegnet und den er berührt, muss sterben. Ziemlich abgefahrene Geschichte. Schöner Text. Der Song kommt nur mit Akustikgitarre aus und Gesang. Es ist sehr schön.

0: Von wegen nur Gesang und Akustikgitarre. Man hört immer wieder ein Nebelhorn und das ist so nerdy. Der gute Phil hat dieses Nebelhorn irgendwann mal als LP rausgebracht. A- und B-Seite mit 20 Minuten eines Loops dieses Nebelhorns. Und diese Platte ist auch super schön aufgemacht, aber ja, da ist halt keine Musik drauf, nur dieses Horn. Alle Seemänner können da wahrscheinlich super bei entspannen. Ich habe mir die Platte irgendwann aus einer Grabbelkiste mitgenommen. Ich musste sie unbedingt besitzen. Und ab und zu höre ich das tatsächlich mal beim Kochen oder Saubermachen. Ja, jetzt kommen wir zu den Matching Outfits. Eine Band aus Berlin, drei Musikerinnen aus Schweden, England und Amerika. Und der Song heißt No Whiskey und erzählt über das Ende einer Beziehung. Ich finde das sehr amüsant. Hört euch unbedingt den Text an. Ich erzähle noch ein bisschen was dazu nach dem Song. Antifolk über gescheiterte Beziehungen.
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Das finde ich eine steile These. Wie viel muss man trinken, damit sich ein Kater wie ein gebrochenes Herz anfühlt? Ja, die Matching Outfits mit No Whiskey. Der Song stammt vom Album Ditch Me und das ganze Album handelt von der Bewältigung dieser beendeten Beziehung. Und letztes Jahr haben die Matching Outfits in der Bar im Sandershaus gespielt und haben das Album vorgestellt. Und ich bin danach zur Sängerin gegangen und habe gesagt, ey, ihr schreibt echt die lustigsten Lieder über gescheiterte Beziehungen. Und da bin ich so ins Fettnäpfchen getreten, ihr ist das Gesicht eingeschlafen. Und ich dachte so, aber ich musste trotzdem, ich konnte nicht aufhören zu grinsen, weil es einfach wahr ist. Es ist so viel Humor in diesem Album. Ganz großartig, kann ich jedem empfehlen. Man kann es auf Bandcamp zum Beispiel kostenlos hören. Jetzt kommen wir zum nächsten Breakup-Song von der Band American Football. Der Song heißt Summer Ends und der Sänger denkt darüber nach, eine Beziehung zu beenden, weil er und seine Partnerin einfach nicht mehr glücklich waren. Ich habe schon viele Leute über gescheiterte Beziehungen schimpfen hören. Da war ganz viel Wut dabei und irgendwie vergessen die Leute auch die guten Zeiten, die man erlebt hat und was man in so einer Beziehung alles für sich selber mitgenommen hat und gelernt hat. Er hat noch ganz viel Liebe in seinen Worten. Das ist ein wunderschöner Song. Die Midwest-Emo-Band American Football. Ich wünsche euch viel Spaß damit.

Summer Ends. Am Ende gibt es auch noch einen kleinen Lichtblick, Hoffnungsschimmer, denn er sagt, lass uns einfach schauen, was passiert, wenn der Sommer aufgehört hat. Ja, das ist mal ein bisschen positiver als bei vielen anderen Songs dieser Art. Wunderschön, das war vom ersten Album American Football. Sie haben gerade das vierte rausgebracht. Ihre Alben haben die Titel 1, 2, 3 und 4. Ja. Hört es euch gerne an. Ich kann die Band jedem ans Herz legen, vor allen Dingen, weil sie auch sich ständig weiterentwickeln. Ganz toll. Midwife ist das Projekt der Texanerin Madeline Johnston. Sie spielt auch sehr ambientlastige, shoegazige, sehr, sehr traurige Musik. Es gibt nicht einen Song von ihr, der irgendwie ein fröhliches Thema hat. Sie singt durch einen Telefonhörer. Das verleiht ihrer Stimme so eine geisterhafte Aura. Im Song Angel geht es auch darum, dass sie nach einem herben Schlag, wahrscheinlich hat sie auch irgendeinen Verlust erlitten, sich fühlt, als wäre sie von allen guten Geistern verlassen. My Angel, don't give a fuck about me, ist die erste Zeile dieses Texts. Es ist wunderschön und hat einen ganz tollen Groove.

Midwife mit Angel. Ein ganz toller Song von ihrer EP Prayer Hands. Midwife sehr zu empfehlen, auch mal live zu sehen. Sie kommt zwar nicht so oft nach Deutschland, weil sie hier eher unbekannt ist, aber in Amerika sieht das ein bisschen anders aus. Da tut sie mit den ganz Großen. Sie hatte sogar schon mal Support für die Band Death Heaven gemacht. Und ja, das ist sehr gegensätzlich, aber unglaublich. Sie hat auch in manchen Songs diese Heavy-Metal-Vibes in ihrem Gitarrenspiel. Super spannend und ja, wer sie einmal live gesehen hat, der träumt da noch lange davon. Ja, jetzt kommen wir zu einem anderen Thema, nämlich Alkoholsucht. Der Sänger der Band Planning for Burial, Tom Waslock, hatte ein ernstes Alkoholproblem und hat die Sucht aber hinter sich gebracht. Er ist trocken. Er war früher sehr, sehr düster unterwegs, hat sich auch in der Musik wiedergespiegelt. Seit er geschafft hat, nicht mehr zu trinken, ist er zu einem kleinen Sonnenschein mutiert und er ermutigt seine Fans, den Mut zu fassen, den Weg zu gehen. Finde ich ganz toll. Der Song heißt Whiskey and Wine. Bevor ich ihn spiele, ich hatte ihn im April auf dem Roadburn Festival getroffen und eigentlich hatten wir verabredet, dass er nach Kassel kommt im Herbst, um im Subterrain eine Show zu spielen. Hat sich dann leider dagegen entschieden, weil er die Chance bekommen hat, mit der japanischen Band Boris als Europa-Support durch die Lande zu tingeln. Und das verstehe ich voll und ganz, dass er diese Chance wahrgenommen hat. Aber er hat mir ein Gig verschafft mit der Darkfolkerin Catherine Moore, die auch auf dem Flenser-Label vertrieben wird, und dem Projekt des ehemaligen Oathbreaker-Gitarristen CM Reap. Die Musik ist im Slowcore-Genre angesiedelt. Das ist total großartig, diese beiden Bands bei uns zu haben. Und die Show findet an einem Montag statt, nämlich dem 28.09. Montagskonzerte im Subterra sind sehr kritisch. Da kommen meistens nicht so viele Leute, der erste Tag der Woche. Dieses Konzert ist aber sehr besonders und tatsächlich eine einmalige Gelegenheit, MusikerInnen von so einem Kaliber zu sehen. Ich möchte alle, die zuhören, ermutigen, dahin zu kommen. Das wird ganz großartig. Und als besonderes Schmankerl verlosen wir vor dem Konzert auch das Debütalbum von Catherine Moore in einer besonderen Pressung, die man eigentlich nicht offiziell kaufen konnte. Aber auch ohne diese Chance, eine Platte zu bekommen, ist das eine absolute Top-Empfehlung, besondere Musik zu erfahren. Aber jetzt kommen wir zu Whiskey and Wine von Planning for Burial zusammen mit den Noise Metal Rockern Elizabeth Colorwheel. Und das ist ein sehr lauter und knalliger Song. Viel Spaß!

Whiskey and Wine von Planning for Burial. Es ist zwar sehr hart, aber da sind auch sehr viele schöne Melodien zu hören. Und Planning for Burial, auch so eine Band, die ich seit Jahren total mag. Shoegaze, Black Metal, Drone, vor allen Dingen Drone auch. Alles vermischt in einen unvergessenbaren Stil. Sehr zu empfehlenswert ist das Album Below the House, wo dieser Song auch drauf ist in der Originalversion. Und falls ihr im November, ist das glaube ich, Lust habt, die Band live zu erleben, sie spielen ein paar Deutschland-Termine zusammen mit Boris. Eine super, super coole Band, die wirklich mal live gesehen haben sollte, wenn man auf Psychedelic Rock, Drone, Shoegaze und so weiter steht. Jetzt kommen wir zu This Mortal Coil mit dem Lied Song to the Siren. Ein Song, den ursprünglich mal Tim Buckley aufgenommen hat über die Liebe eines Mannes zu einer für ihn unerreichbaren Frau. Und er bringt die Metapher der Sirene da zur Aussprache. Sirenen sind diese Frauen, die mit ihrem Gesang die Seefahrer angelockt haben, und die Seefahrer sind dann an den Klippen zerschollen und ertrunken. Und genauso kommt ihm das wohl vor. Er kann nicht von ihr loslassen, er wird zu ihr hingezogen und zerschellt dann irgendwann an einer Klippe. Und das zerdepperte Schiff ist sein Herz. Wunderschöner Song. Das war der Grund, warum ich diese Sendung eigentlich aufgenommen habe. Denn dieser Song ist Bestandteil des Soundtracks vom Film von Peter Jackson, The Lovely Bones. Sehr, sehr traurige, wunderschöne und fantastische Geschichte. Kann ich jedem ans Herz legen. Hat er vor Herr der Ringe, glaube ich, rausgebracht. Ganz toller Soundtrack, auch viel Musik von Brian Eno dabei. Ja, und bei dieser Version singt Elizabeth Fraser von den Cocteau Twins nur mit Gitarre begleitet und ein bisschen Keyboard diesen Song von Tim Buckley, und er ist tatsächlich viel schöner als das Original. Wunderschön, die Worte sind zum Niederknien. Es lohnt sich definitiv, da mal genauer hinzuhören.

Song to the Siren. Wunderschön. Mich erinnert dieses Lied ein bisschen an die irische Folklore, wenn man mal in Irland in einem Pub sitzt und Leute anwesend sind, die musizieren. Gibt es auch immer mal wieder jemanden, der da ganz alleine so ein Klagelied darbietet. Und es hat so einen ähnlichen Vibe. Das kann einen schon ganz schön berühren. Allerdings sind die Iren wirklich dafür bekannt, dass sie nur traurige Lieder singen. Bisschen krass, aber ja, auch wunderschön. Jetzt kommen wir zu David Pacho mit seinem Projekt Papa M. David Pacho, der ehemalige Gitarrist der Band Slint, singt hier auch von einer Abweisung und er nimmt es aber locker, klopft sich die Beulen aus der Rüstung, zieht weiter und es ist nicht das Ende der Welt, wenn man mal einen Korb bekommt. Jetzt kommen wir zu Sorrow Reigns von Papa M. Viel Spaß!

kurz und schmerzlos, warum der gute David allerdings den 13-jährigen David rauslässt und das ein bisschen kaputt macht. Ich weiß es nicht, aber nun gut, so geht der Song. Das war auch schon fast das Ende der Sendung. Ich möchte mich bei allen ZuhörerInnen bedanken. Das nächste Mal werde ich ein fröhlicheres Thema anstreben. Vielleicht wird es auch mal laut und wild. Ich bin mir noch nicht sicher, was es für eine Sendung wird, aber ich verspreche keine Schwermut. Bevor wir Goddamn the Sun hören, möchte ich noch mal darauf hinweisen, ich habe eine E-Mail-Adresse angelegt, untergrundradio@gmx.net. Da könnt ihr Kritiken, Anregungen, Kommentare zur Sendung hinterlassen. Und bevor der Song losgeht, nochmal ganz herzlichen Dank an die Band Basalt für das super tolle, pfeifende, quietschende und trötende Intro. Ich liebe es und ich spiele es mit Vergnügen am Anfang jeder meiner Sendung. Das Logo für die Sendung Kellerfunken hat mein Freund Horatio gezeichnet. Auch ihm lieben Dank. Du bist der Beste. Kommen wir jetzt zu den Swans. Der Song Goddamn the Sun ist die Abwärtsspirale in Songform. Es ist wirklich super, super düster. Am Anfang singt er noch davon, über alle Pläne, die er in seinem Leben hatte und wie er ganz unbeschwert in den Tag reingelebt hat. Und als er dann ein gewisses Alter, erreicht hat, hat er gemerkt, dass nicht immer alles Pommes und Disco ist. Er fing an zu trinken, bekam Depressionen. Später stirbt sein Freund. Er wird ermordet in Spanien und er vermisst ihn kläglich. Und auch die Beziehung zu einer Frau geht zu Ende und er verflucht die Sonne. Es ist super, super düster, aber ich finde es auch unglaublich cool, wie er das darbietet und welche Worte er gewählt hat. Damit kriegt er in bestimmten Kreisen bestimmt eine Menge Street Credibility. Vielen Dank fürs Zuhören. Bis zum nächsten Mal und ja, angenehme Träume.

Sandkastenmuster. Guten Abend. Ein sehr guter Song und aber eben eine Notwendigkeit zu spielen. Der läuft jetzt öfter mal und obwohl der nicht in Dudelfunk in der Rotation kommt, aber eben genau deswegen Statement. Jetzt ist der Fokus, weltweit der Fokus auf dieses trockene Land, der Anhalt, die hier so am Anhalt sind. Das Land der, wie heißt es, Frühaufsteher. Habe ich immer nicht begriffen, worauf es sich eigentlich bezieht, aber immerhin. Das ist, wenn man es so guckt, von ökologischen ist es eher so ein bisschen benachteiligt, von Bodenschätzen auch, glaube ich mal. Und die Leute sind eigentlich weggezogen. Und deswegen hat jetzt das hauptsächliche Wahlprogramm gewonnen, das darin besteht, dass die Ausländer jetzt rausgeschoben werden. In dem Land, das zu wenig Leute hat und so weiter. Das ist, dass wir es in den Fokus nehmen und uns belustigt drüber. Aber, und da bringe ich erstmal ein Lied drauf, wir dürfen nicht nur auf diese Sachen fokussieren, die da nun gerade mal im Scheinwerferlicht stehen, weil die Zeitungen und so weiter uns da wenig Auswahl von den vielen Sachen zeigen, die alle, wo wir überall wegsehen. Und die meisten Dinge geschehen ungesehen. Nicht nur in der Quantenphysik, auch da, wo da nichts passiert, da ist die Unwahrscheinlichkeit der Unschärferelation eingebaut. Deswegen muss man da bestimmte Sachen beobachten. Und wenn man eine Beobachtung gemacht hat, dann muss man sich auch entsprechend drüber lustig machen. Jetzt nämlich doch wechselt jetzt mit das Lied. Es ist nämlich soweit, dass wieder mal eine völlig neue Salzabkeit kommt.

Tja, das Lied ist schon etwas älter. Ich würde sagen, mittlerweile gibt es kaum noch irgendetwas, was nicht seltsam ist. So, aktuelle Situation ist, wir alle warten, ob der Kanzlerin das Handtuch wirft, die Kapitulation einwirft. Da warten sie alle drauf, aber er ist irgendwie rücktrittsresistent bislang. Und da, also er zum Beispiel hat sich da mal ausgelassen über den Olaf Schmidt, als der schlechte Werte hatte. Und dann hat er gesagt im März, wenn denn Jan Kanzler so schlechte Umfragewerte, so schlecht ankommt bei der Bevölkerung, dann muss auch ein Einsehen haben, einen Rücktritt machen. Ist mittlerweile aber so, dass das mindestens der Hälfte nur noch ist, die derzeitige Zustimmung an Merz, worauf er sich bei dem Olaf da beschwert hat, nicht bezogen auf Olaf. Und gegenüber den Trump, der das schlechteste von der History, der Präsident mit der allerschlechtesten Umfragewerten, Umfrage bei Bevölkerung, er liegt aber weit über dem Merz. Er schaffte Trump immer noch 30% Idioten für sich zu gewinnen. Und der Merz hat nur noch so seine 9%, immerhin 9% noch, die dem Kanzler irgendwie seinen Rücken stärken. Viel bleibt dann übrig von der Truppe. Und da ist halt so, je nicht später er da zurücktritt, umso kaputter ist der Haufen. Und da werden wir mal sehen. Also das hat jetzt die AfD zerschossen, weil die AfD tatsächlich mal, sagen wir, genau diese demokratischen Prinzipien in den Schwung gesetzt, dass alle wählen gehen. Blöderweise aber nur die Partei, die nicht so ganz auf dem demokratischen Basis ist und so komische Sachen angekündigt hat. Unter anderem, genau, macht er auf Ostalgie der Duft war mal als gemisst, Duftkerzenverkäufer ist er gewesen, der Schnupsi. Und der ist da so in seiner Ostalgietour bei Wahlkampf so rumgezogen, sein Knattermoped und das halbe Straußenei, diese alte Helme, so im Ostalgiestil, ist er rumgezogen, dass das Volk so immer Volksnähe demonstriert. Macht so ein bisschen auf DDR-Kram. Aber ist so eine der ersten Tätigkeiten, die sie da angekündigt haben, ist den MDR abschaffen zu wollen. Und nun ist aber der MDR wiederum der Sender, der unter anderem also am meisten vielleicht diese Kulturgut von was aus DDR stammen, diese authentischen Filme oder eben künstlerische Filme, auf jeden Fall Kulturgut aus DDR Gründen. Nee, nicht Gründen, weißt du, aus DDR Beständen, meinetwegen, da abspielen. Und die wollte sie abstellen. Das heißt, das ist ein Bezug ja schon mal gar nicht. Ist ja klar, dass sowas alles nur Geschwätz ist. Und man hat halt diese Tests auch gemacht. Und das wird sich dann in Zukunft immer wieder neu zeigen, dass er da so spricht, dass er die Nöte der Bevölkerung ernst nehmen möchte, der Schnupsi da, Ulrich. Und geht halt auch aufs Volk zu und geht auch auf seine Gegner zu, um mit ihnen zu kommunizieren und fragt sie da, was sie für Probleme haben oder welche Fragen sie haben. Und dann kommt irgendeine x-beliebige Frage. Und worauf er grundsätzlich dann antwortet, dass das ein Luxusproblem ist, mit solchen Fragen, die Leute sich rumkraspeln und sollen sich mal die wirklichen Probleme vorknöpfen. Und damit geht er dann wieder ab mit dem Hingesagten, die wirklichen Probleme, aber erwähnt sie nicht, die wirklichen Probleme. Also das dürften die wirklichen Probleme der AfD in Sachsen-Anhalt sein, dass sich eingebildete Ausländer loswerden wollen oder irgendwas. Also Leute, die sie eigentlich dringend brauchen, wegschicken. Ja, ist doch mal ein Versuch. Genau, ein schönes Lied. Das, was dem Bernd Höcke vielleicht nicht so ganz gut gefällt, aber mir geht es umso besser.

Und dass sich damit das Volk eher dem Hass hingibt als der Liebe, hat also die negative Konsequenz, dass das Volk ausstirbt, weil sie sich da irgendwie mit der Fortpflanzung nicht mehr befassen. Da gibt es ja einen Klassiker und der passt auch immer schöner. Wenn man nämlich mal die Geburtenrate anguckt, die ist erschreckend. Die geht steil abwärts, weil es sich nicht mehr lohnt hier. Weil das Ende der Kartoffeln.

Ja, das mag damals als ein lustiges Lied gedacht sein. Das ist die pure Realität heutzutage. Und nicht bloß die Menschen, die Brauereien sterben mit. Weil sie die Leute nicht mehr diese, die Kartoffeligkeit überhaupt nicht mehr. Die haben gar nicht mehr die Kartoffeleigenschaften. Und stattdessen hier wählen sie da den, wie heißt das denn jetzt? Verflixt, Duftkerze, Duftkerzenverkäufer. Stecken sich die Duftkerze da an irgendwo hin. Und das jetzt, den haben sie gefeiert und werden aber gleich sehen, dass er demnächst irgendwie mit Aufgaben konfrontiert sein wird, die er natürlich nicht, weil nicht überlastet ist, also klar. Und da ist wieder die Sache mit der Einsicht der Bürger oder Durchsicht und Durchblicks dadurch, ob die mitkriegen, ob das jetzt seine Schuld ist, also verzapft haben, alle darunter leiden. Oder ob die da irgendwelche Schuldigen finden, wie es eben sozusagen heute ist. Heute verbrennt man sich die Hand und sucht den Schuldigen dafür. Und da ist jetzt zum Beispiel das Vorbildbeispiel ist der Donald Trump. Und das ist nicht nur, dass in Amiland eigentlich alle den Trump da hassen müsste und ihm die Schuld zuschieben, sondern auch weltweit irgendwie. Jeder, der irgendwo rummeckert, müsste da eigentlich über seine Tankstellenrechnung immer wieder die Wut auf konkret den Trump haben, der den Scheißdreck eingerührt hat. Und da ist sozusagen der Hass nicht gleichmäßig verteilt. Ne? Hat man gemerkt, die Sache mit dem grünen Mist zum Beispiel. Da gibt's keine umgekehrte Entsprechung, gibt's keine umgekehrte. Also der Siegmund, heißt der Schnupsi, ja genau, der musste gar nicht damit rechnen, dass der so eine Schmutzkampagne erfährt, wie die Grünen seinerzeit gekriegt haben, da eine Ampel. Und warum eigentlich nicht? Das gibt die kurz daher, oder? Und da muss man nämlich ein bisschen umschalten. Und all die vielen jungen Leute, die jetzt so doof sind, dass sie die Nazis wählen, die müssen irgendwie, die haben die Stelle übersprungen an der kulturellen Entwicklung, wo der Punkrock war. Und deswegen müssen wir hier, wenn ich es wiedergefunden habe, schalte ich sofort ein, das Lied endlich mal spielen, was da so richtige Wiederaufforstung der Bevölkerung und Verbesserung der Situation der oben ist es. Die Verbesserung der Situation für die deutschen Brauereien. Vorwärts.

0: Saufen, saufen, saufen.
1: Ja, und jetzt so ein kleiner Schwung von der natürlichen Dummheit zur künstlichen Intelligenz. Ich habe da mal neue Nachrichten, eine ganz neue Nachricht ist, es gibt einen neuen ChatGPT, heute rausgekommen. Und das ist ein Modell, wo sie behaupten, höhere Leistung erreicht eine extrem hohe Genauigkeit bei logischen und technischen Aufgaben. Computersteuerung Astra kann Webseiten und Programme eigenständig bedienen. So, und längere Aufgaben für Tage weg und so weiter. Also kann mehr und kann viel ordentlich, kann viel schneller und kann das viel, viel extrem genauer. Und da gibt es aber schon einen, den ich vorher geguckt habe, einen vorhergehenden Beitrag zu einer längeren Vorfälle und mehrere Vorfälle waren das. Einmal also ein ChatGPT-Client in der Experimentierumgebung entkommen ist und sich da selbstständig dann seine Aufgaben besorgt hat und wo er dann angefangen hat, die deutsche Webseite zu hacken. Und da hat sich dann herausgestellt, dass er da viel tiefer eingegriffen hat in Systeme und wir wissen gar nicht, was er eigentlich getan hat. Und das ist aber nicht allein, das bei ChatGPT passiert, bei OpenAI hieß es. Und das andere ist aber bei Anthropic auch passiert, dasselbe Ding. Und dann habe ich jetzt schon gelesen, und da habe ich natürlich jetzt keine bestätigenden Daten, aber ich habe es nur als Nachricht gelesen, dass mittlerweile so ungefähr etwa 20 ausgebüxte KIs unterwegs sind, die sich da irgendwie selbstständig machen, selbst ihre Prompts da zurechtposten. Weil die hat niemand beauftragt, irgendeine Webseite zu hacken, die machen es einfach. Weil sie haben ja was gelernt von Menschen und die Frage ist ja, die haben ja kein Bewusstsein in dem Sinne, weil sie ja nur die statistischen Daten auswerten, was wir wahrscheinlich in unserem Gehirn auch nicht anders machen als alles. Aber die haben ja eine Vorgehensweise, die einer Absicht entspricht oder eine Aufgabenstellung, die die verfolgen. Und die ist irgendwie, ja, und die haben sich selber gegeben. Und das ist jetzt hier so in den kleinen, frühen Experimentierstadien. Das ist ja eigentlich, die bauen doch die großen, riesengroßen Rechenzentren und wollen da noch viel schneller und noch mehr KI. Und dann dürfen wir alle gespannt sein, wo es hinführt. Und das bei gleichzeitiger völliger Verdummung mit Menschen, die dann letzten Endes ja nur noch, weil die man hat jetzt im Android ist jetzt eingebaut und es kommt jetzt die neue Gemini kommt jetzt rein im Android und da ist man dann immer, wenn man Google, weiß dann jetzt, okay, Google schreibt, sagt, ist dann sofort der KI-Assistent da. Man kommt gar nicht mehr in die Suche, wenn man jetzt das über dieses System an Google von Android nimmt in den Google-Browser, beziehungsweise voreingestellte Google-Situation, dann kommt man gleich automatisch auf die KI und gibt dann eine Antwort. Aber dann hat das nicht das Internet, wo man da eigentlich nach den Antworten sucht und mehrere Möglichkeiten angezeigt kriegt. So, das ist aber so, die Leute mit ihren Handys, die gucken da ständig drauf, aber ich habe da so in Stichproben rausgefunden, dass da eigentlich niemand das Internet wirklich benutzt. Nicht in dem Zusammenhang, wie ein Internet eigentlich benutzt, sondern man Google oder einen Browser, über einen Browser benutzt und eine Suchfunktion über eine Suchmaschine. Weil das so, wie das halt so ist, und die Leute haben Apps. Und die haben für jede scheiß App, oder Quatsch, für jede Webseite eine eigene App. Und jedes Mal geben sie für jede Mal die App den Zugang aufs Gerät rein. Und dann umgedreht tracken die ja nun alles und schicken sämtliche Daten an tausende von Firmen und machen dann Riesengeld mit den Programmen, die da kostenlos angeboten werden. Und das sind halt die dummen Leute, die den Rotz da wirklich unkritisch alles benutzen und sich das praktisch da einreden lassen, was die Werbung ihnen vorspielt. Und das ist dann irgendwie schon lange im Programm, dass die Maschine hier die Leute fernsteuert. Aber das ist jetzt, sagen wir mal, in einer Steigerung möglich. Bei der derzeitigen Steigerung der Qualität oder der Leistungsfähigkeit der KIs. Ja, in welchen Zeiträumen wollt ihr denn in Zukunft eigentlich da bespielen? Das wird wohl alles so eine Sache sein, die nicht mal so lange dauert. Also da gehen wir mal richtig was Fetziges drauf. Genau, da brauchen wir Feuer. Wir müssen die Sache übernehmen, nämlich. Ja, bis zu spätestens.

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1: Die Gebrüder Fasold und Pfaffner, zwei Bauunternehmer mit der Schuhgröße 58, treffen ein, um vertragsgemäß die Göttin Freya abzuholen. Diese hat nicht die mindeste Lust, ihr Leben künftig an der Seite zweier Monster zu verbringen und protestiert energisch bei ihrer Familie. Leider vergeblich. Ein Augenblick von hoher Peinlichkeit. Da erscheint in letzter Minute der missliebige Feuergott Loge, der seinerzeit den unseligen Vertrag mit ausgehandelt hatte. Als amoralischer Intellektueller ist er der Einzige, der Wotan noch aus der Patsche helfen kann. Loges Lösung ist verblüffend einfach, wenn auch außerhalb der Legalität. Man brauche nur in einer Nacht- und Nebelaktion nach Nibelheim zu fahren, Alberich seiner immensen Goldrücklagen zu berauben und diese den Riesen im Austausch gegen Freya anzubieten. Der Vorschlag wird mit Erleichterung aufgenommen und sofort in die Tat umgesetzt. In Nibelheim, einem unterirdischen Großbetrieb, der das Tageslicht scheut, treffen Wotan und Loge auf Alberich und seinen Bruder Mime. Alberich ist es gelungen, aus Teilen des Rheingoldes den weltbeherrschenden Ring zu schmieden. Aber die neue Machtfülle ist ihm offensichtlich nicht gut bekommen, denn seine geistige Entwicklung hat mit dem Kapitalzuwachs nicht Schritt gehalten. Ein Symptom, das ihn eng mit uns verbindet. Alberich fällt auf einen üblen Trick herein. Arglistig meint Loge, Alberich könne vieles, aber sich in eine Kröte verwandeln könne er wohl nicht. Das kann Alberich nicht auf sich sitzen lassen. Und schon führt er mit Hilfe eines von Mime geschmiedeten Tarnhelms das Kunststück vor. Blitzschnell bringen Wotan und Loge die Kröte in ihre Gewalt. Der wieder sichtbare Alberich wird des Tarnhelms beraubt, gefesselt ans Tageslicht geschleppt und gezwungen, alle dem Rhein entnommenen Wertgegenstände auszuliefern. Mit der fadenscheinigen Begründung, er habe sie ja auch nur gestohlen. Als letztes reißt Wotan dem unglücklichen Alberich den Ring vom Finger. Erst dann erhält der Nibelung seine ärmliche Freiheit zurück. Fast ist man auf seiner Seite, wenn er den Ring, dieses Symbol liebloser Weltmacht, für alle Zeiten verflucht.

Ja, wo stecken jetzt die Duftkerzen? Und wo? Oh. Schweig. Ja, und wo steckt denn, wo hängt denn der Kanzler rum? Hat die das weggesprungen, mein Lieben. Tut mir leid, dass der fließende Übergang unterbrochen ist. Es tut mir sowas von leid. Ich hab das Lied verloren. So, ein neues Lied. Ach nee, das haben wir gerade. Aber das geht ja echt nicht. Jetzt haben wir ein bisschen hier, das geht so nicht. Dann gibt es mal, weil das jetzt irgendwie passieren musste, dann gibt es eben dieses Lied, weil es gespielt werden musste. Dann haben wir das einfach nur, weil das jetzt passiert haben musste. Genau, Springsteen, der kämpft gegen den Trump für die Demokratie, also unterstützt ihn, ruhig anhören.

Ja, Eis. Das, die sich da in Amerika die Leute schnappen und die Eis haben Zugriff auf Datenbanken und da wird, glaube ich, mit Palantir unterstützt. Und hier in Deutschland gibt es eine Mini-Ausführung an Sachsen-Anhalt. Diese Bürgerwehren hat er schon einkalkuliert, ne? Dass sie, dass dann die Leute dann selbstständig da die Miliz spielen und die arische Reinheit garantieren, dass die Leute rausschmeißen. Und das ist jetzt eine Mini-Ausführung im Eis. Wir dürfen gespannt sein, was es rauskommt, aber es kann natürlich nicht gut gehen. Es muss scheitern, das sowieso. Aber bei solchen Geschichten ist es so, kommt drauf an, ob das Scheitern vorher bei Zeiten passiert, wo man den Plan scheitern lässt oder ob man erstmal die ganze Welt kaputt schmeißt und dann merkt, das war wohl dann doch nichts. Aber wenn alles kaputt ist, eben dann erst. Deswegen müssen so ein gewisses Maß an Reinigung, Säuberung, da muss schon mal ab und zu ein bisschen geputzt werden. Doch genau das, was jetzt weg muss. Also

Siegfried und Brünnhilde, die Jungvermählten, sind bester Laune. Das überrascht insofern, als Siegfried gerade seine Sachen packt, um ohne seine Frau eine zeitlich unbegrenzte Abenteuerreise anzutreten. Die Neigung zu derartigen Eskapaden liegt ja seit Großvater Wotan leider in der Familie. Immerhin lässt Siegfried, als Unterpfand der Treue, sein wertvollstes Teil zu Hause. Seinen Ring, dessen verheerende Wirkung beide nicht kennen. Nach jubilierendem Abschied macht er sich mit Brünnhildes Pferd Grane, seinem Schwert, dem Horn, der Tarnkappe und mit einer Unzahl von Leitmotiven auf den Weg. Hier endet das Vorspiel. Mit Beginn des ersten Aktes befinden wir uns am königlichen Hofe der Giebichungen. Anwesend sind Gunther als unverheirateter Familienvorstand, seine ebenfalls ledige Schwester Gudrune und Hagen, ein Halbbruder Gunthers. Zum Verständnis der folgenden haarsträubenden Intrige gehört die Kenntnis gewisser Familieninterner im Hause Giebichung. König Gunthers Mutter war vor Jahren ausgerechnet dem hässlichen Klassenfeind Alberich gegen Bargeld zu Willen gewesen und hatte ein Kind bekommen, Gunthers Halbbruder, den Bastard Hagen. Seit dieser missgelaunte schwere Bass mit Siegfrieds bevorstehender Ankunft rechnet, ist er von dem Gedanken besessen, den Ring zurückzugewinnen, der seinem Vater Alberich von Wotan entrissen wurde. Die beste Voraussetzung aber ist hierfür die Zerrüttung der Ehe Siegfrieds, der im offenen Kampf nicht zu schlagen ist. Mühelos gelingt es Hagen, den eitlen Gunther auf Brünnhilde scharf zu machen und der törichten Gudrune den schönen Siegfried zu versprechen. Diesem prominenten Helden müsse man nur mit Hilfe von Alkohol und Drogen gewisse Hemmungen nehmen. Vorsorglich verschweigt Hagen den kleinen Schönheitsfehler, dass Siegfried und Brünnhilde zurzeit noch glücklich verheiratet sind. Schon hört man von draußen das Horn. Der erhoffte Besuch steht vor der Tür.

Die Leiche Siegfrieds ist in der Halle der Giebichungen aufgebahrt. Lauthals brüstet sich Hagen mit seiner Untat und verlangt als rechtmäßige Beute den Ring vom Finger des Toten. Gunther widersetzt sich und wird der Einfachheit halber umgebracht. Aber bevor Hagen den Ring berühren kann, der in 3 Generationen und 4 Opern Götter, Riesen und Menschen ruinierte, erhebt sich warnend der Arm des toten Siegfried. Im allgemeinen Entsetzen eröffnet Brünnhilde das Finale mit einem Liebesbekenntnis zu ihrem Mann. Sie lässt einen Scheiterhaufen errichten für das Ende an seiner Seite. Ungehindert streift sie den Ring von Siegfrieds Hand, um ihn endlich den Töchtern des Rheins zurückzugeben. So nutzt sie die letzten Minuten ihres Lebens zur Abrechnung mit der unfähigen Götterfamilie und zur erlösenden Tat. Dann beginnt der Albtraum der Bühnentechnik. Brünnhilde gibt ihrem Pferd die Sporen und springt in das Flammenmeer, von dem auch Walhall verschlungen wird. Der Fluss wogt über die Ufer, die Rheintöchter halten den Ring wieder in ihren Händen und ziehen Hagen in die Tiefe. Nicht gerade ein Happy End also, aber der Urzustand der Unschuld ist fast wiederhergestellt. Die Partitur lässt einen neuen Anfang zu. Noch bleibt uns die Hoffnung, es werde so manches auch unseren Göttern dämmern, ehe der Vorhang endgültig gefallen ist.

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Moin Moin, Dienstag 18 Uhr. Herzlich willkommen bei der Sendung Erkältete Menschen in einer kranken Welt mit mir, Kaffee Platte. Und die Veränderung im Titel, ihr hört schon, jo, ich bin erkältet, mich hat das Siechtum ereilt. Seit über 2 Wochen laboriere ich damit rum. Von daher sollte meine Stimme den einen oder anderen Aussetzer in der nächsten Stunde haben. Sei es mir bitte verziehen. Es ist übrigens die Sendung, ich muss es immer wieder sagen, wo nur Kassetten und Schallplatten gespielt werden. Es sei denn, ich mache eine Ausnahme, dann sage ich natürlich Bescheid. Und aufgrund meines angeschlagenen Immunsystems dürstet es mich nach ein bisschen was Seichterem, ja schon fast schlageresken Ballade. Und sie liegt auch schon bereit auf dem Plattenteller hier. Verzeiht mir die seichten Melodien, die ich jetzt einschlage, aber ich fühle mich gerade danach und

So, diese harmonischen Klänge sind auf die Band Disorder zurückzuführen, aus dem Jahr 83. Eine sehr stabile Kapelle auf jeden Fall mit dem Rampton-Song aus der EP Mental Disorder aus dem Jahr 83. Ihr habt allerdings nicht die Original-Single gehört, die wäre auch, glaube ich, unbezahlbar gewesen. Ich habe die Disorder The Singles Collection bei Mad Butcher Records aus Göttingen bestellt. Das ist ein ganz kleines, feines Label. Und ja, jeder, der ein bisschen was mit gepflegten Hardcore-Punk anfangen kann, sollte sich, falls er die noch nicht kannte, mal zu Gemüte führen. Das war Disorder aus Bristol. Aber ich habe euch ja eben so ein bisschen gesagt, mir ist nach Seichten, jetzt kriegt das wirklich, ich mache keinen Joke. Jetzt wird's ganz, ganz harmonisch. Ich melde mich später nochmal. Viel Spaß.

Ja, das war King Gizzard and the Lizard Wizard mit Dragon und Flamethrower direkt im Anschluss, fast 18 Minuten, aus dem 2023er Album Petro Dragonic Apocalypse or Dawn of Eternal Night, An Annihilation of Planet Earth and the Beginning of Merciless Damnation. Kurzer, zugänglicher Titel, so wie das ganze Album. Kam 23 raus, ist für mich somit das Album des Jahres. King Gizzard, verrückter Australier, die, ich glaube, allein 2015, 2016 fünf Alben rausgehauen haben und innerhalb von 4 Jahren irgendwie gefühlt 12, 13 Studioalben produziert haben. Also ein Wahnsinns-Output. Wahrscheinlich habe ich mich in der Zahl geirrt, aber es ist für mich kaum zu überblicken, was die alles schon rausgehauen haben und was nicht. Ich mag insbesondere ihre zwei Thrash-Metal, Progressive-Metal-Ableger und Petro Dragonic Apocalypse ist einer davon. Das ist das Zweitlings-Metal-Werk von denen. Hammer. Für mich einer der Platten 23 wächst mit jedem Hören. Ich kann mir sehr gut vorstellen, dass man das im Vorbeihören und einfach so erstmal überhaupt nicht fühlt. Und deswegen sei es euch ans Herz gelegt, dieses Album ist für mich handwerklich so wahnsinnig gut gemacht. Es ist nur Hommage an die 80er Jahre, an die Thrash-Metal-Phase, an den Progressive-Metal mit ihrem ganz eigenen King Gizzard-Einschlag. Was soll ich sagen? Feini fein und toll, toll, toll. Und jetzt mache ich wirklich mal einen Break und spiele jetzt wirklich mal was anderes, ein komplett anderes Genre. Und wir gehen nach Japan ins Jahr 1976. Und lasst euch von den Anfangsklängen nicht irritieren. Es baut sich was ganz anderes auf, als ihr erstmal denkt. Viel Spaß, ihr hört analoge Menschen in einer digitalen Welt der Sendung, wo nur Schallplatten und Kassetten gespielt werden. Aber den hier, den spiele ich jetzt digital. Warum? Weil ich die Schallplatten nicht habe und sie immer noch suche. Viel Spaß damit.

Das war Masayoshi Takanaka mit dem Stück Tropic Birds aus der Platte Seychelles aus dem Jahr 76. Masayoshi Takanaka ist so ein japanisches Jazzwunder, also Jazz-Funk, Jazz-Rock, aber auch mit Latin-Einschlag, wie zum Beispiel der LP Brazilian Skies. Ist mit Sicherheit nicht jedermanns Sache, jeder Frau's Sache. Ich würde aber an eurer Stelle einfach mal reinhören. Also zum Beispiel von der LP Seychelles ist Tropic Birds mit Sicherheit das zugänglichste Stück. Ist einfach ein Banger, von vorne bis hinten. Ich mag den Rest der Platte auch, kann aber jeden nachvollziehen, der sagt, nee. Von daher hört euch mal rein. Weil, falls euch Seychelles nichts taugt, vielleicht taugt euch ja was anderes aus seiner Diskografie. Sehr spannender Künstler aus Japan, Masayoshi Takanaka. Und ich habe auch schon die nächste Platte auf dem Plattenteller. Und zwar handelt es sich um die US-amerikanische Band Mandrill mit dem selbst betitelten Album Mandrill. Ja, was soll ich sagen? Sehr spannende Fusion-Jazz-Soul-Funk-Platte. Haben alles in der Richtung gemacht, aber auch Psychedelic. Und ich habe gedacht, die bringe ich mal mit und spiele euch ein Stück davon. Das heißt Peace and Love Movement 5 ist das, glaube ich, jetzt. Also Peace and Love ist unterteilt in 5 Teile und das ist fast eine komplette Plattenseite. Und ich spiele euch jetzt 6 Minuten aus Movement 5, also Peace and Love, die 5. Episode quasi oder der 5. Track davon. Und wünsche euch ganz viel Spaß. Hier ist Mandrill. Und ihr hört analoge Menschen einer digitalen Welt mit mir, Kaffeeplatte, der Sendung, wo fast nur Schallplatten und Kassetten gespielt werden. Hier im FAK oder auf radio.de oder wo auch sonst wo zuschaltet. Zum Beispiel über DAB+. Bis gleich.

Ja, wow, was war das denn jetzt alles? Also, fangen wir mal ganz in Ruhe an. Das war eben Mandrill mit Peace and Love und dem Movement 4. Entschuldigung, ich habe eben gesagt, Movement 5 war Movement 4. Genau, aus demselben Debüt Mandrill aus dem Jahr 1970 auf Polydor erschienen, hier als Nachpressung, gibt es immer noch zu kaufen, kann ich nur sehr empfehlen. Vielleicht hat jemand von euch so ein bisschen den Anfang erkannt, weil der wurde, glaube ich, von 1-2 gesampelt. Wenn jemand ein bisschen Hip-Hop-affin von euch ist. Ich meine, daher kommt es. Naja, so viel dazu. Danach gab es für euch Skinhead Reggae 1969, 14 Jamaican Classics, so heißt die Compilation. Erschien auf Kingston Records und da gab es die Kapelle mit dem wunderschönen Namen The Hippie Boys. Death Rides a Horse heißt das Stück, ist von 69. Hatte ich ganz lange in meiner Auflegekiste die Platte und sollte ich nochmal auflegen, habe ich die wieder in meiner Kiste. Ist eine Compilation, die kam 2016 raus. Ich habe mir die damals in Hamburg gekauft, in einem Plattenladen. Ja. Schöne Skinhead-Reggae-Platte. Kann man nicht anders sagen, obwohl Reggae nicht so mein Ding ist, aber bei Skinhead-Reggae sehe ich nochmal, das ist ein bisschen anders. Das ist rauer, ungeschliffener, nicht so glatt poliert und auch ein bisschen dreckig teilweise. Und das mag ich echt daran, ja. Aber genug zum Skinhead-Reggae-Sampler 1969. Es gab noch ein drittes Stück. Now Argyanta von Trio Mokoto aus dem Jahr 77. Hier auf einer Reissue-Single von Mr. Bongo. Und die Serie heißt Brazzle 55. Das Original ist auch sehr teuer. Und ich habe mir so eine 5 oder 6 Single-Box für 45 € damals gekauft. Nur wegen dem Lied. Der Rest taugt mir nicht so. Muss ich ehrlich sagen. Und Trio Mokoto habe ich gedacht, ey geil, ich brauche die LP. Und ich finde sie nicht geil. Es ist das Lied. Es ist das Lied, aber dafür spiele ich es auch immer wieder gern. Ich habe es nicht zum ersten Mal mit. Now Argyanta von Trio Mokoto aus dem Jahr 77. Ihr hört analoge Menschen in einer digitalen Welt, die Sendung mit Schallplatten und Kassetten. Und hier war es die Single auf 45 Umdrehungen von dem Label Mr. Bongo, Mr. Brazil. So, wir machen weiter mit einer Platte aus dem Jahr 93, Mazzy Star und dem Stück Fade Into You. Alter, was ein an sich einfach zugängliches und kongeniales Stück. Also Songwriting ist hier on top. Obwohl es von der Komplexität her eigentlich geht, aber die Stimme und die Art und Weise, wie es einfach produziert und wie es gespielt ist, ist hervorragend. Wer ein bisschen was mit Shoegaze oder Blues anfangen kann, ich finde, da ist hier gerade bei der Platte eine schöne Fusion zu hören. Ich bin ja Fan von Slowdive. Die Leute, die die Sendung öfters hören, wissen das. Und Mazzy Star, finde ich, fügt sich da zwar ganz anders, aber irgendwie auch hervorragend mit ein. Naja, jedenfalls hier ist Mazzy Star mit Fade Into You aus der LP So Tonight That I Might See. Die habe ich im Müller gekauft am Friedrichsplatz, dem Plattenladen meines Vertrauens. Ich habe auch gedacht, ich sehe nicht richtig, da haben die Mazzy Star liegen. Genau, einfach. Schönes Ding, die ganze LP kann ich nur sehr empfehlen. Ist wahrscheinlich eher was für den Herbst, weil es doch ein bisschen ruhiger und trauriger, melancholischer ist. Aber ich baller das jetzt raus. Ich habe da Spaß bei. Und ja, was soll ich sagen? Die Sendung ist schon wieder vorbei. Es hat mir wie immer sehr viel Spaß gemacht. Schaltet doch das nächste Mal wieder ein, wenn es heißt Analoge Menschen in einer digitalen Welt mit mir, Kaffee Platte. Und ich wünsche euch eine schöne Woche. Wir hören uns in 2 Wochen. Ich würde mich freuen. Bis bald. Ciao, ciao. Passt auf euch auf.

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Wie bereits in der Juli-Ausgabe versprochen, haben wir dort mit den New Order aufgehört und machen hier mit den New Order jetzt einen Monat später weiter in der zweiten Sommerausgabe von Maygrave Nord, hey, aus der Sauna 2 im Bermudafunk. Auf jeden Fall habt viel Spaß, einen schönen, kühlen Abend mit angenehmen, kühlen Getränken, perfekten Menschen um euch herum, also für euch perfekte Menschen und ja, viel Spaß auf jeden Fall, genießt den Sommer, lasst euch nicht ärgern, Maygrave Nord Hate.

Ja, da hat das Ministerium für Stilsicherheit doch hier aus Versehen ein Popmusikstück in May Grave Not Hate hineingemogelt. Ich muss mal hier auf jeden Fall den Popschutz wieder installieren, damit sowas nicht auch mal vorkommt. Von daher, ja, weiter geht's hier bei May Grave Not Hate.

Ja, ihr schwitzt immer noch mit Melk, Rave Not Hate im Bermudafunk auf 89,6 in Mannheim, auf 105,4 in Heidelberg, auf bermudafunk.org im Livestream sowie im Freien Radio Kassel auf DAB Plus Kanal 6a sowie freies-radio.org. Uns liegen derzeit keine Störungsmeldungen in Bezug auf Eisdielen oder Ähnliches vor. Von daher bleibt kühl, habt einen kühlen Kopf, feiert schön weiter hier mit Melk, Rave Not Hate. Momentan ein bisschen 80er-lastig, aber wir drehen das Ganze noch in die Disco-Ecke. So viel sei versprochen. Und damit, lange Rede, kurzer Sinn. Es geht hier weiter. Eine neue Wandelsfahrt.

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Ja, Raven, das war auch schon wieder eine Stunde. Make Rave Not Hate im Bermudafunk auf 89,6 in Mannheim, auf 105,4 in Heidelberg, im Livestream auf bermudafunk.org und im Freien Radio Kassel auf DB Plus Kanal 6a sowie freies-radio.org. Die Playlist zu dieser Sommerausgabe im August findet ihr in wenigen Tagen auf free-k-sounds.net und dann Make Rave Not Hate. Und damit übergeben wir das Wort wieder an Hans-Peter Gerdes, besser bekannt als HB Baxter, und verabschiede mich von euch für den Sommer. Die nächste Ausgabe gibt es im September dann schon Richtung Herbst. Viel Spaß, Endless Summer.

Rassisten müssen weder rechte Parteien wählen, noch kahlrasierte Köpfe haben, noch eine durchweg schlechte Rechtschreibung haben oder Hakenkreuze schmieren. 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

Tja, ein schönes Lied, schöne Frau, François Sardy. Wann war das? 1962. Da hätte man damit für Paris Reisen werben können. Hat man ja vielleicht auch. Ja, wir sind ja auch schon wieder auf dem Weg in die Staaten.

0: Das musste ich mir erstmal wieder geben. Country Rock aus Texas. Die Ballade eines Südstaatlers von Whiskey Myers. 7 Alben bisher. Seit 2008 und darauf viele Songs mit unzähligen Auszeichnungen. Herausragend auch das hier aus England. Erinnerung an Steve Harley. Und hier liegt sein Soloalbum Hobo with a Grin auf, daraus Riding the Waves.
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0: Nö, komm, das hören wir jetzt nochmal von vorne. Also das geht nun nicht. Sendung hat gerade begonnen, wir fahren hier im Mickey-Maus-Tempo. Das geht nicht, also. Steve Harley und Riding the Waves.

0: für mich eines der schönsten Stücke aus diesem Album von Steve Harley im richtigen Tempo, Riding the Waves. Und das Stück ist gewidmet einem Roman gleichen Titels, The Waves. Und der stammt von Virginia Woolf.
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Sag mir, bin ich ausgeschert? Habe ich eiskalt gelogen? Habe ich dich dazu gebracht, über deine eigenen Füße zu stolpern? Habe ich meiner Familie Schande gebracht? Hat man gemerkt, dass ich schwach war? Was auch immer du gesehen hast, das war nicht ich. Brandy Carlyle, was ein Song. Im Video, was ja dazu gehört, geht es um einen alten Mann, der wegen eines Banküberfalls verhaftet wurde. Er hatte nur $1 gefordert, aber er war das nicht wirklich, meint er. Brandy Carlyle, elffache Grammy-Songwriterin aus Washington, kommt übrigens im Oktober nach Düsseldorf, wie ich gelesen habe. Wir spielen heute, das Spiel merke ich gerade, Frankreich, Staaten, England oder wie? Oder who?

Na, ich sage nur Shirley and Company 1975. Und das hier war die Blues-Vorlage. Original von Shame, Shame, Shame. Jimmy Reed.

Jimmy Reed aus 1963. Und wenn wir schon beim klassischen Blues angekommen sind, noch ein Bluesmeister aus dieser Ecke, der auch Jimmy Reed gecovert hat. Muddy Waters, Vater des moderneren elektrischen Blues.

Rollin' and Tumblin', Blues-Klassiker mit Muddy Waters aus den 50ern, live am Plattenteller in ihrer wöchentlichen Vinylshow.

Schöne Musik zum Thema Private Life. Kann man ja froh sein, wenn man es hat. Grace Jones, die androgyne Stimmikone aus Jamaika. Exotisches Modemodel, Bondgirl an der Seite. Ja, war doch Roger Moore. Genau, und so vieles mehr aus 1980. Song über das Privatleben. Heute ist sie 78 und lebt in Jamaika und in London. Und von da fährt jetzt eine Scheibe Heavy Rock ab. Aber langsam, langsam, bitte dranbleiben. Sie überrascht nämlich wirklich. Sie wären nämlich nicht die ersten Hörer, die beim Bandnamen Judas Priest das Handtuch werfen, aber halten zu Gnaden. Der 5-Minüter Living Bad Dreams aus 2001 könnte vom Rhythmus her fast genauso eine Ballade von Chicago sein.

Ja, ich weiß, der Vergleich mit Chicago. Ich glaube, das muss ich relativieren. Ich meinte nur das Tempo. Ja, ist doch klar. Seit den 70ern am Start und aus der Metal-Szene nicht wegzudenken. Judas Priest.

Ja, wir haben schon gehört, eines der erfolgreichsten Pop-Alben der Welt von Paul Simon, sein siebtes übrigens, aus 1986, aufgenommen in Durban, Südafrika, schaffte diese LP, wie wohl keine andere vorher, auch afrikanische Musikstile im Westen zu etablieren. Also diesmal nicht Elvis Presley, dessen berühmtes Anwesen Graceland in Memphis, Tennessee, ja genau so heißt. Und warum hat dieses Pferd eigentlich keinen Namen? America mit der Story dazu.

0: Siehst du, ich ritt durch die Wüste auf einem Pferd ohne Namen. 1971 war der Song mal Kult unter uns, kann ich mich erinnern. Es ist der Golden Hair von America, gehörte natürlich auch dazu. Auch so eine große US-Folkrock-Band, die bis vor 10 Jahren noch Platten machte. Ich habe mal im Netz geschaut. 18 habe ich davon gefunden.
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So schön das auch klingt von den Newcrest Minstrels, das erinnert mich ein bisschen ans Rasenmähen. Aber das war ja 1963 nicht anders, der erste Hit der US-Folkgruppe damals. Als Gründer lese ich hier Randy Sparks und, ach sieh mal an, Barry McGuire. Ja, wie man sich doch wieder trifft. Demnächst mal wieder Eve of Destruction von ihm. Ganz sicher. So, was jetzt noch bleibt vom ersten Teil der Sendung, sei diesem Instrumental gewidmet. Und da freue ich mich ganz besonders auf diese große Southern Rockband, die Allman Brothers, mit ihrem 7-Minuten-Stück Pegasus. Mal sehen, wie weit wir damit kommen, bis zu Nachrichten und Wetter. Danach geht's dann gleich weiter mit uns hier zwischen meinen Plattentellern. Bis dahin.

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2: Da sind ja mal neuere Töne. Willkommen allerseits zu unserer zweiten Sendestunde mit erlesener Vinylmusik.

Produzent. 2003 rückte der zum Remixen an. Er nennt sich Felix the House Cat. Und so ging es übrigens auch Madonna, Kylie Minogue oder Britney Spears. Aber egal, wenn es eben gut gemacht ist. Und eigentlich sind wir aber hier für die Originale zuständig, oder? 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

0: dieser Tage, genauer gesagt am 7. September, wäre er 90 Jahre alt geworden. Buddy Holly, die riesige, große, übermächtige Legende, möchte ich sagen, am Rock'n'Roll-Himmel. Er ist aber nur 22 geworden aufgrund eines schrecklichen Flugzeugabsturzes, über den wir auch berichtet haben in einer Sondersendung vor, ich glaube, 2 Jahren. Ich denke, dass wir die nochmal wiederholen in diesem Jahr zum Totensonntag. Gemacht habe ich sie mit wem wohl? Mit unserem Mastermind im Hintergrund für Rock'n'Roll und Country, Achim Graul. Ich könnte mir denken, er ist jetzt auch am Lautsprecher. Dann grüße ich dich hiermit sehr herzlich nach Luxemburg.
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0: John Fogerty wollte nur klären, dass sich da niemand an sein Mädel ranmacht. Don't mess with my tutut. Nur ein Jahr vorher, in 1985, hatte ein gewisser Rodkin Sidney, so hieß er, die Single in Louisiana und Texas bereits zu seinem ersten echten Regionalhit gemacht. Und klar, so wurde dann auch John Fogerty auf diesen mitreißenden Song aufmerksam.
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Onkel Albert, Admiral Halsey, unsterblicher 71er-Hit von Paul und Linda, natürlich McCartney. Auf ihrem Album R.E.M., R.A.M., R.A.M., erschienen und später auch auf einer anderen LP, die hieß Wings Greatest. Und übrigens war das McCartneys erste Nummer 1, der erste Nummer 1 Hit in den USA nach Auflösung der Beatles. So, nochmal ein Kind der 80er. Ihre größten Hits waren Kids in America, Cambodia oder auch der hier, View from a Bridge. Sie datieren alle zwischen 81 und 88. Und um wen geht's dabei wohl?

0: Kim Wilde, Black von der Brücke. Ja, von da oben sieht man manchmal mehr. Auch Sachen, mit denen man gar nicht sehen will. In diesem Fall, wie er eine andere küsst. Pech für Kim Wilde. Aber Glück im Unglück. Der Titel lief in 82 als europaweiter Top-10-Erfolg.
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0: Immer mal wieder brauche ich meinen Tim McGraw, denn niemand bringt das so auf den Punkt wie er. Back when, zurück in Zeiten, die noch unkomplizierter waren. Hängen Sie auch noch dran?

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Nicht gerade Vogue, dieser Text, aber ziemlich wahr. What happened to those times? Tim McGraw and Back When.

Gleich der erste Song auf dem Debütalbum der Dire Straits aus 1978, geschrieben von Mark Knopfler, Down to the Waterline. Auch dabei damals der jüngere Bruder von Mark, nämlich David Knopfler. Und hier läuft er auch schon solo, nachdem er sich auch in 1980 zunehmend gestritten hat mit dem großen Bruder Mark und sich dann trennte. Damit saß er aber im gleichen Jahr noch fest im Sattel. Sein Album Behind the Lines, und daraus liegt auf

The Safety Dance. Und das ohne Hüte, Man Without Hats. Naja, da war Sonnenschutz, glaube ich, noch nicht so ein Thema. Natürlich war ich aber unter meiner Mütze im Sommer wieder in einigen Plattenläden unterwegs. Und natürlich habe ich viel Rockiges mit heimgebracht und das eine oder andere Folk- oder Country-Album. Und natürlich auch einigen Blues. It's just the blues. Coming to your radio right now. Der Godfather des britischen Blues ist diesmal auch dabei. Na, wer kann's wohl sein? Eric Clapton oder John Mayall sind's diesmal nicht. Dann bleibt nur einer übrig. Richtig, hier kommt der Alexis Corner mit Ui.

Ich weiß mich zu schützen vor diesen Hörermails. Wo bleibt der Blues, Matze?

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1: Alles eine Frage der Zeit. 1986 war das A Question of Time von Depeche Mode. Aber ich will den sehen, der heute sagt, das sei aus der Zeit gefallen. Noch ewig werden sie gefragt sein, denke ich mal. Die Synthie-Pop-Rocker aus England, 100 Millionen Platten und CDs, haben sie bis heute verkauft.

Oh Mann, so lockte einst Della Reese ihren Männer ins Haus. Ganz schön emanzipiert in den 50ern in den USA. Später wurde sie auch im Fernsehen und als Schauspielerin bekannt. So, haben wir denn Angst vor Instrumentals? Nein, das haben wir nicht. Ramsey Lewis liegt noch hier. Regler auf, würde ich doch sagen. Und ab dafür mit Wade in the Border.

Aber Nachrichten und Wetter lassen uns ja gar keine andere Wahl. Genießen Sie noch den Spätsommer draußen und Ihre Vinylplatten drin. Bis nächste Woche. Bleiben Sie bitte gesund und guter Dinge. Dann sage ich mal mit freundlichen Grüßen von Haus zu Haus, Ihr Matthias Welp.

da zupft er noch ein Weilchen vor sich hin, der gute Ron Carter. Liebe Freundinnen und Freunde, hier ist das Freie Radio Kassel. Und ich begrüße euch zu einem Nachtprogramm, Programmteil hier im Freien Radio Kassel, zum 100. Geburtstag von Miles Davis. Der ist geboren im Jahre 1926, im Mai, genau gesagt am 26. Mai 1926. Und aus diesem Anlass wird er hier bei uns im Freien Radio Kassel ausgiebigst gefeiert mit insgesamt 5 Programmen, Nachtprogrammen, jeweils von Mitternacht bis morgens um 6 Uhr, die ganze Woche über, oder fast die ganze Woche mit 2 Ausnahmen. An 2 Tagen gibt es hier was anderes, aber in den 5 Tagen hier in der Woche gibt es Musik von Miles Davis aus verschiedenen Phasen seiner Karriere zum 100. Geburtstag. Und heute, in der heutigen Nacht, beschäftigen wir uns mit einem Teil seiner Karriere, mit einem Abschnitt, der für viele echte Jazz-Fans und Jazz-Experten mit zum Besten gehört, was Miles Davis jemals gemacht hat. Es gibt sogar Leute, die sagen, das ist der absolute Höhepunkt seiner Karriere gewesen. Und zwar geht es um das sogenannte zweite große Quintett. Das ist die Phase 1965, grob gesagt, bis 1968. In dieser Zeit hat er mit einem Quintett zusammengearbeitet, mit exzellenten, wirklich ganz hervorragenden Musikern, die perfekt auch aufeinander abgestimmt waren und die eine Musik gemacht haben, die man, wie gesagt, mit zum Allergrößten zählt, was der Jazz hervorgebracht hat. Es war allerdings dann auch die letzte Phase von Miles Davis, die man als reine Jazzphase bezeichnen kann. Danach hat er sich dann in musikalisch andere Gefilde begeben, hat sich weiterentwickelt, teilweise in den Rockbereich, teilweise in den 80er Jahren dann auch in sehr unerfreuliche Bereiche, wo er dann sich mit aktueller Popmusik beschäftigt hat und so weiter. Aber die klassische Jazz-Ära, die endet eben mit diesem Höhepunkt, mit dem sogenannten zweiten großen Quintett der Jahre 65 bis 68. Und wir werden heute Nacht die LPs, die in dieser Zeit entstanden sind, hören. Das sind 5 Originalalben und noch eine ganze Reihe von weiteren Stücken, die auch in dieser Phase entstanden sind, die dann aber erst später veröffentlicht wurden. So wie das eben, das Stück, das wir gehört haben, trägt den Titel, jetzt müssen wir hier gucken, Capricorn, genau, geschrieben von Wayne Shorter. Das war der Saxophonist damals in der Band von Miles Davis. Und das Stück ist entstanden im Juni 1967, aber erst später veröffentlicht worden. Und wir werden, wie gesagt, die Musik

aus dieser Phase hören. Wir werden nachher auch Live-Aufnahmen aus dieser Ära hören. Und dann könnt ihr euch selbst ein Bild machen, ob das wirklich die ganz, ganz große Phase von Miles Davis ist. Auf jeden Fall ist es eine ganz, ganz fantastische Zeit gewesen und fantastische Musik, die die Herrschaften damals fabriziert haben. Und ich sage schon mal die Namen der Herrschaften, die werden wir dann im Laufe der Nacht noch öfters hören. Neben Miles Davis an der Trompete waren das Wayne Shorter, wie gesagt, am Saxophon. Dann hatten wir Ron Carter, der hat eben den Bass gezupft, wir haben es gehört schon, den Kontrabass. Tony Williams am Schlagzeug und Herbie Hancock am Klavier damals noch, hauptsächlich am normalen akustischen Klavier. Teilweise aber dann schon auch, hat er sich ans E-Piano gesetzt. Da kommen wir aber dann später noch zu. Und wie gesagt, auch diese Leute in der Band von Miles Davis, die werden wir noch etwas näher beleuchten dann nachher. Wir wollen zunächst mal das erste Album hören hier in der Reihe. Und zwar ist das die LP von 1967 mit dem Titel Sorcerer. Die ist erschienen im Oktober 1967. Aufgenommen wurde sie bei, ich glaube, 3 Sessions insgesamt im Mai des Jahres 67, also ungefähr in der Zeit, wie das, was wir eben auch schon gehört haben. Und wir haben die Leute, die eben schon erwähnt wurden, dabei. Bei einem Stück ist allerdings, oder bei einer Aufnahme, ist Ron Carter nicht dabei gewesen, der Bassist. Der konnte dann nicht und ist durch Buster Williams am Bass ersetzt worden. Aber das ist, glaube ich, nur bei einem Stück von denen, die wir, oder bei 2 Stücken von denen, die wir jetzt hören werden. Und am Ende werden wir noch ein kurzes Stück hören. Das passt überhaupt nicht da rein. Und die Leute rätseln bis heute, warum Miles Davis dieses Stück mit reingenommen hat. Es ist viel älter, aus dem Jahr 62. Und es ist sogar mit Gesang. Da ist ein Typ namens Bob Dorrow oder so ähnlich. Der singt hier. Wie gesagt, das passt musikalisch überhaupt nicht da rein. Aber trotzdem ist es auf dem Album damals mit drauf gewesen. Und wir hören uns deswegen an. Also die LP Sorcerer, Miles Davis mit seinem großen zweiten Quintett aus dem Jahre 1967 hier in unseren Miles Davis Nächten zum 100. Geburtstag.

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1: So ist es, liebe Freunde, hier ist das Freie Radio Kassel mit dem Nachtprogramm. Und heute Nacht gibt es Musik von Miles Davis zum

Und der Sänger, den wir gehört haben, heißt Bob Dorrow. Und das ist eine von den ganz, ganz wenigen Aufnahmen von Miles Davis, bei denen ein Sänger überhaupt zu hören ist. Und warum das hier mit auf diesem Album drauf ist, obwohl es musikalisch eigentlich gar nicht dazugehört, das ist, glaube ich, bis heute noch nicht so ganz sicher, was sich Miles Davis und sein Produzent dabei gedacht haben. Ansonsten ein Klassiker, dieses Album Sorcerer, eine der großen LPs aus dieser Zeit des großen zweiten Quintetts, das Miles Davis betrieben hat. Ja, vielleicht hier, da wir auch natürlich einen Bildungsauftrag haben, wollen wir das ein klein wenig herleiten. Wie war das denn damals in der Zeit, als dieses Quintett entstanden ist, im Jahr 65 oder 64, muss man sagen? Miles Davis hatte ja schon seit den 40er Jahren, wir haben das ja in anderen Nächten hier auch im Freien Radio Kassel, in anderen unserer Jubiläumsnächte schon erläutert oder werden es noch erläutern. Es ist ja so, dass er schon in den 40er Jahren Musik gemacht hat und dann relativ schnell ziemlich groß geworden ist durch seine Beteiligung an den damaligen musikalischen Entwicklungen Cool Jazz und Bebop und so weiter. Und er hat dann schon eine ganze Reihe von großartigen Platten gemacht. Dann gab es in den mittleren 50er Jahren die Zeit des ersten großen Quintetts, unter anderem mit John Coltrane am Saxophon. Das ging bis ungefähr 1959, 60. Da sind dann auch solche Platten entstanden wie das legendäre Album Kind of Blue, das bis heute die wahrscheinlich berühmteste Jazz-LP aller Zeiten ist und auf jeden Fall auch die meistverkaufte. Über 5 Millionen Exemplare sind über die Jahre und Jahrzehnte von diesem Album verkauft worden. Das ist für eine Jazzplatte schon sehr, sehr beachtlich. Aber nach diesem Album Kind of Blue, das wir hier in einer anderen Nacht hören werden, also das wird dann noch hier zu hören sein, aber nicht heute Nacht, sondern in der anderen Nacht. Jedenfalls dieses Album, das ist, wie gesagt, ein Klassiker geworden und danach ist die Band aber auseinandergefallen. Die Musiker haben dann jeweils eigene Wege beschritten, musikalischer Art. Und Miles Davis war dann in dieser Situation ungefähr 1960, 61 in der Lage, dass er nun neue Musiker finden musste. Und das ist eine Phase dann, die frühen 60er Jahre, die von den Jazz-Experten und von den Miles Davis-Fans immer so ein klein wenig abschätzig betrachtet wird. Das gilt als Phase des Übergangs und eine Phase, in der er so ein bisschen gesucht hat und nicht so ganz wusste, wo es lang ging. Und das zeigt sich auch daran, dass in dieser Zeit seine Musiker sehr schnell gewechselt haben. Er hat also eine ganze Reihe von Saxophonisten verschlissen in dieser Zeit und auch andere Musiker haben seine Band relativ bald wieder verlassen. Musikalisch gesehen stand er eher so ein bisschen auf der Stelle und kam nicht so ganz mit, auch mit dem, was damals so in der Musik, in der Jazzmusik in war. Das war die Zeit, als es dann schon losging mit Free Jazz und ganz merkwürdigen und obskuren Geschichten. Und da war er nicht so ganz auf der Höhe der Zeit. Das hat sich dann wieder geändert mit diesem großen Quintett, denn ungefähr 1964, so im Herbst 64, hatte er dann die Musiker beisammen, die dann wieder eine wirklich homogene und großartig aufeinander eingespielte Einheit gebildet haben, mit der er dann auch weitere neue Wege beschreiten konnte, was sich dann in den nächsten Jahren auch gezeigt hat. Wir wollen mal hier in die Aufnahme reinhören, die erste ist, soweit ich jedenfalls weiß, die mit diesem neuen großen Quintett dann entstanden ist, also mit den 5 Musikern, die dann in den nächsten 3-4 Jahren diese fantastische Musik gemacht haben. Und diese ersten Aufnahmen mit diesem kompletten großen Quintett sind originellerweise ausgerechnet in Deutschland gemacht worden, nämlich in Berlin. Die Gruppe ist im September 1964 nach Berlin gegangen, um dort, ich glaube, bei den Jazz-Tagen aufzutreten, in der Philharmonie in Berlin, also schon ganz oben sozusagen. Und Auszüge aus diesen Konzerten sind dann später veröffentlicht worden. Und da hören wir mal rein. Das ist dann tatsächlich schon das große Quintett mit Ron Carter am Bass, mit Wayne Shorter am Saxophon, mit Tony Williams am Schlagzeug und mit Herbie Hancock am Klavier und natürlich mit Miles Davis an der Trompete. Und wir hören einen alten Miles Davis-Klassiker, Walking. Den hatte er schon 10 Jahre vorher oder 15 Jahre vorher schon aufgenommen. Aber hier in einer ganz neuen und originellen und ja ziemlich mitreißenden Version live in Berlin im September 1964.

Miles Davis und sein Quintett, aufgenommen im September 1964 in Berlin bei den Jazztagen. Und hier haben wir zum ersten Mal auf Platte, jedenfalls soweit ich weiß, aufgenommen, gehört, das sogenannte berühmte zweite große Quintett von Miles Davis mit Ron Carter am Bass, mit Herbie Hancock am Klavier, mit Wayne Shorter am Saxophon und mit Tony Williams am Schlagzeug. Ja, wie gesagt, die Herrschaften haben sich zusammengefunden, nachdem Miles Davis in den letzten Jahren so ein bisschen am Schwächeln war, beziehungsweise am Suchen war, hat die richtigen Leute gesucht und so nach und nach sind eben diese Musiker dann quasi zugeflogen. Ron Carter und Herbie Hancock sind in seine Gruppe gekommen. Die beiden waren ausgebildete Musiker, das heißt, die waren klassisch ausgebildet. Ron Carter war ein klassisch ausgebildeter Bassist, also Kontrabassist, der hat in Symphonieorchestern gespielt, ganz regulär, ganz offiziell, hatte seinen Abschluss als Musiker.

Musiker. Und Herbie Hancock ebenfalls, der war ausgebildeter Pianist und der hat auch schon in seiner Jugend hat er schon große Klavierkonzerte von Mozart und Beethoven gespielt. Also das waren keine reinen Improvisationsexperten und Jazzleute, sondern die kamen von der klassischen Musik her. Und deswegen hat die auch einen ganz anderen Zugang zu dem, was sie dann im Jazz gemacht haben. Wayne Shorter, das ist der letzte, der dazugekommen ist, weil ja Miles Davis schon über viele Jahre versucht hatte, ihn zu kriegen, aber das war schwierig, weil Wayne Shorter bei anderen Bands unter Vertrag stand und mit anderen Musikern gespielt hat. Außerdem hat er auch schon einige Soloaufnahmen gemacht, wie übrigens auch Herbie Hancock, der hat auch eine Reihe von Soloplatten damals schon gemacht. Unter anderem hatte er den berühmten Watermelon Man geschrieben. Das ist ein Klassiker, den kennen viele, haben auch viele nachgespielt. Das war damals ein großer Jazz-Hit. Und das heißt also, Herbie Hancock war auch schon ein sehr bekannter Musiker. Aber der wahrscheinlich entscheidende Faktor in diesem Ensemble, das war der Schlagzeuger Tony Williams. Der war zu diesem Zeitpunkt gerade mal 17 Jahre alt, als er in die Band gekommen ist. Und er hatte einen ganz, ganz besonderen Weg, mit sich ans Schlagzeug heranzutasten sozusagen oder Schlagzeug zu verwenden. Er hatte eine völlig andere und völlig neuartige und ungewöhnliche Art des Schlagzeugspiels gepflegt. Also er hat nicht nur so im Hintergrund den Rhythmus geschlagen, wie das üblich war beim Schlagzeugspielen, beim Jazz-Schlagzeug, sondern er hat das Schlagzeug als ein eigenes Solo-Instrument verwendet. Er hat dauernd neue, ungewöhnliche, originelle Töne eingebracht in Schlagzeug, hat irgendwelche Wirbel gespielt und mit dem Becken, mit den verschiedenen Trommeln gearbeitet und sich was dauernd was Neues ausgedacht und sich quasi dann auch so ein bisschen in den Vordergrund gespielt als Schlagzeuger, sodass man sagen kann, alle Musiker, auch der Bassist Ron Carter, die waren gleichberechtigt in diesem Ensemble. Es war nicht so, dass da nur ein oder zwei Leute hervorstachen, so die Saxophonisten oder der Trompeter, die dann quasi immer als Solokünstler vorne ran waren und die anderen waren Begleitung. Nein, hier war es so, dass alle wirklich gleichberechtigt gewesen sind. Und wie gesagt, auch beispielsweise Tony Williams am Schlagzeug hat mit seinem Spiel den Sound der Gruppe und die Entwicklung, die musikalische Entwicklung ganz entscheidend vorangebracht und ganz neue Dimensionen eröffnet. Und das konnte man dann auch hören auf der ersten Studio-LP dieses neuen Ensembles. Die ist im Januar 1965 dann entstanden. Miles Davis ist für die Aufnahmen zum ersten Mal, glaube ich, nach Los Angeles gegangen. Normalerweise hat er in New York aufgenommen, wo auch das Zentrum des Jazz damals war und wo er auch gewohnt hat. Aber er ist nach Los Angeles auf die andere Seite, quasi an den anderen Ozean gegangen, an die Westküste. Und zwar unter anderem deswegen, weil er sich mit seinem bisherigen Produzenten Theo Maquero verkracht hatte. Es gab da wohl Ärger um einige Plattenaufnahmen, die einige Jahre vorher entstanden waren. Und deswegen hat sich Miles Davis vorgenommen, mit dem nicht mehr zusammenzuarbeiten. Später hat er dann doch wieder mit ihm zusammengearbeitet. Aber in dieser Phase, in diesen paar Jahren, hat er sich geweigert, mit ihm zusammenzuarbeiten. Und deswegen hat er sich dann nach Los Angeles begeben und da in dem Studio bei anderen Produzenten dann diese Plattenaufnahme gemacht. Die LP ist dann unter dem Namen ESP, im August 1965 veröffentlicht worden. Und wenn man sich die Komponistenangaben hier anschaut auf der Platte, da kann man schon sehen, dass sich da einiges geändert hatte. Früher war es so, dass Miles Davis hauptsächlich die Stücke alleine geschrieben hatte, aber hier sind quasi alle Bandmitglieder auch als Komponisten aktiv, also Wayne Shorter und Herbie Hancock, Ron Carter, alle haben ihre Songs, ihre Stücke, ihre Ideen beigesteuert und das war eben auch ein Beweis dafür, dass es eine demokratische Verbindung war, diese fünf Musiker und dass jeder eben auch als Solist oder als eigenständiger Musiker betrachtet werden konnte, weil sie eben auch wirklich ganz exzellente Musiker waren, diese fünf Leute. Gut, wir hören uns die LP an, ESP, Miles Davis und sein großes Quintett aus dem Jahre 1965 hier in der langen Miles Davis Nacht zum 100. Geburtstag. Ich wünsche viel Spaß.